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1: Also der Sohn Gottes wird hier in seiner Herrlichkeit gesehen und wird genannt Herr, Vers 1, und Yahweh, der Heerscharen, Vers 3, der Ewige der Heerscharen. Und in Vers 5, der König, Yahweh, der Heerscharen. Und kommt diese Stelle mit der Verblendung in den Versen 9 bis 10. Und da fragt Jesaja, wie lange diese Verblendung dauern soll. Ganz interessante Stelle. Lesen wir da ein bisschen weiter, Vers 11. Jesaja 6, Vers 11 bis 13.
2: Und ich sprach, wie lange, Herr? Und er sprach, bis die Städte verwüstet sind, ohne Bewohner und die Häuser ohne Menschen und das Land zur Öde verwüstet ist, und Jehova die Menschen weit entfernt hat und der verlassenen Orte viele sind inmitten des Landes. Und ist noch ein Zehntel darin, so wird es wiederum vertilgt werden, gleich der Terebinte, gleich der Eiche, von welchem, wenn sie gefällt sind, ein Wurzelstock bleibt. Ein heiliger Same ist ein Wurzelstock.
1: Ja. Die große Frage, wie lange geht die Verblendung Israels? Da bekommt er die Antwort, bis die Städte verwüstet sind ohne Bewohner und die Häuser ohne Menschen und das Land zur Öde verwüstet ist und der Herr die Menschen weit entfernt hat und der verlassenen Orte viele sind inmitten des Landes. So, viele haben so eine schematische Vorstellung. Im Jahr 70 war die Zerstörung des Tempels und Jerusalems und dann sind die Juden unter alle fünf Kontinente zerstreut worden. Das ist falsch. Das ist historisch falsch. Was ist geschehen? Jerusalem wurde zerstört. Mehr als eine Million kam um. Tausende wurden gekreuzigt und fast 100.000 wurden in die Gefangenschaft weggeführt. Auf Schiffen nach Ägypten. Man bot sie dort auf den Sklavenmärkten an. Das Angebot war derart groß, viel zu groß, als viel größer als Anfrage, darum sank der Preis der Sklaven auf ein Zehntel und schlussendlich wollte man sie gar nicht mehr. Das war vorausgesagt in Mose 28 am Schluss. Man wird euch auf Schiffen nach Ägypten zurückführen, wird euch als Sklaven verkaufen und man wird nicht kaufen wollen. Aber da gab es weiterhin Abertausende von Juden im Land. Eine schreckliche Situation, der Staat Israel gewissermaßen zerstört. Und dann hat man sich aber reorganisiert und wollte dann nochmals einen Aufstand machen, und zwar im Jahr 132. In Jerusalem zurückerobern. Das hat also zu einer zweiten Revolte geführt, die unter Kaiser Hadrian blutig niedergeschlagen wurde. Da kamen wieder über 1 Million Juden in dieser Zeit ums Leben. Und da gab es immer noch viele Juden im Land, das ging also weiter, man hatte sogar eine gewisse Selbstverwaltung zu gewissen Zeiten im Land. Und da kam auch die islamische Zeit und schon die byzantinische Zeit, gab Unterdrückung und solche Unterdrückungen führten auch zu Wegwanderung. Mit anderen Worten, die Zerstreuung der Juden unter alle Völker, das war ein Prozess, der über Jahrhunderte hinwegführte. Es gab immer in Israel, oder was sagen wir für die Zeit, in Palästina, eine jüdische Bevölkerung. Aber sie wurde immer mehr dezimiert. Sie wurde auch wieder verfolgt im eigenen Land und wieder abgeschlachtet und so weiter. Und die Juden zerstreuten sich in diesem Prozess über alle fünf Kontinente hinweg. Und das Land selbst wurde nicht plötzlich eine Wüste, sondern es war ein Prozess, der andauerte über Jahrhunderte hinweg. Die Römer haben schon sehr viel zerstört am Land und abgeholzt, was sie nur konnten. Und dann in der islamischen Zeit hat man das Land verkommen lassen, weil man nicht Ackerbau betrieben hat, sondern nur Viehzucht. Das macht eine nahöstliche Landschaft kaputt. Gerade weil die Schafe, die Ziegen haben so einen tiefen Biss. Und die machen dann machen das fruchtbare Land kaputt, das ist verwüstet. Also ein langer Prozess. In der Zeit der Türken wurde eine Steuer auferlegt, Baumsteuer. Also für jeden Baum, den man hatte im Garten, musste man Steuern bezahlen. Haben die natürlich lieber abgehauen, als Steuern zu zahlen. In der Türkenzeit hat man zum Beispiel eine der fruchtbarsten Gegenden, die Charon-Ebene, hat man abgeholzt, um das Holz als Brennholz für die Eisenbahn im Nahen Osten zu verwenden. Wurde also Raubbau getrieben, schrecklich. Aber das hat sich also über 2000 Jahre fast hinweg entwickelt, diese Zerstörung des Landes. Und der Höhepunkt war im letzten Jahrhundert. Da war Palästina wirklich als Land am Ende, am Boden. Und auch spärlich bewohnt. Und es gibt so eine eindrückliche Beschreibung bei Mark Twain in dem Buch Innocence Abroad. Hat er das Land besucht 1867 und sagt, das ist ein Land ohne Perspektive, nichts Liebliches für das Auge und es gibt fast keine Bewohner. Es ist ein Land gebrochen ohne Hoffnung. Und das ist genau, was wir hier sehen. Es wird, die Städte werden verwüstet im Prozess und es wird sich entvölkern, das Land. Das Land wird immer mehr zur Wüste werden. Und der Herr entfernt die Menschen weit. Die Orte werden verlassen inmitten des Landes. Ist noch ein Zehntel drin, wird er wieder vertilgt. Das hat man immer wieder erlebt, wie die Juden vertilgt wurden in dem Land Palästina. Und dann wird aber doch hier quasi alles abgeschlagen, aber ein Wurzelstock bleibt übrig. Und aus dem kommt ein neuer Spross dann. Das ist der Überrest Israels, der dann wieder glauben wird. Und es gibt übrigens Juden, die haben Tradition, dass sie im Land geblieben sind durch alle Jahrhunderte hindurch. Aber sie sind eine sehr, sehr kleine Minderheit. Aber es hat immer eine Bevölkerung gegeben im Land. Der große Teil ist unter alle Völker zerstreut worden. Und das Interessante ist also, solange dieser Prozess der Bevölkerung geht, solange soll die Verblendung Israels gehen. Und jetzt haben wir ab 1882 gesehen, da ist die Wende gekommen. Da kam die erste Einwanderungswelle aus Russland, die erste Aliyah. Und dann kam die zweite und die dritte. Sind schon Millionen sind eingewandert aus allen 5 Kontinenten. Und das Land ist von einer Wüste in einen anderen Prozess umgewandelt. Es wird immer mehr, blüht immer mehr auf. Und Millionen von Bäumen sind angepflanzt worden. Das heißt also, wir sind am Ende dieser Zeit der Verblendung für Israel. Und damit sind wir am Wendepunkt angekommen. Die Apostelgeschichte endet da mit dem Hinweis, die Heiden werden hören, aber das jüdische Volk muss das Schicksal von Jesaja 6 erleben. Und wir sind nun in der Tradition bis heute von der Apostelgeschichte berufen, als Zeugen zu wirken. Und wir sehen jetzt, sind wir aber bereits am Endpunkt dieser Verblendungsgeschichte von Jesaja 6 angelangt. Denn das Land entvölkert sich nicht mehr, wird nicht immer mehr verwüstet, sondern das Gegenteil passiert. Also ist jetzt die Zeit gekommen, wo der Überrest Israels stehen wird. Und der eben erst nach der Entrückung. Das zeigt, wir sind an dem heilsgeschichtlichen Wendepunkt angelangt, der mit der Apostelgeschichte begonnen hat. Und die Apostelgeschichte, haben wir gesehen, hat begonnen damit, dass der Erlöser von welchem Berg aus weggegangen ist? Vom Ölberg. Und da hat er auf dem Ölberg noch das Mandat für die Weltmission gegeben. Kapitel 1, Vers 8. Das 4-Punkte-Programm, wie heißt es schon? Ihr sollt meine Zeugen sein, anfangen in
3: Jerusalem.
1: Judäa, Samaria, bis an das Ende der Welt. Und die ganze Periode wird abgeschlossen, indem der Jesus wiederkommt, das haben die Engel angekündigt. Er wird so wiederkommen, wie er weggegangen ist, auf dem Ölberg, Zacharja 14. Und dann wird ihn der Überrest Israels, der nicht mehr verblendet ist, mit ihm erkennen. Und so haben wir die Geschichte Josefs, genau, die ihr gesamt hat. Zuerst wurde Josef von seinen Brüdern verworfen. Er musste viel leiden. Er wurde den Heiden überliefert, kam aus Ägypten. Aber in Ägypten kam er aus dem Gefängnis und stieg auf zum Herrscher über die Heiden, während seine Brüder nichts von ihm wussten. So haben Millionen in dieser Zeit der Mission, der Weltmission, die mit der Apostelgeschichte begonnen hat, Millionen von Heiden haben ihn erkannt und haben ihr Leben unter die Herrschaft des Josef in Ägypten gestellt. Ja?
2: Aber auch viele Juden haben sich zu ihm gewandt. Denn das ist auch ein Teil der Gnadenzeit, dass Juden sich zu ihm wandeln. Wir haben eben aus Johannes 12 gelesen, da heißt es in dem 42, dennoch aber glaubten auch von den Obersten viele an ihn. Und in Apostel 6, Vers 7, da heißt auch das Wort Gottes Wuchs, und viele der Priester und der Oberste des Volkes fanden sich zu ihm.
1: Jawohl,
2: und die wunderbare Gnadenzeit, dass sie als Volk beiseite gesetzt sind, aber dass der Einzelne zu ihm kommen kann. Beiseite gesetzt in Apostel 7, wo sie das Zeugnis des Heiligen Geistes verwalten. Und wir jetzt bei einem Punkt angekommen sind, der ganz nahe vor der Tür steht, wo die Sammlung der 144.000 wieder ansteht.
1: Ja.
2: Und der Herr das abgeschnittene Seil wieder anknüpfen wird.
1: Genau. Ein
2: wunderbarer Herr ist.
1: Wir hatten ja schon in der Apostelgeschichte auch gesehen, es waren ja Zehntausende von Juden, die damals geglaubt haben. Aber im Vergleich zur Gesamtzahl des Volkes von damals schon wohl mehreren Millionen, war es eben nur ein Überrest. Es war zwar ein kleiner Überrest. Und was doch dran ist, durch die Jahrhunderte hindurch waren es, so viel wir wissen, nicht waren es wenig Juden, die zum Glauben gekommen sind. Und das vor allem dadurch, dass Christen und sogenannte Christen die Juden immer wieder verfolgt haben. Und das ist eines der Haupthindernisse für einen Juden, um zum Glauben zu kommen. Schrecklich, wenn man denkt. Aber es ist zu sagen, es hat einen Aufbruch gegeben unter Juden seit dem letzten Jahrhundert. Im letzten Jahrhundert haben plötzlich viele Juden sich begonnen zu bekehren. In den vergangenen 30 Jahren sollen, es gibt die Zahl, fast 100.000 zum Glauben gekommen sein. Das ist immer noch ein kleiner Überrest im Vergleich zu offiziell 14 Millionen Juden weltweit. Aber es sind heute, vermutet man, 350.000 gläubige Juden weltweit. Das ist immer noch ein Überrest, eine Minderheit. Aber das gibt schon einen Vorgeschmack von dieser Erweckung, die nach der Entrückung stattfinden wird, wo ja von einem Drittel gesprochen wird in Sacharja 13, der die Drangsal im Land überleben wird und den Messias erkennen wird. Also der Überrest, mindestens ein Drittel. Und zwar der Drittel im Land, ja.
2: Ja, da kommt nochmal die Frage, das ist ein Thema, das wir schon lange angeschnitten haben, in Vers 23. Da heißt es hier, dass Paulus das Reich Gottes bezeugt wird.
1: Ja.
2: Es steht zum Beispiel nicht, dass er eben das Evangelium des Herrn bezeugt, sondern das Reich Gottes. In der ersten, zweiten Stelle ist dann von Jesus gesagt, oder den er aus dem Gesetz Moses herleitet und probiert.
4: Was sagt er da?
2: Also über das Reich Gottes, oder das Reich Gottes bezeugt.
1: Das Reich, übrigens im Griechischen ist immer für Reich Basileia. Und da steckt das Wort Basileus, König, drin. Also noch besser als das Reich Gottes wäre die Übersetzung Königreich Gottes. Steckt wirklich das Wort König drin. Das Reich Gottes, das Königreich Gottes, hat im Licht des Neuen Testamentes gesehen drei Phasen. Die erste Phase war, der König ist gekommen zu Israel und er hat das Evangelium des Reiches Gottes verkündigt und gesagt, tut Buße, denn das Reich Gottes ist nahe gekommen.
2: Das sagt er auch da, meinst du?
1: Ja, warte noch. Ja. Und da hätte man also erwarten können, dass der Messias sein Weltreich aufrichtet. Aber dann sehen wir im Matthäus-Evangelium sehr ausgesprochen, die Masse des Volkes und besonders die Führer, die Masse der Führer verwirft ihn. Und dann erklärt der Herr ab Matthäus 13, dass dieses Reich nun eine spezielle Form annehmen wird, wo nämlich der König weggeht für eine Zeit und einfach dieses Reich gewissermaßen seinen Dienern überlässt.
2: Das ist die zweite Phase.
1: Das ist die zweite Phase. Und das ist eigentlich die Phase der Kirchengeschichte. Und in diesem Reich, erklärt der Herr, in Matthäus 13 und folgende, da gibt es gute und böse Knechte. Also echte Christen und falsche Christen. Und er erklärte, aber der Zeitpunkt, wir können, wo er zurückkehren wird, übrigens nach Matthäus 25, nach langer Zeit wird er zurückkehren und mit seinen Knechten dann abrechnen. Dann wird er auf dem Thron seine Herrlichkeit sitzen. Das ist Matthäus 25. Nach langer Zeit, wirklich lange gegangen, oder? Bis jetzt schon. Also, nach langer Zeit, das muss es so sein, wird er zurückkehren und dann auf dem Thron seiner Herrlichkeit sitzen. Und da kommt die dritte Phase, wo effektiv Daniel 7 in Erfüllung gehen wird. Mit dem öffentlich sichtbaren Weltreich Christi. Und so, wenn Paulus über das Reich Gottes spricht, dann spricht natürlich über alles. Also über die Kommen des leidenden Messias, seine Verwerfung, über die Herrschaft Christi in den Herzen der Gläubigen. Der Friede des Christus, der Gier in euren Herzen. Und dann eben die kommende Hoffnung. Er wird kommen und wird all die Verheißungen des Messias Ben David erfüllen. Und das ist eine gute Nachricht. Also es braucht nicht immer gesagt zu werden, das Evangelium. Sondern das ist eine gute Nachricht, dieses Reich Gottes in seinen drei Phasen. Und das ist Jesus. Sie zu überzeugen, sucht ihr von Jesus.
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Kennen Sie den Psalm 119? Haben Sie diesen Psalm schon ganz durchgelesen? Es ist ein erstaunlicher Psalm, der nur ein Thema hat, das Wort Gottes. Weiter ist dieser Psalm ein Gebet. Ich möchte Sie ermuntern, den Psalm 119 nicht nur mehrfach durchzulesen, aber auch nachbeten. Gelobt seist du, Herr, lehre mich deine Rechte. Ich will mit meinen Lippen erzählen alle Rechte deines Mundes. Ich freue mich des Weges deiner Zeugnisse, wie über allerlei Reichtum. Ich rede von dem, was du befohlen hast, und schaue auf deine Wege. Ich habe Lust zu deinen Rechten und vergesse deiner Worte nicht. Tue wohl deinem Knecht, dass ich lebe und dein Wort halte. Öffne mir die Augen, dass ich sehe die Wunder an deinem Gesetz.

Wie betrachten wir das Leben und wie verwalten wir es? Im Philipperbrief Kapitel 1 bezeugt der Apostel Paulus: Denn das Leben ist für mich Christus und das Sterben Gewinn. Können wir dasselbe sagen? Ist das Leben für uns Christus? Das heißt, jeder Bereich, jede Stunde, alle Umstände stehen für uns unter der Herrschaft Christi und werden zu seiner Ehre gelebt. Und das heißt, wir klammern uns nicht an dieser Welt, sondern erwarten mit Sehnsucht den Tag, an dem wir mit unserem Herrn und Heiland für immer vereint sein werden. Mögen wir dieses Zeugnis des Apostel Paulus haben und so leben, dass für uns das Leben Christus ist und das Sterben Gewinn.

Welche Einstellung haben Sie zu Ihren Sünden? Wie nähern Sie sich Gott? Im Psalm 51 haben wir ein lebensnahes Beispiel der Buße und Bekehrung eines Mannes, der vor dem Herrn kapitulierte, seine Sünden bekannte und auf Gottes Gnadenangebot vertraute. Gott, sei mir gnädig nach deiner Güte und tilge meine Sünde nach deiner großen Barmherzigkeit. Wasche mich wohl von meiner Missetat und reinige mich von meiner Sünde, denn ich erkenne meine Missetat und meine Sünde ist immer vor mir. An dir allein habe ich gesündigt und übel vor dir getan, auf dass du Recht behaltest in deinen Worten und rein bleibest, wenn du gerichtet wirst.

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1: Sie hören nun die gute Nachricht aus Gottes Wort. Unser Wochenvers steht in Sprüche 23, Vers 24. Der Vater eines Gerechten freut sich, und wer einen Weisen gezeugt hat, ist fröhlich darüber. Das war unser Merkvers aus Sprüche 23, Vers 24.

0: Seien Sie herzlich willkommen zum Programm BBN Bibelkonferenz. 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Rudi Borg ist Bibellehrer bei Bibelcenter Freie Theologische Fachschule Brekerfeld. Er ist auch Gemeindeleiter. Sie hören jetzt den ersten Teil seiner Ansprache über das Thema Gottes Maßstäbe für Gläubige, die Lebensführung. Ich wünsche Ihnen eine gesegnete Zeit beim Zuhören.
1: Paulus sagt im Blick auf die Ungerechtigkeiten, Kapitel 6, als Heilige werden wir die Welt und die Engel richten. Wir müssen hier schon lernen, gegenseitig die Dinge in Ordnung zu bringen. Da hat Gott uns anvertraut, diese Welt zu richten und die Engel. Und Paulus sagt, wir dulden Betrug und Streitereien untereinander. Das passt doch nicht. Wir sind abgewaschen, wir sind geheiligt, wir sind gerechtfertigt. Wie können wir leben in diesem Schmutz der Sünde? Wir wurden teuer erkauft, unser Leib und Leben gehören dem Herrn, 6 Vers 20. Denn ihr seid teuer erkauft, darum verherrlicht Gott mit eurem Leib. Das ist der Schlussappell. Ja? Wir sind teuer erkauft, der Herr Jesus hat sein Leben für uns gelassen. Darum sollen wir Gott verherrlichen mit unserem Leib, mit unserem Leben, mit unserem Verhalten. Das ist Gottes Anspruch an unser Leben. Und das sollte der Maßstab und muss der Maßstab für unser Verhalten sein. Und dieser Maßstab ist für uns, für unser persönliches Leben und für unser Miteinander in der Gemeinde verbindlich. Ich habe gesagt, das Erste war eine entschiedene Haltung der Sünde gegenüber. Darum geht es in Kapitel 5 und Kapitel 6. In Kapitel 7, da geht es um eine klare Stellung zur Frage der Ehe. Kapitel 7. Alles ist mir erlaubt, auch nicht in der Ehe. Auch da gibt es Maßstäbe. Zur Lebensführung eines Christen gehört auch der Bereich der Ehe. Ja, in einer Gesellschaft, in der die Ehe nichts mehr gilt, werden sich Unzucht und Hurerei wie eine Epidemie ausbreiten. Das erleben wir in unserer Zeit heute. Ja. Wo die Ehe nichts mehr gilt, wo von Treue nichts mehr gehalten wird, da wird irgendwann Unzucht und Hurerei als Dammbruch einziehen. Das war damals in Korinth so, das ist heute so. Und darum brauchen wir eine klare biblische Stellung zum Thema Ehe. Und diese Stellung müssen wir gegen alle Zeitströmungen verteidigen. Die Korinther hatten einige Fragen zum Thema Ehe. Kapitel 7, Vers 1. Was aber das betrifft, wovon ihr mir geschrieben habt. Das heißt, sie hatten Fragen. Ich habe vorhin gesagt, ja, dieses Chaos in der Gemeinde führte dahin, dass niemand mehr wusste, was ist richtig und was ist falsch. Was sollen wir überhaupt tun? So gab es auch die verschiedensten Ansichten zum Thema Ehe, Ehelosigkeit und so weiter. Und da hatten sie Fragen zum Thema Ehe. Wohl auch bedingt durch die verschiedenen kulturellen Hintergründe. Ich habe euch vorhin gesagt, da waren Römer, da waren Griechen, da waren Leute aus der Synagoge, die zum Volk Israel gehörten und andere Kulturen, die brachten natürlich alle ihre verschiedenen Vorstellungen von Ehe mit, von Treue, von Zusammenleben, mit hinein in die Gemeinde. Und es gab rivalisierende Meinungen. Jeder hat natürlich seine Tradition, seine Kultur vertreten. Da gab es nur als zwei Schwerpunkte, die uns deutlich gezeigt werden. Einmal die Philosophie, also die Überzeugung der absoluten Ehelosigkeit. Es gab also eine Gruppe in der Gemeinde, die sagt, es gibt nur ein wirkliches geistliches Leben. Und das heißt, ehelos zu bleiben. Sein wie Paulus, das hatten sie sich auf die Fahne geschrieben. Sei wie Paulus, ehelos. Andererseits gab es den anderen Block, das absolute Ehemuss. Es gibt nur eine wirkliche Form, das ist verheiratet zu sein. So, und die haben dann ordentlich miteinander gekämpft und sich gefetzt, wer denn Recht hat. Und als sie nicht mehr weiter wussten, haben sie sich hingesetzt und haben Paulus geschrieben und gesagt, Paulus, sag du doch mal, was ist denn das Richtige? Verheiratet sein oder nicht verheiratet sein? Und dann schreibt Paulus hier in Kapitel 7 einen ausführlichen Antwortbrief auf die verschiedensten Bereiche, die mit Ehe zu tun haben. Paulus hat sich nicht damit begnügt zu sagen, das ist richtig oder das ist falsch, sondern er hat einen Grundabriss zum Thema Ehe gegeben. Und er beantwortet einige Fragen. In den Versen 1 bis 6 sagt er gar nichts zu der Frage in erster Linie Ehe oder ehelos, sondern die Frage, die er hier beantwortet, müssen gläubige Eheleute enthaltsam leben? Vers 1 bis 6. Um jede Unzucht zu vermeiden, habe ein jeglicher seine eigene Frau und eine jegliche ihren eigenen Mann. Auch die schuldige Pflicht, ebenso aber auch die Frau dem Manne. Die Frau verfügt nicht selbst über ihren Leib, sondern der Mann, gleicherweise auch der Mann nicht über seinen Leib, sondern die Frau. Entzieht euch einander nicht, außer nach Übereinkunft, für eine gewisse Zeit, damit ihr zum Gebet Muße habt und dann kommt wieder zusammen. Also hier spricht Paulus gar nicht über die Frage Ehe oder Ehelosigkeit, sondern wie gehen Eheleute miteinander in der Ehe um? Müssen gläubige Eheleute enthaltsam leben, weil sie Christen sind? Christen haben oft versucht, der Unzucht vorzubeugen, indem sie die Sexualität grundsätzlich als sündig ablehnten. Das hat es immer wieder gegeben in der Kirchengeschichte, dass man Sexualität einfach mit einem Tabu belegt hat. Da spricht man nicht drüber. Aber wie sollen dann Leute wissen, was richtig und was falsch ist, wenn man nicht darüber spricht? Manche christliche Ehepaare halten sich für besonders geistlich, wenn sie auf jegliche körperliche Zärtlichkeit verzichten. Sie denken, das sei also ein hoher Standard von Heiligung, wenn man keine körperliche Beziehung mehr miteinander pflegt. Die Bibel sagt davon nichts, ja. In einigen Sekten werden bis heute Eheleute ganz bewusst getrennt und Ehen sogar aufgelöst. Als Schritt zur Heiligung, zum Wachstum in der Erkenntnis, ja, um nicht abgelenkt zu sein. Paulus, er geht einen ganz anderen Weg und betont in diesem Abschnitt, jawohl, Unzucht und Hurerei gehören nicht in das Leben eines Gläubigen. Jawohl, sagt Paulus, das gehört nicht in das Leben eines Christen. Aber Sexualität innerhalb der Ehe ist keine Unzucht oder Hurerei. Ja, ist keine Sünde. Im Gegenteil, Paulus betont hier, der Schöpfer hat die Sexualität für die Ehe gegeben. Aber da gehört sie auch rein, in die Ehe. Nicht davor und nicht daneben, nicht außerhalb, sondern innerhalb der Ehe. Paulus geht noch einen Schritt weiter und sagt, die Eheleute sind gegenseitig für ihre Bedürfnisse verantwortlich. Und da sind mehrere Bedürfnisse gemeint. Ja? Die gefühlsmäßigen Bedürfnisse. Mann und Frau, wir haben unsere Gefühle. Wir brauchen unseren Partner, der uns aufmuntert, wenn wir entmutigt sind. Der uns zuhört, wenn wir Probleme haben. Ja? Für unsere geistlichen Bedürfnisse sind wir verantwortlich als Ehepartner. Dass wir miteinander beten, dass wir uns miteinander über das Wort Gottes austauschen. Dass wir ein offenes Ohr für die geistlichen Nöte oder Freuden unseres Partners haben. Aber auch für die körperlichen Bedürfnisse sind wir verantwortlich. Paulus sagt das ganz klar. Entzieht euch nicht, wie das vielleicht super Fromme meinten, einander und sagt, wir brauchen keine Sexualität mehr, wir sind so heilig, wir brauchen das nicht mehr. Sondern macht das nur für eine gewisse Zeit, wenn ihr euch einig seid, um Zeit zu haben, um geistlich aufzutanken. Aber nicht als Pflicht, um heilig zu sein. Paulus sagt, genügend Freiraum für ein geistliches Leben, das ist okay. Und wenn beide einig sind, ist das auch in Ordnung. Aber eine falsche, selbst auferlegte Enthaltsamkeit, sagt Paulus, kann zum Spiel mit dem Feuer werden. Spiel mit dem Feuer. Das zweite, was Paulus anspricht, ist die Frage, bist du, Paulus, nicht das maßgebliche Vorbild? Vers 7 bis 9. Denn ich wollte, alle Menschen wären wie ich, aber jeder hat seine eigene Gnadengabe von Gott. Der eine so, der andere so. Ich sage aber den Ledigen und den Witwen, es ist gut für sie, wenn sie bleiben wie ich. Können sie sich aber nicht enthalten, so sollen sie heiraten. Denn heiraten ist besser, als in Glut geraten. Also Paulus, bist du nicht das maßgebliche Vorbild? Paulus war ja entweder ledig oder verwitwet. Genaue Angaben finden wir in der Bibel dazu nicht. Es gibt namhafte Ausleger, die sagen, dass Paulus verwitwet war. Ja, von seiner Stellung her als Schriftgelehrter. Ist egal, auf jeden Fall war er nicht verheiratet zu diesem Zeitpunkt. Und einige Gläubige sahen den Familienstand des Apostels als vorbildlich für alle an. Ja, wenn Paulus, unser Apostel, nicht verheiratet war und so ein geistlicher Mann ist, dann scheint man da hinzukommen, wenn man nicht verheiratet ist. Der Apostel war für sie das Vorbild und folglich dachten sie, dass ganz Hingabe und Dienst für den Herrn nur in der Ehelosigkeit möglich wäre. Das hat sich ja bis heute gehalten, ja, in der katholischen Kirche. Das ist ja dieses Vorbild, das Zölibat, die pflichtgemäße Ehelosigkeit aus religiösen Gründen. Wenn ich also Priester sein will, dann muss ich auf Ehe verzichten. Das ist ein Muss. Das ist also so alt wie die Gemeinde. Ja, dieses Missverständnis. Ehe oder Ehelosigkeit, sagt Paulus, sind keine biblische Verordnung. Es gibt kein Gesetz, das sagt, du musst heiraten. Es gibt aber auch kein Gesetz, das sagt, du darfst nicht heiraten. Es gibt kein Gesetz dafür. Sondern vielmehr betont der Apostel die Gnade. Habt ihr das gelesen? Wenn er sagt, jeder hat seine eigene Gnadengabe von Gott. Das ist ein Charisma, ja? Eine Gabe von Gott. Verheiratet zu sein oder nicht verheiratet zu sein. Das ist eine Gabe. Die Ehe ist eine Gabe. Das ist eine Gnade. Das ist Gnade, wenn du verheiratet bist. Das ist schön, freu dich darüber, sei dankbar. Und die Ehelosigkeit ist ebenfalls eine Gnadengabe. Es ist toll, wenn Gott jemandem die Fähigkeit schenkt, keinen Partner haben zu müssen, sondern alleine zu leben. Und sein ganzes Leben, seine ganze Zeit, seine ganze Kraft, sein ganzes Geld für die Sache Gottes zu investieren. Es ist eine Gabe, es ist Gnade. Freu dich, wenn das so ist, sei dankbar dafür. Wem die Gabe zur Ehelosigkeit geschenkt worden ist vom Herrn, sollte dankbar ohne Partner leben. Der muss sich nicht unter Druck setzen lassen, dass jemand sagt, hör mal, du bist jetzt 40 und nur noch nicht verheiratet. Sollen wir nicht mal für dich? Dass man sagt, nee, brauchst du nicht. Ist okay so. Freu mich. Ja. Kann dem Herrn ganz anders dienen. Und wer die Gabe zur Ehe hat, der sollte auch dankbar sein, mit seinem Ehepartner zu leben. Lass dich nicht unter Druck bringen und sagen, ja, du könntest ja viel mehr leisten, wenn du nicht verheiratet wirst. Das ist kein schlechtes Gewissen haben. Wenn Gott dir die Gabe geschenkt hat, mit einem richtigen Ehepartner zu leben, dann kannst du mit ihm zusammen mehr erreichen, als du allein erreicht hättest. Sonst hätte Gott dir nicht diese Gabe geschenkt. Paulus betont in diesem Kapitel mehrfach die Vorteile der Ehelosigkeit. Paulus täuscht da gar nicht drüber hinweg, dass er sagt, es hat Vorteile. Besonders unter Verfolgung, unter Druck. Sagt Paulus, sitze ich nicht im Gefängnis und muss mir Gedanken machen, was macht meine Frau? Was machen jetzt die Kinder? Sondern Paulus war überzeugt, wenn sie mir das Leben nehmen, dann trifft's mich. Aber nicht die ganze Familie. Paulus sagt, das hat Vorteile. Man muss sich nicht ständig absprechen. Man ist flexibel, ja. Und deswegen blieb er auch unverheiratet. Aber er macht daraus kein Gesetz. Ich kenne Missionare, die sind unverheiratet. Die haben die Gabe der Ehelosigkeit. Aber die freuen sich über unsere Ehe, die wir führen. Und ich freue mich über das, was sie tun können, weil sie ganz anders arbeiten können, als wir arbeiten. Sie haben eine ganz andere Berufung, Bestimmung. Und es ist gut, wenn jeder an seinem Platz steht, wo der Herr ihn hinstellt. Aber es gibt kein Gesetz. Die nächste Frage, Vers 10 bis 11. Ist die Ehe unauflöslich? Ist die Ehe unauflöslich? Den Verheirateten aber gebiete nicht ich. Hier ist nicht Ratschlag seelsorgerlicher, sondern der Herr, dass eine Frau sich nicht scheide von dem Manne. Ganz klare Anweisung, ja? Paulus, ist die Ehe unauflöslich? Paulus sagt, ja. Unmissverständlich, ja. Kein apostolischer Rat, sondern gebietet der Herr. Und Paulus beantwortet diese Frage mit den verbindlichen Anweisungen des Herrn. Ja? Markus 10, Vers 6 bis 9. Er zitiert einfach, ja? Das ist die Anweisung des Herrn. Markus 10, 6 bis 9. Paulus hat das garantiert auch gelehrt und ihnen gesagt, aber es war in Vergessenheit geraten. Wegen der Härte eures Herzens hat er euch dieses Gebot geschrieben. Am Anfang der Schöpfung aber hat Gott sie erschaffen als Mann und Frau. Darum wird ein Mensch seinen Vater und seine Mutter verlassen und seiner Frau anhängen. Und die zwei werden ein Fleisch sein. So sind sie nicht mehr zwei, sondern ein Fleisch. Was nun Gott zusammengefügt hat, das soll der Mensch nicht scheiden. Ja? Kannst du doch dazu schreiben, Maleachi 2, Vers 15 und 16, Gott hasst die Ehescheidung. Gott hasst, wenn Ehen zerrissen werden. Maleachi 2, Vers 15 und 16. In diesem Abschnitt, ihr habt das vielleicht gemerkt, spricht Paulus beide Kulturkreise in der Gemeinde in Korinth an. In Vers 10 die Gläubigen mit nicht-jüdischem Hintergrund. Wenn er sagt, dass eine Frau sich nicht scheide von dem Manne? Da spricht er den nichtjüdischen Hintergrund an. Bei den Römern und Griechen war es nämlich erlaubt, dass eine Ehefrau die Scheidung einreichte. Das gab es damals. Ja. Eine Frau konnte die Initiative zur Scheidung ergreifen bei den Griechen und nach römischem Recht. Und in Vers 11 spricht Paulus die Gläubigen mit jüdischem Hintergrund an. Der Mann aber soll die Frau nicht verstoßen. In Israel, im Volk Gottes, ging die Initiative zur Auflösung einer Ehe nur vom Mann aus. Der Mann hatte das Recht, seine Frau zu verstoßen. Deshalb sagt Paulus, dass der Mann die Frau nicht entlassen soll. Was heißt das? Wir können hier nicht auf das Thema Ehescheidung oder nicht bis ins Letzte eingehen. Aber ich denke, das, was Paulus hier deutlich macht, zeigt uns unmissverständlich, das Thema Scheidung sollte für Kinder Gottes gar nicht erst in Betracht gezogen werden. Das ist das, was ich seelsorgerlich auch in der Gemeinde immer wieder nur sagen kann. Schalte das in deinem Kopf von vornherein aus, dass es die Möglichkeit der Scheidung gibt. Da, wo ich es in Betracht ziehe und es in Betracht kommt, verliere ich schon die Kraft zu kämpfen für meine Ehe. Ja? Ich denke, das ist das, was uns Kraft gibt. Wir wissen, dass Gott das hasst, also müssen wir versuchen, alles zu tun, um unsere Ehen zu retten. Ich meinte jetzt nicht nur aufrechterhalten, ja, das wäre Heuchelei, sondern wirklich Ehe als Ehepartner zu leben, herauszufinden, wo sind die Probleme, was können wir tun. Aber wir sollten das Thema Ehescheidung als Gläubige sofort aus unserem Denken ausklammern. Das kommt für uns nicht in Frage. Also müssen wir andere Wege finden, wie wir zusammenfinden und wie wir weiter gemeinsam treu und in Liebe durchs Leben gehen. Ja, wir müssen unsere ganze Energie mit unserer ganzen Energie an einer guten, dauerhaften Partnerschaft arbeiten. Das ist unser Auftrag. Nicht überlegen, ob Ehescheidung erlaubt ist oder nicht, sondern vielmehr überlegen, was können wir tun, damit es dazu nicht kommt. Noch eine Frage. Soll ein gläubig gewordener von seinem ungläubigen Ehepartner sich trennen? Das ist eine wichtige Frage, ja? Da ist ein Ehepaar. Sie kommen irgendwo in Evangelisation, einer bekehrt sich und einer bleibt ungläubig. Das gab es hier auch in Korinth. Ja? Da gab es Eheteile, Ehepartner in der Gemeinde, deren anderer Part ungläubig war. Und da gab es einige, die sagten, du musst dich besser trennen. Wenn der ungläubig ist, lass den laufen. Stell dir vor, du musst mit den Kindern großziehen. Und. Verunsicherung. Paulus, was sollen wir tun? Was soll man machen? Wird der gläubige Teil durch den Ungläubigen verunreinigt, Paulus? Zieht mich das nach unten? Was soll ich machen? Soll man überhaupt mit einem ungläubigen Partner Kinder haben? Paulus macht klar, für den gläubigen Partner besteht kein Muss zur Trennung. Paulus sagt, du wirst nicht verunreinigt, du wirst nicht verunheiligt durch den ungläubigen Teil. Der ungläubige Partner kann den gläubigen Ehepartner nicht infizieren. Paulus sagt, das ist Unsinn, ja? Im Gegenteil, Paulus sieht eher den guten Einfluss des Gläubigen auf seinen ungläubigen Partner als umgekehrt. Paulus sagt aber, besteht der ungläubige Teil unbedingt auf eine Trennung, so kann der gläubige Teil einwilligen. Ja, er ist nicht an diese Ehe gebunden, er ist frei. Aber nur, wenn der ungläubige Teil es verlangt. Aber die Initiative soll niemals von dem Gläubigen ausgehen. Aber wenn der Ungläubige sagt, ich kann das nicht ertragen, will mit dir nichts zu tun haben, entweder der Jesus oder ich, dann sagt Paulus, bist du nicht daran gebunden. In diesem Fall begeht der Gläubige, der in die Trennung einwilligt, keinen Ehebruch. Wozu rät Paulus den jungen Leuten? Zur Ehe oder zur Ehelosigkeit? Vers 25 bis 38, Kapitel 7. Rät er zur Ehe oder zur Ehelosigkeit? Hier steht Jungfrauen, Vers 25, ja? 7, Vers 25. Betreffs der Jungfrauen aber habe ich keinen Auftrag vom Herrn, ich gebe aber ein Gutachten. Ihr müsst euch hinschreiben, Unverheiratete. Dieses Wort, was hier benutzt wird, wurde im Griechischen benutzt für unverheiratete Männer und Frauen. Das ist leicht missverständlich, weil man denkt, er spricht nur über Mädchen, ja, Unverheiratete. Also das, was hier mit Jungfrauen übersetzt wird, heißt unverheiratet, ja, ist geschlechtslos, bezieht sich auf Männer und auf Frauen. Also Unverheiratete könnt ihr euch daneben schreiben, könnt auch Singles schreiben. Unverheiratete. Für die Unverheirateten, da habe ich keinen Auftrag vom Herrn, da gibt es kein Gesetz. Aber ich habe einen Rat, sagt Paulus. Die Korinther wollten ja ihn unbedingt zu einer verbindlichen Aussage zum Thema Ehe oder Ehelosigkeit zwingen. Aber Paulus lässt sich nicht zur Galionsfigur machen. Er sagt, ich mache mich nicht zur Galionsfigur der Befürworter der Ehe oder der Ehelosigkeit, sondern ich kann euch nur einen Rat geben. Er appelliert vielmehr an die Mündigkeit. Er gibt Gedankenanstöße. Ja, er gibt Gedankenanstöße. Ich denke, dass es richtig ist für einen Menschen, so zu sein und verheiratet zu sein. Aber bist du an eine Frau gebunden, so suche keine Lösung, ja, dich von ihr zu trennen. Es gibt kein Gesetz, Gedankenanstöße. Es geht nicht um Sünde oder Nichtsünde. Es geht nicht um richtig oder falsch, sondern Paulus sagt, es kann bei dieser Frage, Ehe oder Ehelosigkeit, nur darum gehen, gut oder besser. Ja? Paulus sagt, die Ehe ist gut, aber ich, aus meiner eigenen Erfahrung, sagt Paulus, meine, es sei besser, unverheiratet zu sein. Ja? Um der Drangsal willen und der Probleme willen. Da meint er nicht die Probleme der Ehe, sondern der Verfolgung. Ja? Es gibt keinen Muss zur Ehe, es gibt auch keinen Muss zur Ehelosigkeit, sondern hier besteht persönliche Freiheit. Aber das Für und Wider sollte sehr genau überlegt werden. Ich denke, heute mehr denn je. Heute gibt es ja nur die Philosophie der Ehe. Ja? Du musst verheiratet sein. Ich finde es gut, dass junge Leute darüber nachdenken, ob der Herr nicht vielleicht auch was anderes für sie vorgesehen hat. Ja? Das einfach mal in Betracht zu ziehen. Was könnte ich tun für den Herrn, wenn ich nicht gleich nach einer Frau Ausschau halte oder nach einem Mann? Es ist gut, wenn in unserem Leben, gerade als junge Leute, zu denen ich mich ja nicht mehr zähle, ich hätte jetzt fast gesagt, wir jungen Leute, also ich meine, die Jüngeren, die noch vor der Entscheidung stehen, zu heiraten oder nicht zu heiraten, sich mal Gedanken zu machen, ja, ihre Jugend zu nutzen und nicht nur darüber nachzudenken, wen soll ich heiraten, sondern was will der Herr mit meinem Leben tun? Über die Frage der Partnerschaft kann ich mir später noch viele Gedanken machen. Ja? Aber es ist gut, wenn ich die Zeit, die ich habe, wo heute sich Jugendliche mit 14, 15 Gedanken machen über Freund oder Freundschaft, wenn ich diese Zeit nutze, um mir Gedanken zu machen, was kann ich für den Herrn tun? Und die letzte Frage, ganz kurz. Darf eine Witwe erneut heiraten? Die Gemeinde war eben vielschichtig, ja. Da waren nicht nur Verheiratete, unverheiratet, da waren auch Ältere und Jüngere, da waren auch Verwitwete, da waren Männer und Frauen, die ihren Ehepartner verloren haben durch verschiedenste Umstände, ganz bestimmt auch später dann in anderen Gemeinden durch Verfolgung. Die Frage war natürlich, was sollen wir tun, wenn wir unseren Ehepartner verloren haben, dürfen wir wieder heiraten oder nicht? Eine Frau ist gebunden, solange ihr Mann lebt, sagt Paulus, Vers 39. Wenn aber ihr Mann entschlafen ist, so ist sie frei, sich zu verheiraten, mit wem sie will, nur dass es im Herrn geschehe. Seliger aber ist sie, wenn sie so bleibt, nach meiner Meinung. Ich glaube aber auch den Heiligen Geist zu haben. Darf eine Witwe erneut heiraten? Sie darf jederzeit, sagt Paulus, einen Gläubigen heiraten, einen gläubigen Partner. Im Herrn soll jemand sein, der den Herrn Jesus kennt und liebt. Im Herrn soll das geschehen. In 1. Timotheus 5, Vers 14, das kannst du dir noch zum Schluss aufschreiben, 1. Timotheus 5, Vers 14, rät der Apostel Paulus den jungen Witwen sogar zur erneuten Ehe. Schreibt ja hier an Timotheus, der die gleichen Probleme hatte, und gibt ihm Rat. Timotheus stand da auch, ja, 1. Timotheus 5, Vers 14. Was machen wir mit den Witwen in der Gemeinde? Und Paulus sagt, rate ihnen erneut zur Ehe. Ja? Dass sie nicht alleine bleiben und versuchen, auf eigenen Beinen zu stehen und irgendwann doch nur sich um den einen Gedanken drehen, wer wird mein Ehepartner und so weiter, sondern sie sollen die Freiheit haben, sich erneut zu verheiraten. Wir merken also, wie praktisch dieser Brief ist, ja? Weil Paulus eben gezwungen ist, verschiedene Lebensbereiche aufzugreifen. Vieles war in Unordnung geraten. Niemand wusste mehr, was ist richtig und was ist falsch. Paulus beantwortet diese Fragen und es ist gut so, weil diese Fragen auch heute da sind. Wir wollen Antwort haben und es ist gut, dass das Wort Gottes in so eindeutiger Weise zu den verschiedenen Punkten Stellung nimmt und uns Maßgabe schenkt. Amen.
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1: Der Tod kann Erlösung sein, er kann aber auch Verdammung sein. In Philipper 1, Vers 23 lesen wir: Ich habe Lust abzuscheiden und bei Christus zu sein, sagt Paulus. Der freut sich auf den Tag. Dieser Mann, was wurde der geschunden? Der wurde verprügelt, als der unterwegs war mit dem Evangelium. Dem ging es nicht so gut wie mir. Ich wohne hier in einem schönen Hotel. Mittags werde ich hier eingeladen, werde gut beköstigt. Mir geht's gut hier. Der Paulus nicht. Der Paulus zog durch die Lande. Der wusste nicht, was er essen sollte. Und dann kam er irgendwo hin und predigte. Und dann waren Leute, die haben ihn verprügelt. Als Antwort für eine gute Botschaft. Muss man uns mal vorstellen. Das hat dieser Mann alles durchlebt. Aber er hat gesagt, es ist mir ganz egal. Die Botschaft ist so wichtig. Es sind Menschen da, die nehmen das an. Und diese Menschen kommen in den Himmel. Ich bringe ihnen diese Botschaft, koste es, was es wolle. Da kann ich auch mal eine Tracht Prügel einstecken. Und einmal haben sie ihn sogar so geschlagen, dass er fast tot war. Was hat er alles gemacht? Weil Jesus ihm diesen Auftrag gegeben hat, geh hinaus und sage diesen Menschen diese Botschaft, dass sie in den Himmel kommen. Sie sollen nicht verloren gehen. Und dann tat er das. Und jetzt am Ende sagt er, so jetzt habe ich Lust abzuscheiden. Jetzt freue ich mich auf den Tag der Begegnung mit Jesus Christus. Das ist also Erlösung. Der Tod ist für ihn Erlösung. Aber der Tod kann auch Verdammung sein. Markus 16, Vers 16 steht, wer aber nicht glaubt, der wird verdammt werden.
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Wie wichtig, wie groß ist der Herr Jesus für uns? Ist er immer noch das Christkind? Oder ist er der menschgewordene Sohn Gottes, über den in Offenbarung Kapitel 1 geschrieben steht, welcher der treue Zeuge ist, der Erstgeborene der Toten und der Fürst der Könige der Erde, dem, der uns liebt und uns von unseren Sünden gewaschen hat in seinem Blute und uns gemacht hat zu einem Königtum, zu Priestern, seinem Gott und Vater. Ihm sei die Herrlichkeit und die Macht von Ewigkeit zu Ewigkeit. Amen. Siehe, er kommt mit den Wolken, und jedes Auge wird ihn sehen, auch die ihn durchstochen haben, und wehklagen werden seinetwegen alle Stämme des Landes. Ja, Amen. Lasst uns diesen Jesus, den Herrn, bezeugen, in jeder sich bietenden Gelegenheit. 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
1: Sie hören nun die gute Nachricht aus Gottes Wort. Unser Wochenvers steht in Sprüche 23, Vers 24. Der Vater eines Gerechten freut sich, und wer einen Weisen gezeugt hat, ist fröhlich darüber. Das war unser Merkvers aus Sprüche 23, Vers 24.

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1: Liebe Hörer, das Thema unserer Sendung lautet Die Kreuzigung Jesu, eine Einmaligkeit. Dabei ist nicht ein gewisser Feiertag wichtig, um an die Kreuzigung erinnert zu werden, auch kein Kalendertag, sondern die Tatsache, die an diesem Tag geschehen ist. Im 1. Korintherbrief, Kapitel 1, Vers 18 lesen wir, denn das Wort vom Kreuz ist denen, die verloren gehen, Torheit. Uns aber, die wir errettet werden, ist es Gottes Kraft. Wenn wir eine Umfrage starteten, wer war dieser Jesus von Nazareth, würde es ganz verschiedene Reaktionen geben. Die einen würden schweigen, während andere den Kopf schütteln. Wieder andere würden sagen, er war ein Religionslehrer oder gar Religionswissenschaftler, ein Soziologe, ein Kommunist, ein Revolutionär oder ein Humanist, andere vielleicht ein guter Mensch. Wir als Christen sagen nein, sondern er war Gottes Sohn. Leider leugnen die meisten Menschen dieses. Sie freuen sich, dass sie einen Feiertag haben, aber sie denken über diesen Tag sehr wenig nach. Wie sahen die Ankläger Jesus Christus? Die einen vielleicht als Wundertäter, andere als Notbremser, der sofort helfen muss, wenn wir ein Anliegen haben. Wieder andere sahen ihn an als mahnendes Gewissen, andere als Aufwiegler oder als einen, der nicht ins Konzept des modernen Menschen passt. Man sagt dann schnell, wenn man von Jesus Christus spricht, wenn Jesus Christus Gott war, warum lässt er zu, dass so viele Menschen umkommen, dass es Erdbeben gibt und so weiter? Wie sah der Schächer am Kreuz in Lukas 23 den Herrn Jesus? Dieser Mann am Kreuz, der neben Jesus Christus hing, war ein Räuber. Er fing an, ihn zu preisen und ihn zu bewundern. Er wagte es, ihn als Retter in Anspruch zu nehmen. Er wusste, wenn mir einer helfen kann, dann nur der, der neben mir am Kreuz hängt. Denn wir empfangen mit Recht, was wir getan haben. Aber was hat jener Ungeziemendes getan? Was empfand der Hauptmann, der die Kreuzigung überwachte? Der Mann war hart. Er war gewöhnt, Kreuzigungen auszuführen. Er hatte für Ruhe und Ordnung zu sorgen. Er erlebte auch den Hass der Juden mit. Das Verhör bei Kaiaphas, das Gericht bei Pilatus. Er sah all diese Reaktionen. Er hörte auch die 7 Worte Jesu am Kreuz. Er hörte die Worte, Vater, vergib ihnen, denn sie wissen nicht, was sie tun. Er hörte auch seine Worte zu dem Schächer sagen, heute noch wirst du mit mir im Paradies sein. Wie der Herr Jesus zu dem Jünger sagte, siehe deine Mutter, und zur Mutter siehe dein Sohn. Er hörte auch diesen Angstaufschrei, Eloi, Eloi, Lama Sabachthani, mein Gott, warum hast du mich verlassen? Hier kam die ganze Angst des Gottessohnes zum Ausdruck. Er hörte auch diesen Ausruf, mich dürstet. Und danach, es ist vollbracht. Und schließlich, Vater, in deine Hände übergebe ich meinen Geist. Wie reagiert nun dieser Mann? Die Kriegsknechte haben die Kleider Jesu unter sich geteilt. Sie hatten darum gelost. Sie schrien gegen ihn. Über ihnen hing der König der Juden, der verspottet und angespuckt wurde. Dieser Hauptmann, der Befehlen gewöhnt war, erkannte unter dem Kreuz, dass hier der Sohn Gottes hing. Er erlebte, dass der Vorhang des Tempels zerriss. Vorher hatte sich die Sonne verfinstert. Es gab ein Erdbeben und dann dieser Schrei Jesu Christi. Das überzeugte diesen Mann. Als Zinzendorf vor einigen Jahrhunderten auf dem Weg nach Paris eine Gemäldegalerie in Düsseldorf besuchte, blieb er vor einem Bild stehen, der gekreuzigte Christus. Darüber stand: Das tat ich für dich, was tust du für mich? Dieses Bild hatte den jungen Zinzendorf so gefesselt, dass er nicht mehr davon loskam. Als man die Galerie schließen wollte, stand er immer noch mit Tränen in den Augen vor diesem Bild. Das war die große Wende in seinem Leben. Er reiste nicht nach Paris weiter, um das Leben am Hof dort kennenzulernen, sondern er übergab sein Leben dem gekreuzigten Heiland. Das war die Stunde, in der in seinem Leben tatsächlich die Kreuzigung Jesu für ihn eine Tatsache wurde. Was bedeutet die Tat Jesu am Kreuz für dich, lieber Hörer? Ist sie für dich nur eine historische Tatsache? Heute wird im christlichen Bereich mehr und mehr nur an die Geschichte, weniger an die Heilsgeschichte gedacht. Die Liturgien werden immer länger. Man beschäftigt sich mit viel Zeit, mit äußeren Dingen. Man kann sich Stunden, Tage, Wochen mit gewissen biblischen Hintergründen beschäftigen. Wir brauchen keinen historischen Jesus. Wir brauchen den Retter, der am Kreuz von Golgatha außerhalb der Tore Jerusalems starb. Wenn wir erkennen, dass sein Tod das Opfer für unsere Sünde ist, dann ist der Tod Jesu zur Tatsache und Rettung unseres Lebens geworden. Dann ist sein Ruf: mein Gott, warum hast du mich verlassen? Das ist dann mein Sieg. Und das ist die wichtigste Frage: Was bedeutet dir Jesus Christus? Ist er dein Retter oder dein Richter? Das Kreuz ruft uns zur Entscheidung. Das Kreuz zeigt nach oben und nach unten. Es zeigt nach links und nach rechts. Das Kreuz ist die Stelle der Entscheidung. Dort, wo Jesus Christus hing, wäre mein Platz gewesen. Und das muss jeder Mensch erkennen. Was Jesus Christus auf sich genommen hatte, hätte ich tragen müssen. Er wurde für dich und mich zur Sünde gemacht, auf dass wir Gottes Gerechtigkeit würden in ihm. Hier ist es wichtig: Jesus Christus ist der Retter, der Heiland der Welt. Wie viele Menschen leben in den Tag hinein, ohne sich Gedanken darüber zu machen, was die besonderen Tage bedeuten. Man kann Karfreitag feiern, man kann traditionsgemäß leben und doch keinen Frieden mit Gott haben. Man kann in irgendeine Kirche oder Gemeinde gehen und doch das Wichtigste unbeachtet lassen. Deshalb, lieber Hörer, möchte ich dir in diesem Augenblick zurufen: Suche Jesus und sein Licht, alles andere hilft dir nicht. Wichtig ist, dass er dein Retter ist und nicht einst dein Richter werden wird. Wer Jesus Christus seinen ganzen Ballast im Leben gebracht hat, der darf wissen: Weil er am Kreuz gestorben ist, hat er auch die Schuld meines Lebens gesühnt. Der darf wissen: Ich bin gerettet für Zeit und Ewigkeit. Lieber Hörer, gerade du brauchst Jesus. Denke dir noch einmal an diesen Schächer am Kreuz. Einer von diesen beiden wurde gerettet. Einer wusste: Ich brauche diesen Jesus. Ich brauche Vergebung meiner Sünden. Mein Leben verurteilt mich. Aber Jesus Christus ist die Sühnung für meine Sünden. Er ist dort am Kreuz für mich zum Opfer geworden. Wie siehst du ihn, den gekreuzigten Heiland, der für dich in den Tod ging, der dir gleichsam zuruft: Das tat ich für dich, Was tust du für mich? Was ist deine Antwort? Der Hauptmann rief aus, wahrhaft, dieser Mensch war Gottes Sohn. Das wäre das Schönste, wenn auch wir heute in Jesus Christus den Sohn Gottes erkennen würden. Den Sohn Gottes, welcher auf die Erde kam, uns zu erlösen. Wir merken, wie allen das Verderben entgegensteht. Wie die Wissenschaftler dieser Welt mit Angst in die Zukunft schauen. Ich hörte kürzlich einen Bericht, wo Wissenschaftler gesagt haben, man kann sich kaum vorstellen, dass die Umweltverschmutzung noch 20, 30 oder 40 Jahre so weitergeht. Gibt es noch Hoffnung für diese Welt? Was ist deine Hoffnung, lieber Hörer? Willst du nicht deine Hoffnung auf Jesus Christus setzen, auf das Lamm Gottes? Aber dazu ist es nötig, dass du ihn annimmst als deinen Heiland, dass du jetzt niederkniest, um ihn aufzunehmen, um ihn um Vergebung deiner Sünden zu bitten. Es geht um eine konsequente Nachfolge. Kannst du sagen, das Wort vom Kreuz ist für mich Gottes Kraft? Oder stehst du noch als einer da, der meint, das Wort vom Kreuz sei Torheit? Wir stehen in der Entscheidung. Jetzt ist die angenehme Zeit. Jetzt ist der Tag des Heils. Jetzt ist die Stunde, in der du dich noch entscheiden kannst. Gott schenkt solche Meilensteine, solche Gedenksteine in deinem Leben, um dich zum Nachdenken zu bringen, um dir zu sagen, heute ist die Zeit, in der du dich entscheiden kannst. Der Herr segne dich, lieber Hörer, dass du nicht vergeblich geglaubt hast, sondern dass du sagen kannst, ich weiß, dass mein Erlöser lebt und ich weiß, wenn er zurückkommt, ich bin sein. Ich bin sein Eigentum und er ist am Kreuz für mich gestorben. Der Herr segne dich, dass du mit frohem Herzen in die Zukunft blicken darfst, um zu wissen, meine Sünde ist vergeben. Es ist alles gut gemacht und ich weiß ganz bestimmt, dass ich ein Gotteskind bin. Ich wünsche dir die volle Gewissheit des Heils und des ewigen Lebens, dass du mit den vielen, die zu Jesus Christus gehören, jubelnd bekennen darfst, welch Glück ist, erlöst zu sein, Herr, durch dein Blut. Dem Herrn Jesus sei Dank und Anbetung, mit dem Wunsch, dass du jetzt ernst machst, grüße ich dich und wünsche dir Gottes Segen, lieber Hörer. Wir beten. Herzlichen Dank, Herr Jesus, dass du vom Himmel auf diese Erde gekommen bist, um dich von deinen Feinden ans Kreuz schlagen zu lassen, um für sie und für uns die ewige Erlösung zu erwürgen. Wenn du nicht gekommen wärest, wären wir alle rettungslos verloren. Hilf meinen Hörern, das zu verstehen, um sich persönlich die Frage zu stellen, ist Jesus Christus mein Heiland? Oder wird er einst mein Richter sein? Ich bitte dich, dass diese Sendung zur Stunde der Entscheidung wird, bei allen, die es gehört haben. Amen.
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1: Die Geburt Jesu Christi geschah aber so. Als Maria, seine Mutter, dem Josef vertraut war, fand es sich, ehe er sie heimholte, dass sie schwanger war von dem Heiligen Geist. Josef aber, ihr Mann, war fromm und wollte sie nicht in Schande bringen, gedachte aber, sie heimlich zu verlassen. Als er das noch bedachte, siehe, da erschien ihm der Engel des Herrn im Traum und sprach: Josef, du Sohn Davids, fürchte dich nicht, Maria, deine Frau, zu dir zu nehmen. Denn was sie empfangen hat, das ist von dem Heiligen Geist. Und sie wird einen Sohn gebären, dem sollst du den Namen Jesus geben. Denn er wird sein Volk retten von ihren Sünden. Das ist aber alles geschehen, damit erfüllt würde, was der Herr durch den Propheten gesagt hat, der da spricht: Siehe, eine Jungfrau wird schwanger sein und einen Sohn gebären. Und sie werden ihm den Namen Immanuel geben. Das heißt übersetzt: Gott mit uns.
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0: Lass meinen Namen nicht meine Geschichte sein. Nachdem ich meinen Mann geheiratet hatte, musste ich mit ansehen, wie er sich immer wieder dafür entschuldigte, wer er war. Die Leute sagten, er sei zu direkt, zu frech, einfach zu sehr Russell. Sie schienen nicht zu bemerken, dass er warmherzig, nachdenklich und sensibel ist. Ihre Bemerkungen verletzten ihn zutiefst. Auch Jabez lebt mit einem schlechten Ruf. Bei seiner Geburt nennt seine Mutter ihn Jabez, denn sie hat ihn unter Schmerzen zur Welt gebracht. 1. Chronik 4, Vers 9. Der Name Jabez klingt wie das hebräische Wort für Schmerz. Er wird im Wesentlichen als ein Mann des Schmerzes abgestempelt. Stelle dir den Herzschmerz und die Isolation vor, wenn du mit dieser Charakterisierung lebst, wenn du auf der Straße gemieden wirst oder wenn die Leute das Schlimmste von dir annehmen. So betet Jabez zum Gott Israels: Segne mich doch und erweitere mein Gebiet. Vers 10. Er bittet Gott, sich an die Verheißungen zu erinnern, die er seinem Volk durch Abraham gegeben hat. Segen und Segensweitergabe. Siehe 1. Mose Kapitel 12, die Verse 1 bis 3. Jabez nimmt diese Verheißungen für sich in Anspruch, indem er zum Herrn sagt: Lass meinen Namen nicht zu meiner Geschichte werden. Tu, was du gesagt hast, segne mich und sende mich aus, um zu segnen. Wenn du von anderen einen schwierigen Namen oder einen schlechten Ruf bekommen hast, solltest du wissen, dass ihre Worte nicht deine Geschichte schreiben müssen. Für meinen Mann taten sie das nicht. Gott schickte Russell als Kaplan zu den Royal Marines Commandos. Dort mögen sie geradlinige Männer der Tat. Missverstanden zu werden, ist schmerzhaft. Aber es muss uns nicht davon abhalten, andere zu segnen und gesegnet zu werden. Der Bibeltext heute steht in 1. Chronik 4, die Verse 9 bis 10.
1: Ein Mann namens Jabez aber war angesehener als alle seine Brüder. Seine Mutter nannte ihn Jabez, denn sie sagte: Ich habe ihn unter Schmerzen zur Welt gebracht. Er war es, der zum Gott Israels betete: Segne mich doch und erweitere mein Gebiet, sei bei mir in allem, was ich tue, und bewahre mich vor allem Kummer und Schmerz. Und Gott erfüllte ihm seine Bitte.
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Nicht die Einhaltung des Gesetzes führt uns zurück zu Gott, sondern die Gnade Gottes durch den Glauben an den Herrn Jesus Christus. Denn wir allesamt sind dem Unreinen gleich geworden und alle unsere Gerechtigkeiten gleich einem unflätigen Kleide. Und wir verwelkten allesamt wie ein Blatt und unsere Missetaten rafften uns dahin wie der Wind. So lesen wir im 1. Timotheusbrief, Kapitel 1, das Zeugnis des Apostel Paulus. Das Wort ist gewiss und aller Annahme wert, dass Christus Jesus in die Welt gekommen ist, Sünder zu erretten, von welchem ich der Erste bin. Aber darum ist mir Barmherzigkeit zuteil geworden, auf dass an mir, dem Ersten, Jesus Christus die ganze Langmut erzeige, zum Vorbild für die, welche an ihn glauben werden, zum ewigen Leben.

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1: Sie hören nun die gute Nachricht aus Gottes Wort. Unser Wochenvers steht in Sprüche 23, Vers 24. Der Vater eines Gerechten freut sich, und wer einen Weisen gezeugt hat, ist fröhlich darüber. Das war unser Merkvers aus Sprüche 23, Vers 24.

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Ich grüße Sie herzlich zur Radiosendung des Missionswerkes Werner Heukelbach. Schön, dass Sie eingeschaltet haben. Auch heute möchten wir Ihnen wieder eine Botschaft über den Glauben an Jesus Christus weitergeben. Auf unserer Internetseite können Sie sich jederzeit alle Radiosendungen der letzten 12 Monate kostenlos herunterladen und anhören. 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Nun spricht zu Ihnen Rudi Joas. Lieber Hörer, liebe Hörerin, ich freue mich, dass wir uns auch heute wieder Zeit nehmen können, um über Gott und unser Leben nachzudenken. Zwei Jungen spielten zusammen. Plötzlich schlug einer von ihnen etwas Verbotenes vor. Was keiner von ihnen wusste, war, dass der Vater der Jungen ein stiller Zuhörer war. »Lass das besser sein«, sagte der andere, »oder Vati wird dich nicht mehr lieb haben.« »Peter, komm doch einmal her«, rief der Vater. »Ich habe gerade gehört, was du zu deinem Bruder gesagt hast, und das ist einfach nicht wahr.« »Aber Vati, wenn wir böse sind, liebst du uns denn dann trotzdem noch?« »Natürlich«, war die Antwort. »Der Unterschied ist nur der, dass wenn ihr lieb seid, ich euch mit einer Liebe liebe, die mich sehr glücklich macht. Wenn ihr aber böse seid, dann liebe ich euch mit einer Liebe, die mich eher traurig macht. Wenn du deine Kinder nur dann liebst, wenn sie artig sind, dann legst du in ihren Charakter die Grundlage für Falschheit und für Unsicherheit. Sie könnten nämlich versucht werden, äußerlich nur Dinge zu tun, von denen sie wissen oder denken, dass sie dir gefallen. Aber in ihrem Inneren verbergen sie instinktiv ihr verkehrtes Handeln vor dir, um deine Anerkennung zu gewinnen oder sie nicht zu verlieren. Die Angst, deine Liebe durch ihr böses Verhalten zu verlieren, wird ihre innere Sicherheit untergraben und ganz sicher verhindern, dass deine Kinder zu echten Persönlichkeiten heranwachsen. Drohe also niemals mit dem Verlust deiner Liebe, um deine Kinder zum Gehorsam zu bewegen. Wenn du irgendeine Art der Züchtigung anwenden musst, dann lass das Kind wissen, dass du es aus Liebe tust und nicht aus Hass oder Ablehnung. Züchtigung ist etwas anderes als Strafe. Strafe ist immer ein Entgelt für böse Dinge, die ich in der Vergangenheit getan habe. Züchtigung hat aber die Korrektur meines Charakters zum Ziel, damit ich die Zukunft besser bewältigen kann. Ich lese einen Abschnitt aus dem Hebräerbrief, Kapitel 12, die Verse 6 bis 11. Denn wen der Herr liebt, den züchtigt er, und er schlägt jeden Sohn, den er annimmt. Wenn ihr Züchtigung erduldet, so behandelt euch Gott ja als Söhne, denn wo ist ein Sohn, den der Vater nicht züchtigt? Wenn ihr aber ohne Züchtigung seid, an der sie alle Anteil genommen haben, so seid ihr ja unecht und keine Söhne. Zudem hatten wir ja unsere leiblichen Väter als Erzieher und scheuten uns vor ihnen. Sollten wir uns da nicht vielmehr dem Vater der Geister unterwerfen und leben? Denn jene haben uns für wenige Tage gezüchtigt, so wie es ihnen richtig erschien, er aber zu unserem Besten, damit wir seiner Heiligkeit teilhaftig werden. Alle Züchtigung aber erscheint uns für den Augenblick nicht zur Freude, sondern zur Traurigkeit zu dienen. Danach aber gibt sie eine friedsame Frucht der Gerechtigkeit denen, die durch sie geübt sind. In den Versen 6 und 10 haben wir gelesen, wen der Herr liebt, den züchtigt er. Das tut er nicht im Zorn, sondern zu unserem Nutzen, weil er unsere Zukunft im Blick hat. Seine Liebe hört nicht auf, wenn wir sündigen, sondern er versucht, uns zur Einsicht und zur Übereinstimmung mit seinem Willen zu bringen. Die Welt handelt anders. Die meisten Menschen lieben nur die, von denen sie auch geliebt werden. Sie lieben auch nur so lange, wie die anderen nach ihren Erwartungen leben. Wenn jemand sie beleidigt oder andere Dinge tut oder sagt, die für sie unangenehm sind, hört ihre Liebe auf.
Wirkliche Liebe hat Freude am Geben und daran, Gutes zu tun. Echte Liebe beutet niemals aus. Es macht traurig, wenn eine geliebte Person etwas tut, was die Harmonie zerstört. Aber echte Liebe hört deswegen nicht auf. Sie sucht die Wiederherstellung der Harmonie und flüchtet nicht in beleidigten Stolz. Viele Ehen werden nicht durch wirkliche Liebe, sondern aus Selbstsucht zusammengehalten. Jeder sucht nur das, was der andere Partner an Befriedigung und Dienst geben kann. Und wenn ein Partner dann aufhört, dem anderen zu dienen oder ihn so zu lieben, wie es erwartet wird, dann beginnt der Streit und endet allzu oft in der Trennung. Echte Liebe will dienen und nicht bedient werden. Das gilt in allen Beziehungen, innerhalb der Familie, der Gesellschaft, dem Staat, der Kirche oder natürlich auch in Bezug auf Gott. Nicht die sind ein Vorbild, die fragen, was können die anderen für mich tun, sondern diejenigen, die fragen, was kann ich für den Nächsten tun? Nur dann wird dein Leben richtig glücklich sein. Vergiss auch nicht, dass Liebe immer erst zu Hause anfängt. Zeige deine Zuneigung nicht nur deinen Freunden und Geschäftsbekannten, während du zu Hause ein alter Griesgram bist. Deine Frau ist nicht deine Magd und lass deine Stimmungen nicht an deinen Kindern aus. Du wirst vielleicht sagen, dass du sie liebst. Aber bestätigen deine Taten deine Worte oder widersprechen sie ihnen. Mach einfach was, um dein Zuhause in einen frohen und ermutigenden Ort zu verwandeln. Mir ist einmal diese Geschichte begegnet, die ein gutes Beispiel wahrer Liebe ist. Ein gut gestellter Geschäftsmann schenkte seinem Bruder ein schickes Auto. Als dieser eines Tages zu dem Platz ging, wo sein Auto parkte, sah er einen ärmlich gekleideten Jungen, der sein Auto von allen Seiten interessiert betrachtete. Anstatt zu dem Jungen zu sagen, "Scher dich von dem Auto weg", lächelte er den Jungen an. Der Junge sprach zuerst, "Ist das Ihr Auto?" "Ja", bekam er zur Antwort. "Wie viel hat es gekostet?" war die nächste Frage. "Nichts", sagte der Mann. Der Junge schaute ihn ganz verwundert an und sagte dann, "Sie sehen aber gar nicht wie ein Mann aus, der Autos klaut." Der Eigentümer lachte und sagte, "Nein, es ist ein Geschenk meines Bruders." Das erschien dem Jungen ganz unglaublich. Wollen Sie sagen, er gab es Ihnen als ein Geschenk und es hat Sie überhaupt nichts gekostet? Genauso ist es. Da rief der Junge etwas, was den Mann sehr, sehr überraschte. Der Junge sagte, "Ich wünschte mir, ich könnte so ein Bruder sein, wie Sie ihn haben." Hättest du mit so einer Antwort gerechnet? Man hätte doch viel eher erwartet, dass der Junge gesagt hätte, "Ich wünschte mir, ich hätte auch so einen Bruder wie Sie." Der Mann fragte ihn daraufhin natürlich, was er damit meinte. Und er erklärte, "Ich will es Ihnen sagen. Mein jüngster Bruder hat Kinderlähmung. Und er kann gar nicht laufen. Er kann nicht in die Stadt gehen, um sich die Schaufenster anzusehen und sich an den Spielzeugen zu erfreuen, die dort ausgestellt werden. Ich wünschte, ich hätte so ein Auto, um ihn herumfahren zu können. Unser Vater ist gestorben und wir bekommen keine Geschenke dieses Weihnachten. Ich kann wenigstens auf die Straße gehen und mir die Schaufenster anschauen. Aber mein Bruder kann nicht einmal das. Deshalb möchte ich so gern das für meinen Bruder sein, was Ihr Bruder für Sie war." Das Herz des Mannes war sehr gerührt, als er diese Geschichte hörte. Er ging zum Haus des Jungen und bereitete den beiden Brüdern ein schönes Weihnachten. Er tat noch mehr. Er hielt die Freundschaft mit ihnen aufrecht. So wurde das freigebige Wesen des älteren Jungen belohnt. Wer so selbstlos liebt, kann nicht unglücklich sein, egal wie arm er auch sein mag. Unglücklich sein kommt eben nicht aus dem Mangel an irdischen Gütern, sondern hat eher etwas mit dem Herzen zu tun. Weder der Überfluss an materiellen Dingen noch der Mangel daran entscheidet über mein Glück, sondern allein unsere Einstellung dazu.
Paulus hat das erfahren. Er schreibt einmal über dieses Thema: Sowohl erniedrigt zu sein, weiß ich, als auch Überfluss zu haben, weiß ich. In jedes und in alles bin ich eingeweiht, sowohl satt zu sein, als auch zu hungern, sowohl Überfluss zu haben, als auch Mangel zu leiden. Alles vermag ich in dem, der mich kräftigt. Philipper 4, Vers 12 und 13. Hätte der Herr Jesus nur die geliebt, die ihm dienten und ihn liebten, hätte er nicht einen von uns lieben können, weil wir Menschen Gott nicht von Natur aus lieben. Das Einzige, was wir Menschen tun können, ist Gottes Liebe erwidern. Gott ergriff in der Liebe die Initiative, indem er für uns am Kreuz starb. Wenn wir seine Liebe und das Werk vom Kreuz annehmen, wird seine göttliche Liebe in unsere Herzen gelegt. Sündige, selbstsüchtige und heuchlerische Liebe wird durch Gottes Liebe ersetzt. Vielleicht hältst du dich selbst für eine liebende Person. Wenn diese Liebe ihren Ursprung in dir hat, ist sie irdisch und hat keinen bleibenden Wert. Wenn es sich aber um die Liebe handelt, die Gott in unsere Herzen ausgegossen hat, dann wird sie zuerst Gott zufriedenstellen und mit Freude erfüllen, aber dann auch andere Menschen und letztendlich dich selbst glücklich machen. Dann wirst du anfangen zu lernen, was Liebe in Wirklichkeit ist. Lasst uns noch miteinander beten. Danke, lieber Vater, dass du deine Liebe so unter Beweis gestellt hast, wie man sich nicht stärker beweisen kann. Du hast deinen Sohn zu uns gesandt, damit er uns am Kreuz freikauft von aller Schuld und Sünde. Wenn wir zu dir kommen und dich in unser Herz einladen, dann willst du deine Liebe auch in unser Herz ausgießen. Danke dafür. Amen.

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1: Es gibt die verschiedensten Vorstellungen davon, was nach unserem Tod mit uns geschieht. Manche meinen, dass dann alles vorbei sei. Andere, dass wir alle in den Himmel kämen. Wieder andere glauben an einen Ort, wo die Seelen der Sünder für den Himmel gereinigt würden. Aber nichts von alledem wird uns in der Bibel gesagt. Stattdessen lesen wir, jeder von uns, jeder Mensch, muss einmal sterben und kommt danach vor Gottes Gericht. Hebräerbrief, Kapitel 9, Vers 27. Wer in der richtigen Beziehung zu Gott gelebt hat, wird dann in den Himmel aufgenommen, um die Ewigkeit in Gottes herrlicher Gegenwart zu verbringen. Für alle anderen gilt, sie werden dem ewigen Verderben ausgeliefert sein, für immer von unserem Herrn getrennt, ausgeschlossen aus seinem herrlichen Reich. 2. Thessalonicher Brief, Kapitel 1, Vers 9. Die Bibel gebraucht für diesen Zustand und Ort meist das Wort Hölle. Vier Dinge, die man darüber wissen sollte. Die Hölle gibt es wirklich. Sie ist nicht von der Kirche erfunden. Die Bibel spricht sogar häufiger von der Hölle als vom Himmel, und sie lässt keinen Zweifel darüber, dass es sie gibt. Sie sagt, dass Menschen in die Hölle geworfen werden. Matthäus Evangelium, Kapitel 5, Vers 29. Die Hölle ist ein schrecklicher Ort. Sie wird in der Bibel als Ort der Qual. Lukas Evangelium, Kapitel 16, Vers 28. Feuerofen. Matthäus Evangelium, Kapitel 13, Vers 42. Verzehrendes Feuer. Matthäus Evangelium, Kapitel 3, Vers 12. Und Finsternis. Matthäus Evangelium, Kapitel 8, Vers 12, beschrieben. Sie ist ein Ort des Leidens, wo das Weinen und das Zähneknirschen, Matthäus Evangelium, Kapitel 22, Vers 13, sein wird. Und keine Ruhe, Tag und Nacht. Offenbarung, Kapitel 14, Vers 11.
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1: Psalm 33. Freut euch des Herrn, ihr Gerechten. Die Frommen sollen ihn recht preisen. Danket dem Herrn mit Harfen. Lob singet ihm zum Psalter von 10 Saiten. Singet ihm ein neues Lied. Spielt schön auf den Saiten mit fröhlichem Schall. Denn des Herrn Wort ist wahrhaftig. Und was er zusagt, das hält er gewiss. Er liebt Gerechtigkeit und Recht. Die Erde ist voll der Güte des Herrn. Der Himmel ist durch das Wort des Herrn gemacht und all sein Heer durch den Hauch seines Mundes. Er hält die Wasser des Meeres zusammen wie in einem Schlauch und sammelt in Kammern die Fluten. Alle Welt fürchte den Herrn und vor ihm scheue sich alles, was auf dem Erdboden wohnet. Denn wenn er spricht, so geschieht's. Wenn er gebietet, so steht's da. Der Herr macht zunichte der Heiden Rat und wehrt den Gedanken der Völker. Aber der Ratschluss des Herrn bleibt ewiglich, seines Herzens Gedanken für und für. Wohl dem Volk, dessen Gott der Herr ist, dem Volk, das er zum Erbe erwählt hat. Der Herr schaut vom Himmel und sieht alle Menschenkinder. Von seinem festen Thron sieht er auf alle, die auf Erden wohnen. Er lenkt ihnen allen das Herz, er gibt Acht auf alle ihre Werke. Einem König hilft nicht seine große Macht, ein Held kann sich nicht retten durch seine große Kraft. Rosse helfen auch nicht, da wäre man betrogen, und ihre große Stärke errettet nicht. Siehe, des Herrn Auge achtet auf alle, die ihn fürchten, die auf seine Güte hoffen, dass er sie errette vom Tode und sie am Leben erhalte in Hungersnot. Unsere Seele harrt auf den Herrn. Er ist uns Hilfe und Schild. Denn unser Herz freut sich seiner und wir trauen auf seinen heiligen Namen. Deine Güte, Herr, sei über uns, wie wir auf dich hoffen. Psalm 34. Von David, als er sich wahnsinnig stellte vor Abimelech und dieser ihn von sich trieb und er wegging. Ich will den Herrn loben alle Zeit. Sein Lob soll immer da in meinem Munde sein. Meine Seele soll sich rühmen des Herrn, dass es die Elenden hören und sich freuen. Preiset mit mir den Herrn und lasst uns miteinander seinen Namen erhöhen. Als ich den Herrn suchte, antwortete er mir und errettete mich aus aller meiner Furcht. Die auf ihn sehen, werden strahlen vor Freude, und ihr Angesicht soll nicht schamrot werden. Als einer im Elend rief, hörte der Herr und half ihm aus allen seinen Nöten. Der Engel des Herrn lagert sich um die her, die ihn fürchten, und hilft ihnen heraus. Schmecket und sehet, wie freundlich der Herr ist. Wohl dem, der auf ihn trauet. Fürchtet den Herrn, ihr seine Heiligen, denn die ihn fürchten, haben keinen Mangel. Reiche müssen darben und hungern, aber die den Herrn suchen, haben keinen Mangel an irgendeinem Gut. Kommt her, ihr Kinder, höret mir zu. Ich will euch die Furcht des Herrn lehren. Wer möchte gern gut leben und schöne Tage sehen? Behüte deine Zunge vor Bösem, und deine Lippen, dass sie nicht Trug reden. Lass ab vom Bösen und tu Gutes. Suche Frieden und jage ihm nach. Die Augen des Herrn merken auf die Gerechten und seine Ohren auf ihr Schreien. Das Angesicht des Herrn steht wider alle, die Böses tun, dass er ihren Namen ausrotte von der Erde. Wenn die Gerechten schreien, so hört der Herr und errettet sie aus all ihrer Not. Der Herr ist nahe denen, die zerbrochenen Herzens sind, und hilft denen, die ein zerschlagenes Gemüt haben. Der Gerechte muss viel erleiden, aber aus alledem hilft ihm der Herr. Er bewahrt ihm alle seine Gebeine, dass nicht eines zerbrochen wird. Den Gottlosen wird das Unglück töten, und die den Gerechten hassen, fallen in Schuld. Der Herr erlöst das Leben seiner Knechte, und alle, die auf ihn trauen, werden frei von Schuld. Psalm 35 von David. Herr, führe meine Sache wider die Widersacher, bekämpfe die mich bekämpfen. Ergreife Schild und Waffen und mache dich auf, mir zu helfen. Zücke Speer und Streitaxt wider meine Verfolger. Sprich zu mir, ich bin deine Hilfe. Es sollen sich schämen und zum Spott werden, die mir nach dem Leben trachten. Es sollen zurückweichen und zu Schanden werden, die mein Unglück wollen. Sie sollen werden wie Spreu vor dem Winde, und der Engel des Herrn stoße sie weg. Ihr Weg soll finster und schlüpfrig werden, und der Engel des Herrn verfolge sie, denn ohne Grund haben sie mir ihr Netz gestellt, ohne Grund mir eine Grube gegraben. Unversehens soll ihn Unheil überfallen. Sein Netz, das er gestellt hat, fange ihn selber, zum eigenen Unheil stürze er hinein. Aber meine Seele soll sich freuen im Herrn und fröhlich sein über seine Hilfe. Alle meine Gebeine sollen sagen, Herr, wer ist dir gleich, der du den Elenden rettest vor dem, der ihm zu stark ist, und den Elenden und Armen vor seinen Räubern? Es treten falsche Zeugen auf, sie fordern von mir, wovon ich nichts weiß. Sie vergelten mir Gutes mit Bösem, um mich in Herzeleid zu bringen. Ich aber zog einen Sack an, wenn sie krank waren, tat mir Wehe mit Fasten und betete immer wieder von Herzen. Als wäre es mein Freund und Bruder, so ging ich einher. Wie einer Leid trägt über seine Mutter, so beugte ich mich in Trauer. Sie aber freuen sich, wenn ich wanke, und rotten sich zusammen. Sie rotten sich heimlich zum Schlag wider mich. Sie lästern und höre nicht auf. Sie lästern und spotten immerfort und knirschen wider mich mit ihren Zähnen. Herr, wie lange willst du zusehen? Errette doch meine Seele vor ihrem Unheil, ein Leben vor den jungen Löwen. Ich will dir danken in großer Gemeinde. Unter vielem Volk will ich dich rühmen. Lass dich nicht über mich freuen, die mir zu Unrecht Feind sind. Lass nicht mit den Augen spotten, die mich ohne Grund hassen. Denn sie reden nicht, was zum Frieden dient, und ersinnen falsche Anklagen wider die Stillen im Lande. Sie sperren das Maul weit auf wider mich und sprechen, da, da, wir haben es gesehen. Herr, du hast es gesehen, schweige nicht, Herr, sei nicht ferne von mir, wache auf! Werde wach, mir Recht zu schaffen und meine Sache zu führen, mein Gott und Herr. Herr, mein Gott, verhilf mir zum Recht nach deiner Gerechtigkeit, dass sie sich nicht über mich freuen. Lass sie nicht sagen in ihrem Herzen, da, da, das wollten wir. Lass sie nicht sagen, wir haben ihn verschlungen. Sie sollen sich schämen und zu Schanden werden, alle, die sich meines Unglücks freuen. Sie sollen in Schmach und Schande sich kleiden, die sich wider mich rühmen. Jubeln und freuen sollen sich, die mir gönnen, dass ich Recht behalte, und immer sagen, der Herr sei hochgelobt, der seinem Knecht so wohl will. Und meine Zunge soll reden von deiner Gerechtigkeit und dich täglich preisen.
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1: Sie hören nun die gute Nachricht aus Gottes Wort. Unser Wochenvers steht in Sprüche 23, Vers 24. Der Vater eines Gerechten freut sich, und wer einen Weisen gezeugt hat, ist fröhlich darüber. Das war unser Merkvers aus Sprüche 23, Vers 24.

Haben Sie sich jemals im Spiegel des Wortes Gottes betrachtet? Dazu dient nämlich das Gesetz. Im Römerbrief Kapitel 3 lesen wir: Da ist kein Gerechter, auch nicht einer. Da ist keiner, der verständig sei. Da ist keiner, der Gott suche. Alle sind abgewichen, sie sind allesamt untauglich geworden. Da ist keiner, der Gutes tue. Da ist auch nicht einer. Ihr Schlund ist ein offenes Grab, mit ihren Zungen handelten sie trüglich. Otterngift ist unter ihren Lippen. Ihr Mund ist voll Fluchens und Bitterkeit. Ihre Füße sind schnell, Blut zu vergießen. Verwüstung und Elend ist auf ihren Wegen. Und den Weg des Friedens haben sie nicht erkannt. Es ist keine Furcht Gottes vor ihren Augen. Darum, aus Gesetzeswerken wird kein Fleisch vor ihm gerechtfertigt werden. Denn durch Gesetz kommt Erkenntnis der Sünde. Jetzt aber ist ohne Gesetz Gottes Gerechtigkeit geoffenbart worden, bezeugt durch das Gesetz und die Propheten. Gottes Gerechtigkeit aber durch Glauben an Jesum Christum, gegen alle und auf alle, die da glauben.

Da wir in einer Wohlstandsgesellschaft leben, werden wir besonders versucht, unser Vertrauen in Geld zu setzen, unsere Sicherheit auf menschliche Leistungen zu bauen, unsere Zufriedenheit mit Besitztum zu messen. Doch im 1. Timotheusbrief Kapitel 6 lesen wir: Es ist aber ein großer Gewinn, wer gottselig ist und lässt sich genügen. Denn wir haben nichts in die Welt gebracht. Darum offenbar ist, wir werden auch nichts hinausbringen. Wenn wir aber Nahrung und Kleider haben, so lasset uns genügen. Mögen wir Gott von ganzem Herzen vertrauen, unsere Sicherheit auf Gott zu setzen und uns mit dem zufrieden zu geben, das er uns gibt. 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

0: Herzlich willkommen zum Programm Glaube und Alltag, eine Produktion von unserem BBN Online Bibelinstitut, Ihre Quelle für biblische Studien. Heute setzen wir die Serie fort, die heißt Der Weg zu einem echten geistlichen Leben. 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Das Material für diesen Kurs wurde aus dem Buch Ausgewogen statt aufgehoben von Dr. Charles Ryrie entnommen, mit freundlicher Genehmigung von Christliche Verlagsgesellschaft Dillenburg. 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
1: Heute kommen wir zum letzten Kapitel, das ausgewogene geistliche Leben, Kapitel 18. Wenn ich Wert auf Spektakuläres legte, dann würde ich dieses Kapitel überschreiben mit Das Geheimnis des Erfolgs im christlichen Leben oder Die Formel für ein siegreiches Leben oder mit etwas Ähnlichem. Ich befürchte aber, dass diese Anführungszeichen Formeln und Anführungszeichen Geheimnisse eher zu den Problemen der Leute beitragen, als dass sie Lösungen bringen. Versuch dies, sagt einer. Probiere das, sagt ein anderer. Es gibt so viele verschiedene Vorschläge und leider fehlt es oft an Übereinstimmung mit dem, was wirklich die biblischen Mittel zur christlichen Reife sind. Die Folge davon scheint zu sein, dass zwei verschiedene Arten von Gläubigen gezüchtet werden. Da gibt es diejenigen, die sich nicht einmal sicher sind, ob sie überhaupt auf dem richtigen Gleis des normalen christlichen Lebens fahren. Und es gibt andere, die meinen, das Ziel bereits erreicht zu haben. Anders gesagt, es scheint so viele Meisterköche zu geben, dass manche allein durch das Anschauen der verschiedenen Speisekarten so verwirrt sind, dass sie dabei vor Hunger fast umkommen. Andere probieren alles, was angeboten wird, und leiden deswegen an einer Magenverstimmung. Und einige wenigen haben einem Meisterkoch ihre Treue geschworen und sind überzeugt, dass alle anderen Betrüger sind. In diesem Kapitel wollen wir drei Dinge tun. Erstens, einige Wege zum geistlichen Leben zusammenfassen und skizzieren. Zweitens, das Ziel etwas weiter nach hinten verschieben, damit niemand denkt, er sei schon angekommen. Und drittens, die Spuren beleuchten, damit jeder die biblischen Mittel zur Reife sehen kann, um so ein ausgeglichenes christliches Leben verwirklichen zu können. Die unterschiedlichen Schwerpunkte. Wenn man versucht, die Schwerpunkte der verschiedenen Lehren über das geistliche Leben zusammenzufassen und zu skizzieren, dann besteht immer die Gefahr, dass man etwas zu sehr vereinfacht. Es kann allerdings auch zur Klärung beitragen, wenn man Dinge anschaulich nebeneinander stellt. Und genau das ist unser Ziel. Lassen Sie mich noch eine Vorbemerkung machen. Wenn ich jetzt die verschiedenen Betonungen aufliste, dann will ich damit nicht unterstellen, dass die jeweilige Lehre vollkommen falsch sei. Ich meine aber, dass eine Unausgewogenheit vorliegt, denn ein bestimmter Aspekt des geistlichen Lebens wird derart betont, dass er im Missverhältnis steht zu dem Platz, den die Bibel ihm gibt. Der erste Standpunkt betont den Gedanken, dass Gott im geistlichen Leben alles für uns tut, was getan werden muss. Wir können nicht nur nichts tun, wir dürfen nichts tun. Andernfalls werden wir das Werk Gottes in unserem Leben behindern. Meistens bedeutet die Entscheidung dazu einen Wendepunkt in jemandes Erfahrung. Dann lernen wir, Anführungszeichen, loslassen und Gott alles tun lassen, was dann als Geheimnis eines siegreichen Lebens gilt. Sicherlich gibt es noch manches auf und ab auf der Ebene des höheren Lebens, aber diese Schwankungen sind relativ klein, nachdem jemand den Wendepunkt der Hingabe erlebt hat. Es ist nicht unsere Absicht, die Schwierigkeiten bei dieser Überbetonung hier ausführlich zu behandeln. Das ist hoffentlich schon in den vorhergehenden Kapiteln ausreichend getan worden. Es muss genügen zu sagen, dass Gott natürlich das Werk in uns und durch uns tun muss, aber auch wir müssen unsere zugeteilte Rolle bei der Heiligung spielen. Während diese erste Auffassung den Wendepunkt zur Hingabe betont und den Aspekt des Kampfes möglichst gering hält, konzentriert sich eine zweite Variante besonders auf den ständigen Kampf. Die Lehre über einen klaren Bruch mit der Sünde, der in einem Hingabeakt vollzogen wird, gibt es hier nicht. Ein erfolgreicher Kampf wird zu einem allmählichen, aber sicheren Überwinden der Sündennatur führen und in manchen Variationen dieser Idee führt der Kampf sogar zur Ausrottung der Sünde. Natürlich gibt es auch einen weiteren Standpunkt, der die Ausrottung der Sünde weniger kompliziert sieht. In dieser Lehre wird die Sündennatur durch einen Wendepunkt im Leben völlig beseitigt. Um das zu erreichen, muss man die Bedingungen der jeweiligen Gruppe erfüllen, die solches lehrt. Das ist also eine plötzliche Ausrottung der Sünde, während die vorhergehende Variante lehrt, dass ein erfolgreicher Kampf zur letztendlichen Ausrottung führt. Ein weiterer Standpunkt betont die ständige oder wiederholte Hingabe oder Erweckungen als Mittel zum geistlichen Wachstum. Solche Lehre berücksichtigt nicht, dass die Zeitform des Verbs etwas über den Verbinhalt aussagt, wenn es zum Beispiel in Römer 12,1 heißt, stellt eure Leiber dar. Die Zeitform deutet ein einmaliges Ereignis an, nicht eine Folge von Ereignissen, wie wir es in Kapitel 7 bereits besprochen haben. Natürlich kann es nach einer entscheidenden, vielleicht auch wendepunktartigen Hingabe Rückfälle geben. Trotzdem ist das Gegenmittel dafür das Bekennen und oft muss man sich diese anfängliche Hingabe einfach noch einmal bewusst machen. Man könnte es eine erneute Hingabe nennen, obwohl dieser Begriff die biblische Lehre nicht gut vermittelt. Aber man darf nicht denken, dass eine endlose Reihe von erneuten Hingabeakten im christlichen Leben wünschenswert sei. Diese endlose Wiederholung darf auch in keinster Weise die grundlegend wichtige, anfängliche, entscheidende und vollständige Hingabe abwerten. Zuletzt sollte ich noch eine Betonung erwähnen, die man auch gelegentlich antrifft. Bei dieser Ansicht hält man eine Art, Anführungszeichen, Offenheit für das Hauptmittel der Heiligung. Damit sind umfangreiche und häufige Bekenntnisse in der Öffentlichkeit und in der Gruppe gemeint, um eine seelische Läuterung und einen Anreiz zum besseren Leben zu bewirken. Wir haben das Thema Bekennen schon in Kapitel 14 besprochen, so dass wir das hier nicht wiederholen müssen. Es ist aber so, dass diese Fehlbetonung heutzutage manchmal die Form der Gruppenselbstanalyse annimmt. Die wird oft von jemandem geleitet, der diesen Prozess schon erfolgreich durchlaufen hat. Diese Anführungszeichen Selbstentdeckungstreffen, manchmal sogar mit einer Reihe von Checklisten, sind dazu gedacht, zu irgendeiner Art der Reife zu führen. Ich nenne das Anführungszeichen irgendeine Art, weil nach meinem Eindruck von diesen Gruppen oft eine emotionale Reife als Ersatz für eine richtige geistliche Reife betont wird. Es ist aber kein Ersatz, so erstrebenswert es auch immer sein mag. Das Ziel scheint lediglich zu sein, sich mit all seinen Fehlern und Schwächen annehmen zu lernen. Und das soll dadurch erreicht werden, dass man Schritt für Schritt die Freiheit bekommt, vor einer Gruppe über diese persönlichen Dinge zu sprechen. Natürlich soll man sich selbst kennenlernen und nach einer emotionalen Standfestigkeit im Leben streben. Und manchmal können auch die Beziehungen innerhalb einer Gruppe dazu hilfreich sein. Was in dieser Bewegung aber zu fehlen scheint, und das sind grundlegende und ausschlaggebende Mängel, ist erstens ein objektiver Maßstab, an dem man sich messen kann, und zweitens eine Inanspruchnahme der Kraft des innewohnenden Geistes, um die notwendigen Änderungen vorzunehmen, um der Christusähnlichkeit nachzujagen. Was hat man denn im Sinne einer biblischen geistlichen Reife erreicht, wenn man nur lernt, seine eigenen Macken anzunehmen oder wenn man von anderen akzeptiert wird? Nicht irgendeine Checkliste, sondern Gott selbst, wie er uns in seinem Wort vorgestellt wird, ist der Maßstab, an dem wir uns selbst messen müssen. Und dann müssen Veränderungen kommen. Veränderungen in uns persönlich, nicht bloß Veränderungen in unserer Akzeptanz durch eine Gruppe. Nur dann sind wir auf dem richtigen Weg zu geistlicher Reife. Das Ziel erreichen. Es ist ein fortlaufender und lebenslanger Prozess, das Ziel des christlichen Lebens zu erreichen. Einfach ausgedrückt ist das Ziel die Christusähnlichkeit, aber die volle Verwirklichung geschieht erst mit unserer endgültigen Verherrlichung. Römer 8, 29 und 30. Wenn jemand behauptet, dass er in seinem geistlichen Leben schon am Ziel angekommen ist, muss er in der Lage sein zu sagen, und es mit verlässlichen Beweisen zu unterstützen, dass er Christus ähnlich ist. Selbst wenn jemand in diesem Leben ohne Sünde leben könnte, was nicht möglich ist, müsste er durch sein Leben außerdem noch die positiven Eigenschaften unseres Herrn zeigen können. Denn die Christusähnlichkeit ist mehr als die Abwesenheit von Sünde. Wir können und sollten aber versuchen, das Ziel in diesem Leben zu erreichen, obwohl wir nicht ankommen werden, bis wir im Himmel sind. Es gibt viele Aufforderungen im Neuen Testament, die uns zum Weitermachen vorantreiben. Wachset aber in der Gnade und Erkenntnis unseres Herrn und Heilandes Jesus Christus, fordert Petrus. 2. Petrus 3,18. Und dieses Wort wachset ist im Griechischen Präsenz, was einen andauernden Prozess des Wachstums andeutet. Für einen Christen kommt nie der Zeitpunkt, ab dem er im geistlichen Leben nicht mehr wachsen muss. Johannes erinnert uns daran, dass das Blut Christi uns von jeder Sünde reinigt. 1. Johannes 1,7. Noch eine griechische Präsenzform, die andeutet, dass wir die Reinigung kontinuierlich nötig haben. Paulus zeigt in Kolosser 3,10, dass der neue Mensch im Laufe des Lebens andauernd erneuert wird. Eine weitere Präsenzform. Angesichts dieser Verse ist es offensichtlich, dass im geistlichen Leben niemand am Ziel angekommen ist. Eines Tages werden wir durch die Gnade Gottes alle angekommen sein. Aber in der Zwischenzeit jagen wir weiter auf das Ziel zu, das vor uns liegt. Der richtige Weg. Welches ist der richtige Weg zu echtem geistlichem Leben? Was sind die Faktoren, die zusammen eine ausgewogene Formel für christliches Wachstum ergeben? Meiner Meinung nach gibt es vier. Sie sind schon auf verschiedene Art und Weise in den vorhergehenden Kapiteln besprochen worden. Aber es könnte hilfreich sein, sie in einer abschließenden Zusammenfassung noch einmal darzustellen. Erstens Hingabe. Bevor irgendein dauerhafter Fortschritt auf dem Weg des geistlichen Lebens gemacht werden kann, muss der Gläubige ein hingegebener Mensch sein. Auch wenn es keine Bedingung für die Errettung ist, so ist es doch das wesentliche Fundament für die Heiligung. Wie wir schon gezeigt haben, ist Hingabe eine völlige, wendepunktartige Verpflichtung des Menschen für alle Jahre seines Lebens. Solch eine Hingabe kann durch irgendein Problem oder irgendeine Entscheidung ausgelöst werden, vor die man gestellt wird. Es geht aber bei der Hingabe immer um die Person, um das Gotteskind, nicht um eine Tat oder ein Ziel oder einen Plan für die Zukunft. Ein hingegebener Mensch wird auch hingegebene Pläne und Ziele haben. Aber umgekehrt sind hingegebene Pläne keine Garantie für die Hingabe des Planenden. Hingabe ist ein Brechen mit der Selbstherrschaft über das eigene Leben und eine Übergabe dieser Herrschaft an den Herrn. Die Hingabe löst nicht sofort oder automatisch alle Probleme, aber sie schafft die Grundlage für die Lösung, für Wachstum und Fortschritt im geistlichen Leben. Mit anderen Worten, wenn jemand zum Beispiel bei einem Abendgottesdienst sein Leben dem Herrn hingibt, dann wacht er am folgenden Morgen nicht mit lauter gelösten Problemen auf. Er hat aber eine feste Grundlage für die Lösung der Probleme.

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1: Sie hören nun die gute Nachricht aus Gottes Wort. Unser Wochenvers steht in Sprüche 23, Vers 24. Der Vater eines Gerechten freut sich, und wer einen Weisen gezeugt hat, ist fröhlich darüber. Das war unser Merkvers aus Sprüche 23, Vers 24.

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1: Gott ist souverän. Er ist der einzige und oberste Herrscher der Welt und er hat alles unter seiner Kontrolle. Alles, was dem Herrn gefällt, tut er in den Himmeln und auf der Erde. Psalm 135, Vers 6. Für Gott gibt es kein Versehen und keine Überraschung. Er ist es, der die Weltgeschichte schreibt und der alles nach dem Rat seines Willens wirkt. Epheserbrief, Kapitel 1, Vers 11. Gott braucht keine Beratung oder Zustimmung für das, was er sich vornimmt. Und keiner kann ihn davon abhalten, das zu tun, was ihm gefällt. Und da ist niemand, der seiner Hand wehren und zu ihm sagen könnte, was tust du? Daniel Kapitel 4, Vers 32. Gott ist allmächtig. In seinen eigenen Worten, siehe, ich bin der Herr, der Gott allen Fleisches. Sollte mir irgendein Ding unmöglich sein? Jeremia Kapitel 32, Vers 27. Das heißt nicht, dass Gott alles tun kann. Er kann zum Beispiel nicht lügen, sich nicht untreu werden, er kann keine Fehler machen, er kann nicht sündigen oder sich selbst verleugnen. Aber er kann alles tun, was er will, weil es seiner Art entspricht. Das ist nur ein kurzer Aufriss von dem, was Gott in der Bibel über sein Wesen und seine Eigenschaften offenbart. Es gibt noch mehr Aussagen über Gott in der Bibel, und darüber hinaus gibt es vieles an ihm, was wir überhaupt nicht verstehen können. Der Großes und Unerforschliches tut, Wunder bis zur Unzahl. Hiob, Kapitel 5, Vers 9. Insofern erreichen wir ihn nicht. Menschliche Vernunft und Überlegung kann diese Kluft nicht überbrücken. Das sollte uns nicht überraschen, denn wenn wir Gott völlig verstehen könnten, wäre er nicht Gott.
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Viele Menschen sagen, sie vertrauen der Bibel nicht, weil diese von Menschen geschrieben wurde. Dieses Argument mag sich vielleicht erstmal gescheit anhören, doch dieselben Menschen, die das behaupten, lesen allerlei von Menschen Geschriebenes und wenden nicht dasselbe Argument an, wenn es um andere Werke oder Publikationen geht. Das könnte lustig sein, wenn es nicht tragisch wäre. Denn diese Menschen lehnen die einzige Informationsquelle ab, die ihnen die Wahrheit sagt, die wahrhaftig göttlichen Ursprungs ist. Denn es ist noch nie eine Weissagung aus menschlichem Willen hervorgebracht, sondern die heiligen Menschen Gottes haben geredet, getrieben von dem Heiligen Geist.

Wie sollte unsere Einstellung, unser Benehmen sein gegenüber dem Herrn und sein Tun? Psalm 98 gibt uns dazu die Antwort. Singet dem Herrn ein neues Lied, denn er tut Wunder. Er siegt mit seiner Rechten und mit seinem heiligen Arm. Der Herr lässt sein Heil verkündigen. Vor den Völkern lässt er seine Gerechtigkeit offenbaren. Er gedenkt an seine Gnade und Wahrheit dem Hause Israel. Aller Weltenden sehen das Heil unseres Gottes. Jauchzet dem Herrn alle Welt, singet, rühmet und lobet.

Wohl dem, der nicht wandelt im Rat der Gottlosen, noch tritt auf den Weg der Sündern, noch sitzt, da die Spötter sitzen, sondern hat Lust zum Gesetz des Herrn und redet von seinem Gesetz Tag und Nacht. Der ist wie ein Baum, gepflanzt an den Wasserbächen, der seine Frucht bringt zu seiner Zeit, und seine Blätter verwelken nicht, und was er macht, das gerät wohl. Die Bibel ist unser Brot und Wasser, unsere notwendige geistliche Speise. 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
1: Sie hören nun die gute Nachricht aus Gottes Wort. Unser Wochenvers steht in Sprüche 23,

Vers 24. Der Vater eines Gerechten freut sich, und wer einen Weisen gezeugt hat, ist fröhlich darüber. Das war unser Merkvers aus Sprüche 23, Vers 24.

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1: Also der Sohn Gottes wird hier in seiner Herrlichkeit gesehen und wird genannt Herr, Vers 1, und Yahweh, der Heerscharen, Vers 3, der Ewige der Heerscharen. Und in Vers 5, der König, Yahweh der Heerscharen. Und kommt diese Stelle mit der Verblendung in den Versen 9 bis 10. Und da fragt Jesaja, wie lange diese Verblendung dauern soll. Ganz interessante Stelle. Lesen wir da ein bisschen weiter, Vers 11. Jesaja 6, Vers 11 bis 13.
2: Und ich sprach, wie lange, Herr? Und er sprach, bis die Städte verwüstet sind, ohne Bewohner und die Häuser ohne Menschen und das Land zur Öde verwüstet ist und die Ufer die Menschen weit entfernt hat und der verlassenen Orte viele sind inmitten des Landes. Und ist noch ein Zehntel darin, so wird es wiederum vertilgt werden, gleich der Terebinte, gleich der Eiche, von welchem, wenn sie gefällt sind, ein Wurzelstock bleibt. Ein heiliger Same ist ein Wurzelstock.
1: Ja. Die große Frage, wie lange geht die Verblendung Israels? Da bekommt er die Antwort, bis die Städte verwüstet sind ohne Bewohner und die Häuser ohne Menschen und das Land zur Öde verwüstet ist und der Herr die Menschen weit entfernt hat und der verlassenen Orte viele sind inmitten des Landes. So, viele haben so eine schematische Vorstellung. Im Jahr 70 war die Zerstörung des Tempels und Jerusalems und dann sind die Juden unter alle fünf Kontinente zerstreut worden. Das ist falsch. Das ist historisch falsch. Was ist geschehen? Jerusalem wurde zerstört. Mehr als eine Million kam um. Tausende wurden gekreuzigt und fast 100.000 wurden in die Gefangenschaft weggeführt. Auf Schiffen nach Ägypten. Man bot sie dort auf den Sklavenmärkten an. Das Angebot war derart groß, viel zu groß, als viel größer als Anfrage, darum sank der Preis der Sklaven auf ein Zehntel und schlendlich wollte man sie gar nicht mehr. Das war vorausgesagt in Mose 28 am Schluss. Man wird euch auf Schiffen nach Ägypten zurückführen, wird euch als Sklaven verkaufen und man wird nicht kaufen wollen. Aber da gab es weiterhin Abertausende von Juden im Land. Eine schreckliche Situation, der Staat Israel gewissermaßen zerstört. Und dann hat man sich aber reorganisiert und wollte dann nochmals einen Aufstand machen, und zwar im Jahr 132. In Jerusalem zurückerobern. Das hat also zu einer zweiten Revolt geführt, die unter Kaiser Hadrian blutig niedergeschlagen wurde. Da kamen wieder über 1 Million Juden in dieser Zeit ums Leben. Und da gab es immer noch viele Juden im Land, das ging also weiter, man hatte sogar eine gewisse Selbstverwaltung zu gewissen Zeiten im Land. Und da kam auch die islamische Zeit und schon die byzantinische Zeit, gab Unterdrückung und solche Unterdrückungen führten auch zu Wegwanderung. Mit anderen Worten, die Zerstreuung der Juden unter alle Völker, das war ein Prozess, der über Jahrhunderte hinwegführte. Es gab immer in Israel, oder was sagen wir für die Zeit, in Palästina, eine jüdische Bevölkerung. Aber sie wurde immer mehr dezimiert. Sie wurde auch wieder verfolgt im eigenen Land und wieder abgeschlachtet und so weiter. Und die Juden zerstreuten sich in diesem Prozess über alle fünf Kontinente hinweg. Und das Land selbst wurde nicht plötzlich eine Wüste, sondern es war ein Prozess, der andauerte über Jahrhunderte hinweg. Die Römer haben schon sehr viel zerstört am Land und abgeholzt, was sie nur konnten. Und dann in der islamischen Zeit hat das Land verkommen lassen, weil man nicht Ackerbau getrieben hat, sondern nur Viehzucht. Das macht eine nahöstliche Landschaft kaputt. Gerade weil die Schafe, die Ziegen haben so einen tiefen Biss und die machen dann machen das fruchtbare Land kaputt. Das ist verwüstet. Also ein langer Prozess. In der Zeit der Türken wurde eine Steuer auferlegt, Baumsteuer. Also für jeden Baum, den man hatte im Garten, musste man Steuern bezahlen. Haben die natürlich lieber abgehauen, als Steuern zu zahlen. In der Türkenzeit hat man zum Beispiel eine der fruchtbarsten Gegenden, die Charon-Ebene, hat man abgeholzt, um das Holz als Brennholz für die Eisenbahn im Nahen Osten zu verwenden. Wurde also Raubbau getrieben, schrecklich. Aber das hat sich also über 2000 Jahre fast hinweg entwickelt, diese Zerstörung des Landes. Und der Höhepunkt war im letzten Jahrhundert. Da war Palästina wirklich als Land am Ende, am Boden. Und auch spärlich bewohnt. Und es gibt so eine eindrückliche Beschreibung bei Mark Twain in dem Buch Innocents Abroad. Also das Land besucht 1867 und sagt, das ist ein Land ohne Perspektive, nichts Liebliches für das Auge und es gibt fast keine Bewohner. Es ist ein Land gebrochen ohne Hoffnung. Und das ist genau, was wir hier sehen. Es wird, die Städte werden verwüstet in einem Prozess und es wird sich entvölkern, das Land. Das Land wird immer mehr zur Wüste werden. Und der Herr entfernt die Menschen weit. Die Orte werden verlassen inmitten des Landes. Ist noch ein Zehntel drin, wird er wieder vertilgt. Das hat man immer wieder erlebt, wie die Juden vertilgt wurden in dem Land Palästina. Und dann wird aber doch hier quasi alles abgeschlagen, aber ein Wurzelstock bleibt übrig. Und aus dem kommt ein neuer Spross dann. Das ist der Überrest Israels, der dann wieder glauben wird. Und es gibt übrigens Juden, die haben Tradition, dass sie im Land geblieben sind durch alle Jahrhunderte hindurch. Aber sie sind eine sehr, sehr kleine Minderheit. Aber es hat immer eine kleine Bevölkerung, eine Bevölkerung gegeben im Land. Der große Teil ist unter alle Völker zerstreut worden. Und das Interessante ist also, solange dieser Prozess der Bevölkerung geht, solange soll die Verblendung Israels gehen. Und jetzt haben wir ab 1882 gesehen, da ist die Wende gekommen. Da kam die erste Einwanderungswelle aus Russland, die erste Aliyah. Und dann kam die zweite und die dritte. Sind schon Millionen sind eingewandert aus allen 5 Kontinenten. Und das Land ist von einer Wüste in einen anderen Prozess umgewandelt. Es wird immer mehr, blüht immer mehr auf. Und Millionen von Bäumen sind angepflanzt worden. Das heißt also, wir sind am Ende dieser Zeit der Verblendung für Israel. Und damit sind wir am Wendepunkt angekommen. Die Apostelgeschichte endet da mit dem Hinweis, die Heiden werden hören, aber das jüdische Volk muss das Schicksal von Jesaja 6 erleben. Und wir sind nun in der Tradition bis heute von der Apostelgeschichte berufen, als Zeugen zu wirken. Und wir sehen, jetzt sind wir aber bereits am Endpunkt dieser Verblendungsgeschichte von Jesaja 6 angelangt. Denn das Land entvölkert sich nicht mehr, wird nicht immer mehr verwüstet, sondern das Gegenteil passiert. Also ist jetzt die Zeit gekommen, wo der Überrest Israels stehen wird. Und der eben erst nach der Entrückung. Das zeigt, wir sind an dem heilsgeschichtlichen Wendepunkt angelangt, der mit der Apostelgeschichte begonnen hat. Und die Apostelgeschichte, haben wir gesehen, hat begonnen damit, dass der Erlöser von welchem Berg aus weggegangen ist? Vom Ölberg. Und da hat er auf dem Ölberg noch das Mandat für die Weltmission gegeben. Kapitel 1, Vers 8. Das 4-Punkte-Programm, wie heißt es schon? Ihr sollt meine Zeugen sein, anfangen in
3: Jerusalem.
1: Judäa, Samaria, bis an das Ende der Welt. Und die ganze Periode wird abgeschlossen, indem der Jesus wiederkommt, das haben die Engel angekündigt. Er wird so wiederkommen, wie er weggegangen ist, auf dem Ölberg, Zacharia 14. Und dann wird ihn der Überrest Israels der nicht mehr verblendet ist, mit ihm erkennen. Und so haben wir die Geschichte Josefs. Genau, hier ihr Gesamttag. Zuerst wurde Josef von seinen Brüdern verworfen. Er musste viel leiden. Er wurde den Heiden überliefert, kam nach Ägypten. Aber in Ägypten kam er aus dem Gefängnis und stieg auf zum Herrscher über die Heiden, während seine Brüder nichts von ihm wussten. So haben Millionen in dieser Zeit der Mission, der Weltmission, die mit der Apostelgeschichte begonnen hat, Millionen von Heiden haben ihn erkannt und haben ihr Leben unter die Herrschaft des Josef in Ägypten gestellt. Ja?
2: Aber auch viele Juden haben sich zu ihm gewandt. Denn das ist auch ein Teil der Gnadenzeit, dass Juden sich zu ihm wandeln. Wir haben eben aus Johannes 12 gelesen, da heißt es in dem 42, dennoch aber glaubten auch von den Obersten viele an ihn. Und in Apostel 6, Vers 7, da heißt auch das Wort Gottes wuchs, und viele der Priester und der Oberste des Volkes fanden sich zu ihm.
1: Jawohl,
2: und wir haben eine Gnadenzeit, dass sie als Volk beiseite gesetzt sind, aber dass der Einzelne zu ihm kommen kann. Beiseite gesetzt in Apostel 7, wo sie das Zeugnis des Heiligen Geistes verwarten. Und wir jetzt bei einem Punkt angekommen sind, der ganz nahe vor der Tür steht, wo die Sammlung der 144.000 wieder ansteht.
1: Ja.
2: Und der Herr das abgeschnittene Teil wieder anknüpfen wird.
1: Genau. Ein
2: wunderbarer Herr ist.
1: Wir hatten ja schon in der Apostelgeschichte auch gesehen, es waren ja Zehntausende von Juden, die damals geglaubt haben. Aber im Vergleich zur Gesamtzahl des Volkes von damals schon wohl mehreren Millionen, war es eben nur ein Überrest. Und zwar ein kleiner Überrest. Und was doch dran ist, durch die Jahrhunderte hindurch waren es, so viel wir wissen, nicht waren es wenig Juden, die zum Glauben gekommen sind. Und das vor allem dadurch, dass Christen und sogenannte Christen die Juden immer wieder verfolgt haben. Und das ist auch eines der Haupthindernisse für einen Juden, um zum Glauben zu kommen. Schrecklich, wenn man denkt. Aber es ist zu sagen, es hat einen Aufbruch gegeben unter Juden seit dem letzten Jahrhundert. Im letzten Jahrhundert haben plötzlich viele Juden sich begonnen zu bekehren. In den vergangenen 30 Jahren sollen, es gibt die Zahl, fast 100.000 zum Glauben gekommen sein. Das ist also immer noch ein kleiner Überrest im Vergleich zu offiziell 14 Millionen Juden weltweit. Aber es sind heute, vermutet man, 350.000 gläubige Juden weltweit. Das ist immer noch ein Überrest, eine Minderheit. Aber das gibt schon einen Vorgeschmack von dieser Erweckung, die nach der Entrückung stattfinden wird, wo ja von einem Drittel gesprochen wird in Sacharja 13, der die Drangsal im Land überleben wird und den Messias erkennen wird. Also der Überrest, mindestens ein Drittel. Und zwar der Drittel im Land, ja.
2: Ja, dann kommt nochmal die Frage. Das ist ein Thema, das wir schon lange angeschnitten haben, in Vers 23. Da heißt es hier, dass Paulus das Reich Gottes bezeugt wird.
1: Ja.
2: Es steht zum Beispiel nicht, dass er eben das Evangelium des Herrn bezeugt, sondern das Reich Gottes. In der ersten, zweiten Stelle ist dann von Jesus gesagt, oder den er aus dem Gesetz Moses herleitet und probiert.
4: Was sagt er da?
2: Also über das Reich Gottes, oder das Reich Gottes bezeugt.
1: Das Reich, übrigens im Griechischen ist immer für Reich Basileia. Und da steckt das Wort Basileus, König, drin. Also noch besser als das Reich Gottes wäre die Übersetzung Königreich Gottes. Steckt wirklich das Wort König drin. Das Reich Gottes, das Königreich Gottes, hat im Licht des Neuen Testamentes gesehen drei Phasen. Die erste Phase war, der König ist gekommen zu Israel und er hat das Evangelium des Reiches Gottes verkündigt und gesagt, tut Buße, denn das Reich Gottes ist nahe gekommen.
2: Das sagt er auch da, meinst du?
1: Ja, warte noch. Und da hätte man also erwarten können, dass der Messias sein Weltreich aufrichtet. Aber dann sehen wir im Matthäus-Evangelium sehr ausgesprochen, die Masse des Volkes und besonders die Führer, die Masse der Führer verwirft ihn. Und dann erklärt der Herr ab Matthäus 13, dass dieses Reich nun eine spezielle Form annehmen wird, wo nämlich der König weggeht für eine Zeit und einfach dieses Reich gewissermaßen seinen Dienern überlässt.
2: Das ist die zweite Phase.
1: Und das ist eigentlich die Phase der Kirchengeschichte. Und in diesem Reich, erklärt der Herr, in Matthäus 13 und folgende, da gibt es gute und böse Knechte. Also echte Christen und falsche Christen. Und er erklärte, aber der Zeitpunkt, wo er zurückkehren wird, übrigens nach Matthäus 25, nach langer Zeit wird er zurückkehren und mit seinen Knechten dann abrechnen. Dann wird er auf dem Thron seine Herrlichkeit sitzen. Das ist Matthäus 25. Nach langer Zeit, das ist lange gegangen, oder? Bis jetzt schon. Also, nach langer Zeit, muss es so sein, wird er zurückkehren und dann auf dem Thron seiner Herrlichkeit sitzen. Und da kommt die dritte Phase, wo effektiv Daniel 7 in Erfüllung gehen wird. Mit dem öffentlich sichtbaren Weltreich Christi. Und so, wenn Paulus über das Reich Gottes spricht, dann spricht natürlich über alles. Also über die Überkommen des Leiden Messias, seine Verwerfung, über die Herrschaft Christi in den Herzen der Gläubigen. Der Friede des Christus, der Gier in euren Herzen. Und dann eben die kommende Hoffnung. Er wird kommen und wird all die Verheißungen des Messias Ben David erfüllen. Und das ist eine gute Nachricht. Also es braucht nicht immer gesagt zu werden, das Evangelium. Sondern das ist eine gute Nachricht, dieses Reich Gottes in seinen drei Phasen. Und das ist Jesus. Sie zu überzeugen, suchte von Jesus.
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Es ist schon erschreckend, wie blind und unverständlich man sein kann. Wie oft haben Sie schon nachträglich einsehen müssen, dass Sie etwas Offensichtliches übersehen haben oder nicht einsehen wollten, später aber eingestehen mussten, dass Sie falsch lagen. Leider geschieht das auch mit sehr ernsten Sachen, sogar mit dem Wichtigsten im Leben. Die Natur, die Bibel, der menschgewordene Sohn Gottes, sie alle bezeugen und offenbaren unseren Schöpfer, den wahren und lebendigen Gott, der unserer Anbetung, Ehrfurcht und völligen Hingabe würdig ist. Welches Gottesbild haben Sie? Wie ist Ihre Einstellung, Ihr Verhalten zu Gott? Lassen Sie nicht zu, dass das Leben vergeht und Sie zum Wichtigsten im Leben blind oder unverständlich bleiben.

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lassen Sie auch Ihre Mitmenschen erfahren, wer Ihr Herr ist und was er für Sie getan hat. Machen Sie diesen liebevollen, allmächtigen und barmherzigen Heiland bekannt.

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1: Sie hören nun die gute Nachricht aus Gottes Wort. Unser Wochenvers steht in Sprüche 23, Vers 24. Der Vater eines Gerechten freut sich, und wer einen Weisen gezeugt hat, ist fröhlich darüber. Das war unser Merkvers aus Sprüche 23, Vers 24.

0: Willkommen zu dem Programm Ein leidenschaftlicher Rufer zu Jesus Christus. 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Es war das, was er geglaubt hat und gelebt hat. Hören Sie heute seine Botschaft. 2. Könige 5. Das Leben des Propheten Elisa. Naeman wurde demütig. Hören Sie heute den zweiten und letzten Teil.
1: Er sagt, o Gott, nicht Gott der Philosophen, sondern Gott Abrahams, Isaaks und Jakobs. Ist das alles drin? Der Gott, der sich Menschen geoffenbart hat, der sein Volk sammelt, den man kennen kann, mit dem man reden kann. Gott nicht der Philosophen, sondern Gott Abrahams, Isaaks und Jakobs. Wenn die Deutschen vom Herrgott reden, dann wie man es fühlt, ist ein Gott der Philosophen, nicht? Aber Gott Abrahams, Isaaks und Jakob, darum wurde im Nazireich gerade gegen dieses Wort Sturm gelaufen, nicht? Diese alten Viehhändler und so. Genau das, nicht? Gott Abrahams, Isaaks und Jakob. Er wechselt nicht von einer Religion zu einer anderen um, sondern er kommt zu dem Gott, der lebt und der eine reiche Geschichte mit Israel hat. Der Gott Israel, sagt er hier, nicht? Er steigt ihn gleichsam in die Offenbarungserlösungsgeschichte des Volkes Gottes ein. Meine Freunde, tun wir das. Dann ist hinter dem Wort meiner Meinung nach doch auch sehr stark, das müssen Sie raushören, die Unterwerfung unter Gott. Dass er ihn als Herrn anerkennt. Das wird hier ganz deutlich. Nachher nahm ich an dieser Gewissensfrage, kann ich noch in Götzentempel gehen? Das wird einmal gleich zu einer Gewissensfrage kommen. Lieben Freunde, alle Erkenntnis der Wahrheit hilft nichts, wenn wir daraus nicht praktische Konsequenzen ziehen. Was hilft mich alles Wissen, dass Jesus Sünden vergibt, wenn ich nicht Buße tun will? Was hilft mich alles Wissen, dass lebendiger Gott ist, wenn ich nicht sein Eigentum und sein Kind werde? Was hilft mich Wissen um den Heiligen Geist, wenn ich mich nicht ihm so öffne, dass er mein Herz erfüllen kann? Alles theoretische Christentum ist nicht wert, wenn nicht dahinter steht unser Gehorsam, der sich diesem Herrn zu eigen gibt und ihm unterwirft. Aber es ist nicht nur Unterwerfung wie ein Sklave einem Herrn, sondern in dem Wort steht auch drin das Vertrauen. Er hat mir geholfen. Kein Gott außer der Gott Israels. Das kann ich sagen, weil er mir geholfen hat. Was ist das für ein barmherziger, unfreundlicher, ungnädiger Herr? Man darf sich ihm anvertrauen. Sehen Sie, Unterwerfung und Vertrauen, beides steht in diesem Wort drin. Kann ich mit dem Wort Luther sagen, wir sollen Gott fürchten und lieben. Nicht? Das ist beides drin. Aber ob ich weitergehe. Also ich glaube, dieses wundervolle Bekenntnis dieses Mannes, das am Anfang von allem steht, das ist der Höhepunkt dieser ganzen herrlichen Geschichte. Alle Wege Gottes mit Naeman, seine Not, sein Aussatz, sein Irrlaufen, sein Zorn und das Zureden der Knechte, alles Wege Gottes mit ihm, liefen auf diesen Augenblick zu, wo er dies Bekenntnis ablegt, vor dem Elisa. Meine Freunde, alle Wege Gottes mit unserem Leben laufen darauf hinzu, dass wir zur Erkenntnis der Wahrheit kommen und gerettet werden. Bald mit Lieben, bald mit Leiden kamst du, Herr mein Gott, zu mir, dir mein Herz zu bereiten, ganz mich zu ergeben dir, dass mein gänzliches Verlangen möge an deinem Willen hangen. Tausendmal sei dir, großer König, dank dafür. Bald mit Lieben, bald mit Leid. Gottes Wege mit seinen Kindern führen, vorlaufende Gnade, das ist es, führen dahin. Aber nun muss ich den nächsten Punkt nehmen. Nun bietet das dritte, was ich Ihnen zeigen möchte, ist, abgestiegener Mann, das herrliche Bekenntnis, dies Wörtlein, er wollte nicht. Er wollte nicht. Doch, Naeman ist so voll Freude und Dankbarkeit, dass ihm so groß widerfahren ist. Er ist dem geoffenbarten Gott begegnet und geheilt worden. Er kann wie Jakob sagen, ich habe den Herrn von Angesicht gesehen und meine Seele ist genesen. Für den ist nicht bloß die äußere Heilung an dem Abgestiegensein, merken Sie, da ist innerlich was vorgegangen. An dem Bekenntnis merken Sie, da ist innerlich was vorgegangen. Nicht an diesem Aufräumen, über Bord werfen aller bisherigen Anschauungen, ist innerlich was vorgegangen. Meine Seele ist genesen. Und ist er so glücklich, da ist man auch glücklich, wenn die Seele genesen ist, dass er jetzt dem Mann, der mir den Weg gezeigt hat, gern was Gutes tun möchte. Er hat ja, das hatten wir vorher gelesen, Riesenmasse Geschenke hinter sich her geführt. Das stand hier in Vers 5. Er nahm mit sich 10 Zentner Silber, 6000 Goldgulden und 10 Feierkleider. Ich sagte Ihnen, dass eine liebe Frau es ausgerechnet hat, aber es war schon wieder nicht mehr, wie es war. Es waren also über eine halbe Million Geld, nicht? Eine Menge Geld. Und das möchte er jetzt dem Elisa schenken. Nimm den Segen von mir, sagt er. Nein, sagt er Elisa, nein. Aber ich bitte dich, er bat ihn. Er wollte nicht. Nun muss ich sagen, Elisa hätte das doch ruhig annehmen können, was für sie nicht wollte. Da waren doch überall diese Prophetenschulen, hatten wir gehört, diese Johanneums, diese. Dafür das doch nehmen können. Da war der arme Schlucker, nicht? Wenn sie Mission schenken können, obwohl für die Welt oder was, nicht? Wenn sie mir 700.000 Mark geben, ich kann sie unterbringen, garantiere ich ihn für, nicht? Also Elisa sagt, nein, er wollte nicht. Das ist ja nun merkwürdig. Warum eigentlich? War er ein Mann, der sich nicht schenken lassen konnte? Es gibt so viele. Können sich nicht schenken lassen, nicht? Das sind eigentlich nicht sehr angenehme Leute, die sich nicht schenken lassen können. Nicht? Wenn man sie bloß mal eine Tasse Kaffee einlädt, dann sagen sie gleich, wie mich revanchieren. Furchtbar. Wissen Sie, überlegen Sie sich mal, ob Sie sich was schenken lassen kann. Man ist dann nicht schuld alles andere. Und das erlaubt unser Hochmut nicht, nicht? Erlaubt der Hochmut nicht. Dass man schuld alles andere ist. Warum kann man Liebe nicht annehmen? Ich muss sagen, das ist für Christen wirklich eine kleine, ich rede jetzt nicht davon, dass Leute auch gibt, die nur erben wollen und sich darüber schenken lassen wollen. Aber die sitzen meistens nur einmal oder zweimal in der Bibel schon, sind sie verschwunden, nicht wahr? Und sie merken, dass nichts zu erben ist. Wir haben ab und zu so Besuche gehabt, ja. Sie verstehen, ich glaube, dass das beim Elisa nicht der Fall ist. Und ich will Ihnen sagen, warum. Als der Herr ihn einst in der Hungersnot wegschickte, das ist in Kapitel 4, nicht? Da kam er zu einer armen Witwe und sagte der, nein, das habe ich jetzt gesagt, er kam in Sunem zu einer Frau und die hat ihm eine Kammer hergerichtet. Eine ganze Kammer, erinnern Sie sich, eine bretterne Kammer eingerichtet und das gern schenken lassen. Und berührt von der reichen Frau, dass sie in ihrem Hause ihm ein Zimmer einrichtet. Mit Einrichtung war nicht wunderbar luxuriös, steht nichts davon, gekacheltem Bad, aber immerhin, nicht wahr, da ist ein Leuchter drin, war ein Stuhl und ein Bett, und das hat sich der Elisa gerne schenken lassen, dass er jetzt so ein Quartier in Sunem hat. Er konnte sich also was schenken lassen. So hochmütig war er nicht. Das ist also nicht der Grund, dass er den Ehemann abfahren lässt. Warum? Man könnte sagen, dass der Elisa ein Asket ist und sagt, ich kann so Reichtümer nicht brauchen. Propheten liefen mit Heeren im Mantel und nicht in Maßanzügen. War er ein Asket? Ich glaube nicht. Sondern ich glaube, es ging dem Elisa, wenn ich die ganze Geschichte zusammennehme, wie dem Apostel Paulus, der mal sagte, ich kann hoch sein und kann niedrig sein. Da hatten die Leute in Philippi ihm ins Gefängnis nach Rom ein großes Liebegabenpaket übersandt. Ganze Kisten. Und da hat er gesagt, danke. Nehme ich gerne an von euch. Aber es ist nicht nötig. Wenn ich nichts habe, macht mir es auch nichts. Ich kann hoch sein und kann niedrig sein. Ich glaube, dass die Stellung von diesen Propheten war. Wenn ihm eine Frau eine nette Kammer einrichtet und gutes Essen bringt, nahm er es an. Und wenn ein armer Mann war, war es auch recht. Der Argument dabei stehen bleibt, ist eine große Sache. Frei sein vom Irdischen, nicht? Das dankbar annehmen können, wenn Gott es einem gibt. Aber nicht verzweifeln, wenn er es einem wegnimmt. Ich kann hoch sein und kann niedrig sein. Das ist ein schönes Wort. Dahinter steckt also eine ganze Weltanschauung. Ich kann hoch sein und kann niedrig sein. Und ein anderer Satz des Paulus, soll mich nichts gefangen nehmen. Nein, ich glaube, daran war es nicht. Da hätte Elisa das ruhig annehmen können. Warum nahm er es nicht an? Meine Freunde, wir sind in einer ganz wichtigen Stelle. Elisa hat Wegweiser sein dürfen. Das denn der Ehemann, die Barmherzigkeit des Gottes Israels erfuhr. Und die erfährt man nur aus Gnaden. Da wird nichts bezahlt und nichts gekauft und nicht hinterher was gut gemacht. Elisa will in aller Deutlichkeit predigen, was Paulus im Römerbrief predigt. Was man bekommt von Gott, das geschieht aus Gnade. Das Ganze ist eine unerhört eindrückliche Gnadenpredigt. In Römer 11 sagte Apostel Paulus, wer hat denn Gott etwas geliehen oder geschenkt, dass ihm wieder vergolten werden müsste? Da sagt er, du kannst ihm nicht schenken und ihr wird nicht vergolten, sondern er kann dich nur aus Gnaden beschenken. Du hast nie ein Recht. Und das will Elisa deutlich machen. Du hast vorher diese Barmherzigkeit Gottes nicht kaufen können. Und du kannst jetzt nicht ihm gewissermaßen Dankopfer bringen, indem du deinen Propheten beschenkst. Es ist alles Gnade. Das macht er so ganz deutlich, dass er nie einen Pfennig annimmt, nie ein Feierkleid, nie ein Dukaten, nichts. Und lass mich dabei stehen bleiben. Das ist für uns sehr schwer zu verstehen. Aber das müssen wir lernen. Darum geht's. Es hat mich so erschüttert, dass mir unendlich viele Leute gesagt haben, das war die schönste Testingsruhkonferenz. Ich habe, der Techmeier schrieb mir, du hast jedes Mal gesagt, war die schönste. Und ich habe immer gesagt, nee, es waren alles schön. Aber diesmal gebe ich dir recht. Und warum war sie schönste? Ich glaube, weil das Thema war, die Gnade bricht durch. Das ist das Herrlichste, wenn im Leben eines Menschen die Augen aufgehen für Gnade. Gott bietet uns die Gnade heute an in Jesus, dem Gekreuzigten, für uns gekreuzigten Heiland. Paulus hat auch diesen Ausdruck, dass die Gnade uns angeboten wird. Im Petrusbrief kommt dasselbe Wort vor, dass die Gnade uns angeboten wird. Wenn ich Vergebung der Sünden habe, durch Jesu Blut, da kann ich nichts dazu tun. Ich kann nichts dazu tun. Ich kann sie nur annehmen. Annehmen muss ich. Meine Mutter pflegte zu sagen, man schritt, was der Mensch tun kann, wenn ich meine kleinen Kinder als Güter tan. Ich war schwer. Das Maul hören sie wenigstens aufmachen. Wenn sie in Breia das Maul und so, das müssen sie. Das heißt, ich muss vor ihm als Sünder stehen, nicht? Aber dann kann ich vergeben, der Sünde, dass der Heiland für mich starb, dass sein Blut mich reinmacht von einer Sünde, dass er einfach ablegen darf, dass sie liquidiert wird. Das kann ich mir nicht verdienen. Das kann ich mir nicht verdienen. Deshalb ist es mir so interessant, dass wenn ich Hausbesuche mache und rede mit draußen stehenden Leuten von Gott, dann fangen sie sofort an von ihren Verdiensten. Wissen Sie, wir sind eine christliche Familie. Und wissen Sie, wir haben mit der Polizei nie was zu tun gehabt. Und auf einmal fangen sie an, ihr kleines Werk auf den Tisch zu legen, als wenn man damit was verdienen könnte. Ich kann nur sagen, jetzt haben sie alle Türen versperrt. Wenn sie das doch mal wegwischen wollten und wollten sagen, Gottes Zorn ist mit Recht über mir. Es ist kein Gebot Gottes, die ich übertreten habe. Dann wären sie am richtigen Weg. Vergebung der Sünden kann ich nur geschenkt kriegen aus Gnaden. Die Reinigung von dem Aussatz können deiner Ehemann nur geschenkt kriegen. Lass deinen verfluchten Dukaten zu Hause. Die hättest du nicht mitnehmen müssen. Der Gott Israels verschenkt nur was oder man kriegt nichts. Lieben Freunde, und zwar im geistigen Leben ist alles aus Gnaden. Darf ich Ihnen sagen, auch die Heiligung unseres Lebens. Wie lange habe ich mühevoll gerungen, heißt in einem Lied, geseufzt unter Sünde und Schmerz, als von einem Menschen, der Jesus gehört. Doch als ich mich ihm überlassen, da strömte der Friede mein. Dass ich von irgendeiner Sünde loskomme, das kann ich nicht. Da kann man sich totsagen, man kommt nicht los davon. Aber er kann mir schenken, Jesus. Dass mein Leben erfüllt wird mit dem Heiligen Geist. Das kann ich mit Wein und Flehen nicht erreichen. Aber er kann mir schenken und will mir schenken. Wenn wir doch viel ärmer wären, dass er uns beschenken könnte. Mit Vergebung und mit Heiligung, ja auch dies, mit Heiligung unseres Lebens. Alles ist Gnade. Nicht wahr, wenn der Bruder Kutscher eben sagt, ich bin so oft so feige, ich möchte Bekenntnis ablegen, es geht uns allen so. Jetzt können wir uns selber die Sporen geben, sagen, nächstes Mal werde ich aber hinstehen. Und das wird wieder nicht. Das wird wieder nicht. Das ist Gnade, wenn er mich seinen Zeugen macht. Nicht? Ich darf ihn darum bitten und darf mich ihm zur Verfügung stellen. Sehen Sie, darum ist im Christenstand keine Quälerei. Solange ich irgendwas leisten muss, ist immer Quälerei da. Nicht? Wenn ich mein Leben heiligen soll, wenn ich Bekenntnis mache, ist alles Quälerei. Wenn ich mich meinem lebendigen Heiland mit seinen Nägeln machen überlassen darf und er schenkt mir, was ich brauche, fürs Geistliche und fürs Irdische, das ist ein gutes Leben. Das ist Evangelium. Wer hat ihm zuvor was gegeben, das er wieder erstatten möchte? Na, Ehemann, lass deine ganzen Maultierlasten von Gold und Edelstein weg. Er wollte nicht. Jetzt darf ich noch ein letztes Ihnen zeigen. Ich komme nicht annähernd durch. Also eine wundervolle Geschichte. Eine seltsame Bitte in Vers 17. Eine seltsame Bitte. Da heißt es, da sprach nach Ehemann, möchte deinem Knecht nicht gegeben werden, dieser Erde eine Last, so viel zwei Maultiere tragen. Denn ein Knecht will nicht mehr anderen Göttern opfern und Brandopfer tun, sondern dem Herrn. Ich erinnere mich, dass ich als Theologe folgende Auslegung hörte. Als Heide war der Mann überzeugt, dass jedes Land seine Götter hat. Das glauben die Heiden. Diese Götter sind an die Landschaft gebunden. Das glauben die Heiden. Und nun glaubt er an den Gott Israels. Und da dieser Gott Israels gebunden ist an den Boden Israels, will er Erde mitnehmen und die in seinem Garten ausbreiten, damit er da auf dem Boden Israels den Gott Israels anbeten kann, der ja, meine Freunde, also ich glaube nur Theologen können auf so einen Wahnsinn verfallen. Verzeihen Sie, gehen selber an. Glauben Sie solch ein Unsinn von einem Manne, der gerade bekannt hat, es ist kein Gott in allen Landen. Da hat er sich losgemacht von dem Glauben der Lokalgötter. Das hat er auch über Bord gekippt. Den Glauben, dass jedes Land seine besonderen Götter hat, die an die Landschaft gebunden sind. Dieser Mann, der ihm bekannt hat, es ist kein Gott in allen Landen, außer dem Gott Israel. Der sollte 2 Minuten später sagen, ich muss da aber Erde Israels haben, damit ich darauf opfern kann. Das ist ja Unsinn. Nein, meine Freunde, das ist was ganz anderes. Ich bin überzeugt, im ersten Mal bin ich überzeugt, dass er die Erde nicht wollte, um darauf einen Altar zu bauen, sondern dass er die Erde wollte, um daraus einen Altar zu bauen. Denn die Altäre wurden oft aus Erde gemacht, nicht mehr aus Stein. In Israel war alles Holz mit Erz überzogen. Man hat oft die aus Erde gemacht, diese Altäre, und dann mit Stein umkleidet. Sondern ich glaube, dass hier gar nichts anderes ist als glückliches Israel, mit dem dieser lebendige Gott einen Bund gemacht hat. Und nun hat er mir die Barmherzigkeit auch erzählt. Ich muss ein Denkmal dieser Tage haben. Ich muss ein Denkmal dieser Tage haben. Darum baue ich mir einen Tag aus der Erde Israels. Mehr ist hier nicht dahinter. Aber das ist mir sehr wichtig. Der Mann kennt sein eigenes Herz, wie vergesslich es ist, wie schnell geistliche Eindrücke verblassen. Er weiß von sich selber, heute stehe ich ganz unter der Gnade dieses Gottes, aber es ist in einem Jahr, wie viel ich da verblasst, nicht? Und er ist ganz allein im Heidenland, da ist kein Elisa zu Hand. Da hat er als einzige Ansprache, der einzige Mensch, der versteht, ist die kleine Sklavin, mit der ja ohne sie allzu sehr einlassen kann, nicht? Das Einzige. Die er nicht nach Hause schicken möchte, wahrscheinlich als Lied Israels. Und da will er sich selber jetzt diesen Altar aus der Erde Israels hinstellen. Zum Zeichen für sich selber. Der Gott, der mit Israel einen Bund gemacht hat, hat mich den Heiden angenommen, hat mich den Heiden in seinen Bund reingenommen, hat mir Barmherzigkeit erzeigt, hat äußerlich und innerlich mich geheilt. Meine Seele ist genesen. Ich will mir ein Zeichen und Denkmal machen. Es ist sehr gut, wenn wir das für uns selber mal denken. Wir können die Altäre in unseren Gärten machen, manchmal haben wir auch gar keinen. Aber vergiss nicht, was er dir Gutes getan hat. Ach, manchmal treffe ich so alte Jugendvereinler. Na, sag ich, wie ist denn? Ah, oh, sagen sie dann, war die schönste Zeit meines Lebens da im Weigelhaus. Na, und heute? Nichts mehr, nicht? Nichts mehr da. Hätten sich doch so ein Altar in ihrem Garten gebaut, ja? Aus der Erde Israels, verstehen, wie ich meine? Wenn es bloß ein Liederbuch wäre, was sie auf Nachtlicht gelegt hätten, so. Vielleicht wäre einiges besser im Herzen geschrieben drin. Es verblasst so schnell, der Teufel nimmt es gern weg. Der Herr Jesus hat ein Gleichnis gesagt von Seemann, der sät etliches, fiel auf dem Weg und die Vögel nahmen es weg. Lassen sich den Segen, den sie da und dort bekommen, die Eindrücke nicht wegnehmen. Wir haben vielleicht ein schreckliches Erlebnis mein Leben gehabt. Ich sehe einen sitzen hier, von dem ich weiß, dass er hart am Tode war. Und er säß nicht hier, wenn er nicht am Rand der Ewigkeit gestanden hätte, einen dollen Schock gekriegt hat. Das ist eine Bibelstimme. Wieder in 2 Jahren noch ein bisschen. Ne? Verstehen Sie, was ich meine? Ja, doch. Na, Ehemann will sich die geistlichen Impressionen selber festnageln, indem er Erde Israels mitnimmt.
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Als Jesus Christus seinen Dienst begann, sprach er, »Die Zeit ist erfüllet, und das Reich Gottes ist herbeigekommen. Tut Buße und glaubt an das Evangelium.« Dieser Aufruf ist auch heute aktuell und dringend. Wir sollen Buße tun, das heißt, unsere Sünden vor Gott bekennen und davon umkehren. Und wir sollen an das Evangelium glauben. Und was ist das Evangelium? Es ist, dass Christus gestorben sei für unsere Sünden nach der Schrift und dass er begraben sei und dass er auferstanden sei am dritten Tage nach der Schrift. Sind Sie Jesu Aufruf schon gefolgt? Ist Ihr Leben von Buße und Glaube an das Evangelium geprägt?

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Nun dürfen wir die Andacht des Tages hören von Charles Spurgeon über Psalm 18, Vers 29. Denn du wirst mein Licht anzünden. Es mag sein, dass meine Seele in Finsternis sitzt, und wenn diese von geistlicher Art ist, so kann keine menschliche Macht mehr Licht bringen. Gelobt sei Gott. Er kann meine Finsternis erleuchten und zugleich mein Licht anzünden. Selbst wenn ich von einer Finsternis, die man greifen mag, umgeben wäre, so kann er das Dunkel durchbrechen und es sofort hell um mich her machen. Das Gute ist, dass wenn er das Licht anzündet, niemand es ausblasen kann, dass es auch nicht aus Mangel an Nahrung erlöschen wird, noch im Verlauf der Stunden von selber ausgehen. Die Lichter, welche der Herr am Anfang anzündete, scheinen noch immer. Die Lampen des Herrn mögen Nachgießen von Öl nötig haben, aber er tut sie niemals aus. Lasst mich denn wie die Nachtigall im Dunkeln singen. Die Erwartung wird mir Melodie verleihen und die Hoffnung soll den Grundton geben. Bald werde ich mich an einem von Gott angezündeten Lichte erfreuen. Ich bin eben jetzt trübe und traurig. Vielleicht ist es das Wetter oder körperliche Schwachheit oder die Bestürzung, in die ein plötzliches Unglück mich versetzt. Aber was immer die Finsternis verursacht hat, Gott allein ist es, der Licht bringen wird. Meine Augen sehen auf ihn allein. Bald wird das Licht des Herrn mich erleuchten und später, zu der vor ihm bestimmten Zeit, werde ich dort sein, wo sie keiner Leuchte und keines Sonnenlichtes bedürfen. Halleluja.

Wer ist Gott? Unser Glaube an Gott wird in unserem Alltag zum Vorschein kommen, in der Art und Weise, wie wir mit unserer Zeit, mit anderen Menschen, mit Reichtum oder Armut, mit guten oder widrigen Umständen umgehen. Im Psalm 119 bezeugt der Psalmist: Mein Bergungsort und mein Schild bist du, auf dein Wort harre ich. An welchen Gott glauben Sie,

0: Jesus Christus bekannt macht.
1: Sie hören nun die gute Nachricht aus Gottes Wort. Unser Wochenvers steht in Sprüche 23, Vers 24. Der Vater eines Gerechten freut sich, und wer einen Weisen gezeugt hat, ist fröhlich darüber. Das war unser Merkvers aus Sprüche 23, Vers 24.

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0: Wir wollen noch einmal miteinander uns neigen zum Gebet. Vater im Himmel, wir bitten dich im Namen Jesu, dass du uns stille machst, dass wir das ablegen vom Alltag, von Belastungen her, was uns bedrücken und ablenken könnte, deine Wahrheit entgegenzunehmen mit Freuden und auch Täter deines Wortes werden zu wollen. Reinige du unsere Herzen an diesem besonderen Tag des Gebets und der Umkehr zu dir. Wir danken dir für die obrigkeitlichen Gewalten, die uns diesen Tag gewähren, damit wir als Gläubige zusammenkommen dürfen an vielen Orten, um dich anzurufen. Und wir bitten dich gemeinsam um eine Erweckung in Deutschland, dass du in Familien wirkst und in den vielen örtlichen Gemeinden hier und da, damit du verherrlicht wirst. Wir bitten dich im Namen Jesu um deinen Segen für diese Stunde. Amen. Gott hat sich einen Plan ausgedacht, bei dem er sündige Menschen rechtfertigen konnte, ohne dass er dabei sündig wurde. Indem Jesus Christus ans Kreuz ging, um die Bezahlung für deine und meine Schuld zu machen, damit für Sünde bezahlt wird und der gerechte Preis bezahlt wurde durch das Blut Jesu und wir als Empfänger der grenzenlosen Gnade Gottes in Christus ewiges Leben haben können. Gemeinschaft mit Gott schon hier auf Erden. Wissend, wem wir gehören, wo wir herkamen, wo wir hingehen. Und der Christ ist einer, der in der Nachfolge Jesu steht. Ein Christ ist nicht einer, der nur das ist auf Papier, sondern einer, der mit bewusster Herzensentscheidung Jesus Christus nachfolgt. Das will ich vorne ranstellen heute Morgen in unserer Stunde, damit wir uns fest überlegen, wenn wir über diese biblischen Werte und Normen sprechen, die über die Ehe eine Aussage machen, damit wir wissen, es handelt sich um einen, der Jesus Christus bewusst nachfolgt. Gott will, dass alle Menschen Christus nachfolgen. Christus ist für alle Menschen gestorben. Die Tatsache, dass in unserer heutigen Welt es so eine verschwindende Minderheit gibt von Menschen, die Christus mit ganzem Herzen nachfolgen, steht ja in der Schrift. Jesus sagte in der Bergpredigt, dass der Weg breit ist und viele daraus sind, die ins Verderben rennen. Aber der Weg ist schmal und wenige sind es, die daraus sind, die auf den Weg sind in den Himmel, ins Himmelreich. Wenige sind es, die Gottes Plan erkennen. Und die, die Gottes Plan nicht anerkennen und auch danach leben wollen, haben sich entschlossen, mit großen Problemen zu leben. Denn es gibt einen Plan, mit dem wir leben dürfen. Und nach diesem Plan, wenn wir danach leben, lernen wir, dass wir die Kraft Gottes haben für die täglichen, alltäglichen Probleme und dass wir an Zahl viel weniger von den schwerwiegenden Problemen haben wie Menschen, die ihn nicht kennen. Oh, Christen haben schon ihre Probleme. Versteht mich nicht falsch. Wir haben schon Trübsal und Sorge, viele davon. Aber andere Art von Problemen als das, wie die Menschen sie haben. Heute Morgen wollen wir die drei meistgenannten Gründe für zerrüttete Ehen betrachten. Zwei davon heute Morgen, so Gott will, und heute Nachmittag der dritte meistgenannte Grund. Wir wollen während der Betrachtung dieser meist angegebenen Probleme miteinander die Bibel anschauen, um eine Lösung zu finden für diese Problematik. Ich habe festgestellt im Gespräch mit vielen, vielen Paaren, dass obwohl die Umfrage, die zu dieser Liste geführt hat, nicht von mir gemacht wurde, ich auch in der Seelsorge sagen kann, diese drei Gründe gibt es überall zu finden, auch heute. Ich zähle sie auf nicht unbedingt oder erwähne sie nicht unbedingt in der Reihenfolge ihrer Wichtigkeit. Das erste, was wir sehen wollen, ist der Bereich vom Geld. Viele sonst gute Ehen gingen kaputt an Geld. Nicht, weil es wenig Geld gegeben hat oder zu viel Geld gegeben hat. Diese Ehen gingen kaputt, weil es unterschiedliche Wertvorstellungen über Geld gegeben hat. Was ihm wichtig war, war nicht unbedingt ihr wichtig. Und was ihr besonders wichtig war, war nicht unbedingt ihm wichtig. Und die Handhabe und der Umgang mit dem Geld war nicht gleich. Wir wissen, Geld ist nicht an sich sündig und falsch, denn wir brauchen alle ein gewisses Maß an Geld. Die meisten von uns sind heute Morgen mit einem Auto hergefahren und das hat etwas Geld gekostet. Und wir mussten das einer Tankstelle abgeben, um Benzin für unsere Autos zu haben. Und wir mussten der Autoverkaufsfirma das Geld geben, damit wir das Auto haben. Und man kann weiter und weiter das ausdehnen. Ihr wisst ja, Geld ist notwendig zum Leben. Das Problem liegt nicht an dem Geld selber, denn Geld ist eine an und für sich amoralische Sache. Es hat keinen positiven oder negativen Wert in sich. Es ist ein Gegenstand. Aber das Problem ist, dass die Menschen tendieren, Geld falsch anzusehen. Und wir haben dann verschiedene oder unterschiedliche Wertsysteme, die in eine Ehe kommen, oder Wertschätzungen von Geld, sodass, wenn man alle Wünsche erfüllen wollte, man ziemlich viel Geld braucht. Solange das Geld reicht für seinen super neuen, teuren Schreibtisch und ihren neuen Pelzmantel, dann ist alles in Ordnung. Aber wenn das Geld nur für eine Sache reicht, dann ist die Möglichkeit zur Reibung schon gegeben. Und eventuell fühlt sich die benachteiligte Person herabgesetzt, abgewertet und ich werde nicht berücksichtigt mit meinen Wünschen. Es ist auch ein Problem von der Erziehung her bedingt, wenn eine Person in einem Elternhaus aufgewachsen ist, in dem das Geld eigentlich kein Problem war, wo dem Kind praktisch das Geld nachgeschmissen wurde. Es konnte kaufen, was es wollte, wann es wollte. Mama, ich will das haben. Gut, Schatz, du kannst es haben. Und es kommt daher in unserer heutigen Generation, dass viele Eltern durch die schweren Kriegsjahre durchgegangen sind und sich gesagt haben, das, worauf ich habe verzichten müssen in meiner Kindheit, das will ich nicht, dass meine Kinder verzichten müssen. Und die heutige Generation hat im großen Ganzen nicht gelernt zu verzichten oder zu warten. Denn eine ganze Generation im Westen, nicht nur in Deutschland, auch in Amerika ist das ein Problem, wo in den schweren Jahren Leute haben verzichten müssen, eine ganze Generation sagte, jetzt haben wir es, jetzt wollen wir es geben. Und wenn meinetwegen der Mann, eine Person oder die Frau, kommt in die Ehe aus solch einem Hintergrund, wo das Geld so ziemlich davonlaufen konnte, ohne dass man zählen musste, weil genügend da war. Und die andere Person aus ganz anderen Verhältnissen kam und vielleicht von einem Bereich der Wirtschaft im Land, wo man wirklich die Pfennige zählen musste, um durchzukommen. Und diese Person gelernt hat zu verzichten und mit wenig auszukommen und diese zwei ganz unterschiedliche Wertvorstellungen von Geld aufeinander prallen am Hochzeitstag, da ist natürlich Reibung vorprogrammiert. Es sei denn, sie bereit sind, miteinander darüber zu sprechen und sich zu einigen. Das Problem ist, viele sprechen nicht darüber und einigen sich nicht. Und der Egoismus drängt sich durch und sie kauft spontan, was sie will und er kauft spontan, was er will und er kommt nach Hause unangemeldet mit einem neuen Wagen und fragt sich, warum sie sich ärgert. Und als Reaktion kommt sie dann unangemeldet mit einem neuen Pelzmantel nach Hause und fragt sich, warum er sich ärgert. Na, so wie du, genauso mache ich's, sagt sie. Und viele Leute streiten über das Geld, obwohl wir in diesem Land, möchte ich behaupten, kaum einen Grund hätten, Probleme damit zu haben, denn in diesem Land gibt es sehr viel Geld und die Möglichkeit zu finanzieller Hilfe jeglicher Art. Ich möchte hier etwas sagen über diese spontanen Käufe, die viele Ehen beeinträchtigt und kaputt gemacht haben. Ich weiß es nicht, ob es euch bewusst ist, wie viel wir darauf aus sind, spontan zu kaufen. Hier in der westlichen Welt, wenn wir in einen Laden gehen und sie es nicht auf der Stelle haben, dann gehen wir halt zu einem anderen Geschäft und kaufen es. Wir wollen es jetzt haben. Wir haben das Gefühl, wir wollen es in Rot haben, und wenn sie es nicht in Rot haben, dann fahren wir zu einem anderen Geschäft am gleichen Tag, damit wir es haben können. Jetzt. Wir sind eine Generation, die darauf aus ist, nicht mehr zu warten. Spontane Käufe haben viele Ehen sehr belastet. Wir haben uns vorgenommen, dass wir keine spontanen Käufe, vor allem keine Käufe an der Tür machen. Dass wenn jemand kommt als Vertreter, dass wir das einfach grundsätzlich an der Tür nicht machen. Wir haben natürlich aus unseren Dummheiten lernen müssen. Am Anfang der Ehe haben wir ein paar solcher Käufe gemacht und dann haben wir uns gesagt, nein, das machen wir nicht mehr. Ich habe einmal eine Zeitschrift abonniert an der Tür und wir haben beide das bereut und wir haben das dann abbestellt. Und wenig Zeit später kam ein Junge auf uns zu und er hatte Teppichbrücken zu verkaufen, eine Teppichbrücke. Und er sagte, komm Chef, komm, hier eine schöne Brücke, hier ein schöner Teppich, komm, ich lege es mal, ich wollte in die Wohnung drängen, nur 2,50 Mark. Dann habe ich einen Wurm schon drin gesehen und ich habe ihm gesagt, nein, ich habe kein Interesse. Ach komm Chef, komm, schöner Teppich. Ich sagte, nein, ich habe kein Interesse. Und er wollte immer in die Wohnung drängen. Meine Frau war nicht an der Tür und als ich dann die Tür wieder zugemacht habe, habe ich ihr gesagt, es war ein Junge an der Tür, der wollte mir einen Teppich für 2,50 Mark verkaufen. Und du hast nicht gekauft? Ich habe gesagt, der Junge war vielleicht 11 Jahre alt und da war sicherlich sein Vater irgendwo um die Ecke, der das berichtigt hätte, das kostet nicht 2,50 Mark, sondern 250 Mark. Alle von uns sind geprägt, mehr oder weniger, von richtigem oder falschem Denken über das Geld. Und ich denke mehr und mehr, wenn wir geprägt sind von der Werbung der heutigen Zeit, sind wir falsch geprägt. Die Werbung sagt, wenn du das nicht gekauft hast, wenn du das nicht erlebt hast, wenn du dahin nicht gefahren bist, dann ist dein Leben unkomplett. Dann hast du das nicht erfahren, was wirklich das Leben erfüllt. Lebenserfüllung der Werbung nach ist mit Geld zu kaufen. Christus sagt was ganz anderes. Christus sagte, Lebenserfüllung ist darin zu finden, dass ich bereit bin, mein Leben anderen zu widmen. Dass ich nicht zuerst an mich selbstsüchtig denke, sondern an andere. Wenn Ehepartner Jesus Christus nicht kennen und überhaupt keinen Hang haben, auf die Erfüllung der eigenen Wünsche zu verzichten, dann ist die Ehe oft nur ein Konkurrenzdenken, wer am schnellsten mehr bekommt als der andere. Damit ich ein bisschen mehr Geborgenheit haben kann, weil ich mehr habe, da bin ich diejenige in unserer Ehe, die das bekommt. Und wenn wir sowieso in dieser Generation am Ende des 20. Jahrhunderts hier im Westen zu denen gehören, die im großen Ganzen nicht gelernt haben zu verzichten, so müssen wir anfangen zu lernen zu verzichten. Wir müssen es auch unseren Kindern, wenn man das so sagen will, künstlich beibringen, zu lernen zu verzichten. Es gibt eine Firma in Stuttgart, Bürofirma, die alte Diktiergeräte in Zahlung genommen hat. Und diese Diktiergeräte waren noch gut. Ich war einmal da und wollte was kaufen und ich habe einen Haufen gesehen, fast so hoch wie dieses Klavier, von Diktiergeräten, alle noch gültig, alle noch haben alle noch funktioniert. Und ein paar Tage später war ich da und alle haben eine Entwertung erlebt. Ein Vertreter der Firma kam und mit einem Hammer hat er sie alle kaputtgeschlagen. Und also das war mir wirklich, ich dachte, wie kann man nur? Und so habe ich den Mann gefragt, ob wir für unsere Jungschargruppe zum Basteln einige dieser Dinge haben könnten. Nun, wir haben 20 oder 30 Stück bekommen, geschenkt. Er hat sie symbolisch entwertet, hat Hammer darüber gehalten und sie wurden nicht vernichtet. Wir haben Lautsprecher abmontiert und andere Dinge abmontiert von denen und haben die Teile zum Teil benutzen können, haben Freude daran gehabt. Aber ich habe selber da gemerkt, es ist nicht unbedingt gut, dass man Kindern alles gibt. Denn diese Dinge kosteten 1000 Mark beim Einkauf und nachher war es nur ein wertloses Spielzeug. Sie haben keine Beziehung gehabt zu dem Wert dieser Dinge, obwohl sie im Auge vom Geschäft wertlos waren, keinen Wert darstellten. Und wir müssen aufpassen, dass wir unseren Kindern, obwohl es uns nichts kostet, ihnen nicht alles nachschmeißen dürfen, damit sie nicht in das falsche Denken kommen, ich kann alles haben, wann ich das haben will und was ich haben will. Die Gefahr ist auch sehr groß. Wenn irgendein Ehepartner in der Ehe nicht bekommt, was er will, dass man beginnt, den anderen Ehepartner zu erpressen. Wenn eine Frau nicht bekommt, was sie will, mit Geld zu kaufen, und dann sagt, wenn du es mir gibst, dann haben wir unseren Verkehr miteinander, dann ist das nur Erpressung, das ist Prostitution in der eigenen Ehe. Und das gibt es leider. Dass manche so handeln und denken in der Ehe. Oder der Mann, der seine Frau zu unterdrücken versucht, ohne Gottes Hilfe, und sie einfach ignoriert und kauft, was er will. Ich kenne einen jungen Mann, einen Amerikaner, den wir in Stuttgart kennengelernt haben, der kam nach Hause. Sie haben kaum genügend Geld, um etwas zu kaufen zum Essen. Und er brachte einen verchromten Revolver, $500 nach Hause, als Soldat. Schön, gell? Nun, es war schön, wenn man Revolver mag, aber die haben nicht genügend zu essen gehabt. Und er, ohne seine Frau zu fragen, brachte das nach Hause. Wir haben stundenlang mit diesem Paar gearbeitet. Er, der Sohn von einem Pastor, sie, die Tochter von einem Missionsdirektor in den Staaten, heute geschieden, weil sie auf dieser Ebene so viel Probleme hatten und auch auf anderen Ebenen auch, aber auf dieser Ebene so viel Probleme hatten, dass sie sich nicht mehr verstehen konnten. Dann gibt es das Problem, wenn die Wünsche einfach steigen und man denkt, man müsste, um wirklich in dieser Gesellschaft einigermaßen gut darzustellen, müsste das und das und das und das auch noch haben, dann geht sie arbeiten und verzichtet auf die Arbeit in der Wohnung und Familie und womöglich auch mit getrennter Kasse arbeitet. Sie geht arbeiten und das fließt in ihre Kasse und er arbeitet und das fließt in seine Kasse und das ist dann ihr Geld und sein Geld, meins und deins. Ich halte das persönlich für unbiblisch. In der Schrift ist es unser, nicht mehr meins und deins, sondern unser. Und das gilt auf alle Ebenen in der Ehe, eventuell bis auf die Zahnbürste. Und eventuell da muss man auch das teilen, wenn man es vergisst auf einer Reise. Wir haben das auch mal machen müssen. Nun, grundsätzlich ist meine Stellung zu getrennten Kassen negativ. Dass es unser Geld ist und wir zusammen verwalten und wir zusammen damit arbeiten. Und es ist egal, wer es verdient, ob es sie verdient oder er es verdient, es fließt in die gemeinsame Kasse und es ist unser Geld und wir verwalten das unter der Leitung des Heiligen Geistes. Geld ist ein großes Problem, wenn es falsch gehandhabt wird, in vielen Ehen ein großes Problem. Jesus sagte, und wir kommen jetzt zu der Lösung auf diesem Problembereich, Jesus Christus sagte bei seiner Versuchung, als der Teufel zu ihm kam, der Mensch lebt nicht von Brot alleine, sondern von einem jeglichen Wort, das aus dem Munde Gottes hervorgeht. Jesus hat eine grundsätzliche Stellungnahme bezogen zu irdischen Dingen. Es gibt einen höheren Wert als Geld, einen viel höheren Wert als Geld, nämlich das Wort Gottes. Das, was Gott gesagt hat, ist wesentlich wichtiger als das, was Geld ist und kaufen kann. Und daher wollen wir biblische Prioritäten miteinander anschauen in Bezug auf das Geld. Erstens, erkenne, dass es diesen viel höheren Wert gibt als Geld. Gott zu kennen und mit ihm Gemeinschaft zu haben, ist das Allerwesentlichste. Die Gemeinschaft mit Gott kann man nicht ersetzen. Unser Nachbar in unserer eigenen Straße, im Haus gegenüber, hatte vor 4 Wochen einen Herzinfarkt. Ein wohlhabender Architekt. Sie fährt mit Porsche, er mit einem großen Mercedes. Der fährt überall, erstellt Häuser, ist wirklich wohlhabend. Aber ein Herzinfarkt bringt man zur Besinnung. Moment, das Leben kann nicht unbedingt so weitergehen wie bisher. Jeder muss anhalten und nachdenken. Meine Hoffnung heute Morgen ist es, dass es nicht einen Herzinfarkt geben muss, bis wir zur Besinnung kommen, dass unsere Position, Perspektive geändert wird, sondern dass wir erst mal sagen, in Zeiten der Gesundheit, wo es uns gut geht, jawohl, ich muss erkennen, Gott ist das Wichtigste im ganzen Weltall. Das Geld können wir nicht mitnehmen. Kein Toter konnte sein Haus, Pelzmantel oder teures Auto oder die schönsten Wertsachen mitnehmen. Ich weiß es nicht, ob ihr es gehört habt. Gestern im Radio kam es, dass Horowitz, der Klavierpianist, irgendwo war zu einem Konzert. Es wurde ihm eine teure Angelegenheit. Jemand ist in das Hotelzimmer eingebrochen und hat Wertsachen im Wert von 50.000 Dollar aus dem Hotelzimmer gestohlen. Schmuck von der Frau. Diese Dinge gehen. Sie sind nicht ewig bei uns. Und wir müssen erkennen, das, was Geld ist und kaufen kann, wird nicht ewig bleiben, sondern nur Jesus Christus bleibt ewiglich. Wende dich zuerst an Jesus Christus und erkenne, da ist der bleibende Wert, das fundamentale Wert des Lebens in ihm. Er ist der Inhalt, das Fundament, der Boden unter unseren Füßen. Er allein. Und wenn wir denken, dass was anderes befriedigen könnte, dann denken wir grundsätzlich falsch. Gott gab uns das teuerste Geschenk. Also hat Gott die Welt geliebt, dass er seinen eingeborenen Sohn gab, auf dass alle, die an ihn glauben, nicht verloren gehen, sondern das ewige Leben haben. Ewiges Leben ist kostenlos zu bekommen, aber es hat viel gekostet. Wir können den Preis nicht zahlen. Christus hat ihn bezahlt am Kreuz. Aber wir bekommen dieses grenzenlos teure Geschenk ohne unser Verdienst, ohne unsere Werke, indem wir einfach das beanspruchen im Glauben und sagen, Herr Jesus, rette du mich. Das ist ein Nachfolger Jesu, der es erkannt hat, das Wichtigste, der wichtigste Besitz im Leben ist, dass Jesus mein Herr ist. Und wenn wir einmal das haben, dass Christus unser Herr ist, wir ihm die Herrschaftsrechte über unser Leben gegeben haben, dann beginnen wir ein Umdenkprozess. Da beginnen wir auch ihm das Ja zu geben, wo er gesagt hat, ihr sollt nicht Schätze sammeln auf Erden. In der Bergpredigt sagte er das in Matthäus 6, Vers 19. Ihr sollt euch nicht Schätze sammeln auf Erden, wo die Motten und der Rost sie fressen und wo die Diebe nachgraben und stehlen. Sammelt Schätze im Himmel. Ich habe gelesen in der Zeitung im Laufe der vergangenen Woche, dass ziemlich viele Bundesbürger eine Polster auf die hohe Kante gelegt haben für schwere Zeiten. Viele Leute sammeln schon Schätze auf Erden. Nun, es ist nicht falsch, ein Sparkonto zu haben, sicherlich nicht. Dagegen ist die Schrift auch nicht. Christus sagte, wenn wir ein Projekt beginnen wollen, müssen wir fragen, habe ich die nötigen Mittel? Und es ist sicherlich nicht falsch, mit Geld so umzugehen, dass wir anderen nicht zur Last fallen, indem wir ein Sparkonto haben. Dagegen ist Christus nicht, sondern wenn das unsere Geborgenheit und Sicherheit darstellt. Das ist falsch. Und ich spreche in einem Land heute Morgen, in dem es eine Generation gibt, alt genug, um sich erinnern zu können, wir haben es zwei, vielleicht dreimal verloren. Alles, was wir haben. Mein eigener Opa hat alles verloren in der Wirtschaftskrise in den 30er Jahren. Es hat seine Gesundheit ruiniert. Ich weiß es nicht, ich habe ihn nie kennengelernt. Aber ich weiß es nicht, ob sein Herz nicht an diesen Dingen hing. Sodass nachdem er alles verloren hatte, was irdischen Besitz anbelangt, er nicht mehr wieder hochkam. Tragisch. Denn das Leben besteht nicht aus dem Besitz. Und in diesem Land, wo alles so schön abgesichert werden kann, denkt bloß nicht, dass alles sicher ist. Es kann nochmals eine Weltwirtschaftskrise auf uns kommen, die alles nochmals neu kaputt macht. Und das kann über Nacht kommen. Wer die Zeitung liest, weiß um die steigende Zahl der Banken in Amerika, die kaputt gehen. Das ist sehr bedenklich. Wir wissen nicht, wie lange es noch geht in der heutigen mehr oder weniger gesunden Wirtschaft in Deutschland, denn die Weltwirtschaft ist nicht gesund. Und wenn wir auf dem bauen, bauen wir völlig verkehrt. Sammelt nicht Schätze auf Erden. Setzt eure Hoffnung nicht auf irdische Dinge. Matthäus 6, Vers 25. Sorget nicht um die Dinge des Lebens, Essen und Trinken und Kleidung. Sondern Matthäus 6, Vers 33. Trachtet aber zuerst nach dem Reiche Gottes und seine Gerechtigkeit. So wird euch alles solches hinzugelegt werden. Die neue Wertvorstellung beginnt mit einer neuen Perspektive. Gott gehört alles. Ihm gehört alles, grundsätzlich. Und wenn ich Kind Gottes bin, ich gehöre ihm und mein ganzer Besitz gehört ihm. Nicht nur 10% davon, sondern 100% von meinem ganzen Leben gehört Jesus Christus. Und mit diesem Umdenkprozess beginnt sich etwas in uns zu beruhigen. Eine Hetze hört auf. Ich brauche nicht mehr, um einen Ruf zu jagen oder nach finanzieller Sicherheit zu jagen, als wäre das das Optimale im Leben. Ich werfe mich auf Christus und er trägt mich.
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0: Hallo liebe Kinder, schön, dass ihr den biblischen Hörfunk wieder eingeschaltet habt. Gleich geht es los mit Christopher die Kirchenmaus. Eine Maus, die auch in eure Kirche leben könnte. Bei den Kirchenmäusen ist ständig etwas los. Und so erleben Christopher und seine Freunde jeden Tag interessante Abenteuer. Es geht gleich los mit Christopher die Kirchenmaus.
1: Aloha, ich bin der Rainer. Und wisst ihr was? Ich hab's mit den Mäusen. Ja, ich bin ein Mäusefreund. Seid doch mal still, ihr kommt ja gleich dran. Also, es gibt 1000 Sorten von Mäusen. Naja gut, sagen wir 100. Okay, sagen wir... Ruhe jetzt! Sagen wir 20 Mäusesorten. Feldmäuse, Hausmäuse, weiße Mäuse, graue Mäuse, Springmäuse, Spitzmäuse, Tanzmäuse, Waldmäuse, Wühlmäuse, dicke Mäuse und dünne Mäuse, süße Mäuse, große Mäuse, kleine Mäuse und Mickey-Mäuse und... Es gibt Kirchenmäuse. Eine kleine Kirchenmaus, besser gesagt. Ein Mäusejunge wird sich ganz persönlich vorstellen und dann nehme ich euch alle mit zu meinen Freunden. Dann könnt ihr selbst erleben, wie es dort zugeht. Ja, der Christopher. Das ist schon so eine Maus, der Christopher. Also neulich, da ist er wieder in eine Sache reingerasselt. Mensch. Es war an einem heißen Sommertag. Opa Kirchenmaus zog mit sämtlichen Mäusekindern in Richtung Sägeschuppen. Dort herrschte zurzeit Hochbetrieb und es gab unheimliche Mengen von Sägespänen. Und das machten sich die schlauen Mäuse zunutze. In keiner Mäusewohnung gab es eine Heizung, außer in der Kirche. Aber die... wurde auch nur sonntags angeworfen. Deshalb brauchen die Mäuse warme, kuschelige Nester, wo sie die kalte Winterszeit mehr oder weniger verschlafen können. Und für solche Nester waren Sägespäne genau das Richtige.
2: So, nun wollen wir mal, brüllte Opa, der selbstverständlich das Kommando hatte. Und dann ging's los. Also das ist, ja, dieser Staub. Ja, wirklich ein harter Job. Und wie oft man mit den prall gefüllten Säcken hin und her laufen musste. Vom Schuppen zur Wohnung und wieder zurück. Den ganzen Tag ging das so. Jammert nicht. Arbeit hat noch keinem geschadet, meinte Opa. Und außerdem habt ihr noch junge Beine.
1: Ja, also, dass alte Leute immer so daherreden müssen. Nun, einige Mäuse hatten es ein klein wenig bequemer, weil sie nämlich Handwägelchen besaßen, so wie Freddy Feldmaus. Der war gerade mit einer Fuhre auf dem Nachhauseweg, als er an einer Hausecke, hoppla, mit jemandem zusammenstieß. Und dieser jemand war kein anderer als Christopher.
3: Entschuldigung, stammelte dieser. Ach, du bist Freddy. Was hast du denn da in deinem Handwagen?
2: Freddy lachte. Na, das siehst du doch, du alter Träumer. Sägespäne für den Winter. Wir sind alle im Sägeschuppen.
3: Aber sag mal, warum hilfst du eigentlich nicht mit?
4: Ich? Stotterte Chris. Ich hab das irgendwie gar nicht mitgekriegt. Außerdem, sagte er schnell, muss ich gleich wieder weg. Ich hab da einen tollen Ferienjob. Ganz schön viel zu tun.
3: Ach, ehrlich? Du hast vielleicht Glück, meinte Freddy. Hoffentlich verdienst du auch gut dabei. Na dann, Chris. Ich muss mich jetzt weiter um meinen Spänetransport kümmern. Mach's gut. Alles klar, Freddy, rief Christopher erleichtert. und arbeite nicht so viel.
1: Und husch, war er verschwunden.
3: Mann, das war knapp,
1: murmelte er vor sich hin.
3: Pah, das würde mir doch grad noch fehlen, mich im Schuppen dumm und dusselig zu schuften. Nie und nimmer. Hallo, Mama,
1: rief Christopher fröhlich, als er zu Hause angekommen war.
5: Ach, da bist du ja, Junge, sagte die Mama. Gerade war dein Opa hier, er wollte dich etwas fragen.
3: Ach ja?
1: Jetzt klang Christophers Stimme gar nicht mehr so fröhlich, denn er ahnte schon, was sein Großvater von ihm wollte.
3: Was wollte er mich denn fragen, Mama?
5: Ach, meinte sie, das weiß ich nicht. Auf jeden Fall habe ich ihm gesagt, dass du heute Nachmittag zu Hause bist. Also bleib bitte hier und warte auf ihn, ich gehe jetzt einkaufen.
3: Mama,
5: rief Christopher schnell, nimmst du die Kleine mit oder soll ich...
1: Die Mama lächelte verständnisvoll. Nein, nein, mein Junge, ich brauche dich heute nicht als Babysitter, ich nehme deine kleine Schwester mit.
3: Tschüss. Tschüss, Mama.
1: So, jetzt war er allein und atmete erstmal tief durch.
3: Das klappt ja bestens, dachte er. Jetzt muss ich mir nur noch überlegen, wie ich Opa entwischen kann.
1: Christopher musste nicht lange nachdenken, denn er war ja schließlich Spezialist im Finden von geheimen Verstecken. Und in der Vorratskammer, da gab es eines, das nur er kannte. Ja, hier konnte man's aushalten. Christopher war ein bisschen müde vom Herumklettern. Er lehnte sich gemütlich an einen Stapel riesiger roter Bücher, welche die Menschen immer vor der Nase hatten, wenn sie im Gottesdienst miteinander sangen.
3: Was könnte ich denn jetzt noch anstellen?
1: Überlegte er.
3: Bis zum Abendessen dauert es ja noch eine ganze Weile und ich will mich lieber nicht zu früh sehen lassen. Sonst erwischt mich Opa vielleicht doch noch.
1: Jetzt kamen ihm plötzlich alle seine Freunde in den Sinn und er sah alles ganz deutlich vor sich. Den Sägeschuppen, Opa, die Jungs und Mädels bei der schweren Arbeit. Er wurde ein bisschen unruhig und dachte,
3: Oh, wenn die mich jetzt hier sehen könnten, was würden die wohl sagen?
1: Ganz leise war es herangeschlichen, das schlechte Gewissen. Eine Weile lag der faule Mäusejunge noch so da, aber seine Gedanken machten ihm das Ganze sehr unbehaglich. So beschloss er, sein Versteck zu verlassen, denn auch sein Magen meinte inzwischen, dass es Zeit wäre, zu gehen. Zu Hause war der Tisch schon gedeckt. Papa saß bereits am Tisch. Und Mama kam mit einer dampfenden Schüssel Weizenkornauflauf mit Käsekruste aus der Küche.
3: »Wo bist du denn gewesen, Christopher?«
1: fragte sie ihn.
3: »Och, draußen«,
1: meinte er, setzte sich schnell an den Tisch und band sogar freiwillig sein Lätzchen um.
2: »Dein Großvater war hier und hat dich gesucht«, sagte jetzt der Papa.
3: »Der war hier? Echt?«
1: war Christophers Antwort, und er bemühte sich sehr, das Zittern in seiner Stimme zu verbergen.
3: »Ja, da muss ich ihn wohl verpasst haben.«
2: »Verpasst? Aber Christopher«,
1: sagte die Mama, und man merkte deutlich, dass sie ärgerlich war.
3: »Ich habe dir doch ausdrücklich gesagt, dass du zu Hause bleiben sollst, weil Opa kommt.« »Aber Mama, ich war doch zu Hause«,
1: sagte der Junge und stopfte sich schnell eine Portion Auflauf in den Mund.
3: »Ich war den ganzen Tag hier.«
1: Schnell schluckte er die kleine Lüge zusammen mit dem Auflauf hinunter. Der Papa wunderte sich.
2: »Komisch, ganz komisch. Wieso konnte Opa nicht mit dir sprechen, wenn du die ganze Zeit hier warst?«
1: »Leute, Leute!« Jetzt wurde es aber ungemütlich.
3: »Tja, weißt du, Papa, ich habe heute viel vor mich hingesungen, ziemlich laut. Da habe ich wahrscheinlich überhört, dass Opa an die Tür geklopft hat.«
6: Die Eltern schüttelten ihre Köpfe. Gaben aber schließlich Ruhe, weil man das leckere Abendessen genießen wollte. Endlich! Endlich, als alle satt waren, durfte Christopher vom Tisch aufstehen und noch ein bisschen nach draußen gehen. Er nahm seinen Ball mit und versuchte fleißig, ihn so gegen die Kirchentreppe zu schießen, wie die Nationalspielmaus Rudi Knüller. Da sah er plötzlich seinen Großvater kommen. Für einen alten Herrn ging er ziemlich schnell und fuchtelte aufgeregt mit seinem Stock.
7: »Christopher, warte mal«, keuchte er. »Ich will dich etwas fragen.«
6: Christopher ergriff die Flucht, doch der arme Großvater rannte ihm tatsächlich hinterher.
8: Das war soeben, liebe Kinder, Christopher die Kirchenmaus. Weitere Abenteuer von Christopher und seinen Mäusefreunden bringen wir euch hier beim biblischen Hörfunk. Diese Hörspielserie wurde von Schulte und Gerd produziert und ist bei Gerd Medien erhältlich. Ich sage Tschüss und ich freue mich auf ein Wiederhören hier bei uns, dem biblischen Hörfunk.

Ich hoffe, unser Programm gefällt euch, liebe Kinder. Und wenn es euch gefällt, dann könnt ihr vielleicht eure Freunde einladen, um mit euch unser Programm anzuhören. 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Und vielleicht nehmen sie sogar Jesus als ihren Heiland an. Also beim nächsten Mal dürft ihr schon eure Freunde einladen.

Hast du schon das Wort Dreieinigkeit gehört? Dieses Wort bedeutet, auf Gott bezogen, dass Gott drei Personen ist, und zwar Vater, Sohn und Heiliger Geist. Es gibt nur einen Gott, den Herrn, aber dieser Gott besteht aus drei Personen. In der Taufe Jesu sehen wir, wie diese drei Personen in Erscheinung treten. Und da Jesus getauft war, stieg er alsbald herauf aus dem Wasser. Und siehe, da tat sich der Himmel auf über ihm, und er sah den Geist Gottes gleich als eine Taube herabfahren und über ihn kommen. Und siehe, eine Stimme vom Himmel herab sprach: Dies ist mein lieber Sohn, an welchem ich wohlgefallen habe.

0: Wir preisen den Herrn für seine Barmherzigkeit. 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
1: Sie hören nun die gute Nachricht aus Gottes Wort. Unser Wochenvers steht in Sprüche 23, Vers 24. Der Vater eines Gerechten freut sich, und wer einen Weisen gezeugt hat, ist fröhlich darüber. Das war unser Merkvers aus Sprüche 23, Vers 24.
2: Dein Wort ist meines Fußes Leuchte und ein Licht auf meinem Wege.
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2: Psalm 33. Freuet euch des Herrn, ihr Gerechten. Die Frommen sollen ihn recht preisen. Danket dem Herrn mit Harfen. Lob singet ihm zum Psalter von 10 Seiten. Singet ihm ein

0: Das Lied spielt schön auf den Saiten mit fröhlichem Schall. Denn des Herrn Wort ist wahrhaftig, und was er zusagt, das hält er gewiss. Er liebt Gerechtigkeit und Recht. Die Erde ist voll der Güte des Herrn. Der Himmel ist durch das Wort des Herrn gemacht und all sein Heer durch den Hauch seines Mundes. Er hält die Wasser des Meeres zusammen wie in einem Schlauch und sammelt in Kammern die Fluten. Alle Welt fürchte den Herrn, und vor ihm scheue sich alles, was auf dem Erdboden wohnet. Denn wenn er spricht, so geschieht's. Wenn er gebietet, so steht's da. Der Herr macht zunichte der Heidenrat und wehrt den Gedanken der Völker. Aber der Ratschluss des Herrn bleibt ewiglich, seines Herzens Gedanken für und für. Wohl dem Volk, dessen Gott der Herr ist, dem Volk, das er zum Erbe erwählt hat. Der Herr schaut vom Himmel und sieht alle Menschenkinder. Von seinem festen Thron sieht er auf alle, die auf Erden wohnen. Er lenkt ihnen allen das Herz, er gibt Acht auf alle ihre Werke. Einem König hilft nicht seine große Macht, ein Held kann sich nicht retten durch seine große Kraft. Rosse helfen auch nicht, da wäre man betrogen, und ihre große Stärke errettet nicht. Siehe, des Herrn Auge achtet auf alle, die ihn fürchten, die auf seine Güte hoffen, dass er sie errette vom Tode und sie am Leben erhalte in Hungersnot. Unsere Seele harrt auf den Herrn. Er ist uns Hilfe und Schild. Denn unser Herz freut sich seiner und wir trauen auf seinen heiligen Namen. Deine Güte, Herr, sei über uns, wie wir auf dich hoffen. Psalm 34. Von David, als er sich wahnsinnig stellte vor Abimelech und dieser ihn von sich trieb und er wegging. Ich will den Herrn loben alle Zeit. Sein Lob soll immer da in meinem Munde sein. Meine Seele soll sich rühmen des Herrn, dass es die Elenden hören und sich freuen. Preiset mit mir den Herrn und lasst uns miteinander seinen Namen erhöhen. Als ich den Herrn suchte, antwortete er mir und errettete mich aus aller meiner Furcht. Die auf ihn sehen, werden strahlen vor Freude, und ihr Angesicht soll nicht schamrot werden. Als einer im Elend rief, hörte der Herr und half ihm aus allen seinen Nöten. Der Engel des Herrn lagert sich um die her, die ihn fürchten, und hilft ihnen heraus. Schmecket und sehet, wie freundlich der Herr ist. Wohl dem, der auf ihn trauet. Fürchtet den Herrn, ihr seine Heiligen, denn die ihn fürchten, haben keinen Mangel. Reiche müssen darben und hungern, aber die den Herrn suchen, haben keinen Mangel an irgendeinem Gut. Kommt her, ihr Kinder, höret mir zu. Ich will euch die Furcht des Herrn lehren. Wer möchte gern gut leben und schöne Tage sehen? Behüte deine Zunge vor Bösem, und deine Lippen, dass sie nicht Trug reden. Lass ab vom Bösen und tu Gutes. Suche Frieden und jage ihm nach. Die Augen des Herrn merken auf die Gerechten und seine Ohren auf ihr Schreien. Das Angesicht des Herrn steht wider alle, die Böses tun, dass er ihren Namen ausrotte von der Erde. Wenn die Gerechten schreien, so hört der Herr und errettet sie aus all ihrer Not. Der Herr ist nahe denen, die zerbrochenen Herzens sind, und hilft denen, die ein zerschlagenes Gemüt haben. Der Gerechte muss viel erleiden, aber aus alledem hilft ihm der Herr. Er bewahrt ihm alle seine Gebeine, dass nicht eines zerbrochen wird. Den Gottlosen wird das Unglück töten, und die den Gerechten hassen, fallen in Schuld. Der Herr erlöst das Leben seiner Knechte, und alle, die auf ihn trauen, werden frei von Schuld. Psalm 35 von David. Herr, führe meine Sache wider die Widersacher, bekämpfe die mich bekämpfen, Ergreife Schild und Waffen und mache dich auf, mir zu helfen. Zücke Speer und Streitaxt, wider meine Verfolger. Sprich zu mir, ich bin deine Hilfe. Es sollen sich schämen und zum Spott werden, die mir nach dem Leben trachten. Es sollen zurückweichen und zu Schanden werden, die mein Unglück wollen. Sie sollen werden wie Spreu vor dem Winde, und der Engel des Herrn stoße sie weg. Ihr Weg soll finster und schlüpfrig werden, und der Engel des Herrn verfolge sie, denn ohne Grund haben sie mir ihr Netz gestellt, ohne Grund mir eine Grube gegraben. Unversehens soll ihn Unheil überfallen. Sein Netz, das er gestellt hat, fange ihn selber. Zum eigenen Unheil stürze er hinein. Aber meine Seele soll sich freuen im Herrn und fröhlich sein über seine Hilfe. Alle meine Gebeine sollen sagen, Herr, wer ist dir gleich, der du den Elenden rettest vor dem, der ihm zu stark ist, und den Elenden und Armen vor seinen Räubern? Es treten falsche Zeugen auf. Sie fordern von mir, wovon ich nichts weiß. Sie vergelten mir Gutes mit Bösem, um mich in Herzeleid zu bringen. Ich aber zog einen Sack an, wenn sie krank waren, tat mir Wehe mit Fasten und betete immer wieder von Herzen. Als wäre es mein Freund und Bruder, so ging ich einher. Wie einer Leid trägt über seine Mutter, so beugte ich mich in Trauer. Sie aber freuen sich, wenn ich wanke, und rotten sich zusammen. Sie rotten sich heimlich zum Schlag wider mich. Sie lästern und höre nicht auf. Sie lästern und spotten immerfort und knirschen wider mich mit ihren Zähnen. Herr, wie lange willst du zusehen? Errette doch meine Seele vor ihrem Unheil, ein Leben vor den jungen Löwen. Ich will dir danken in großer Gemeinde. Unter vielem Volk will ich dich rühmen. Lass dich nicht über mich freuen, die mir zu Unrecht Feind sind. Lass nicht mit den Augen spotten, die mich ohne Grund hassen. Denn sie reden nicht, was zum Frieden dient, und ersinnen falsche Anklagen wider die Stillen im Lande. Sie sperren das Maul weit auf wider mich und sprechen, da, da, wir haben es gesehen. Herr, du hast es gesehen, schweige nicht, Herr, sei nicht ferne von mir, wache auf! Werde wach, mir Recht zu schaffen und meine Sache zu führen, mein Gott und Herr. Herr, mein Gott, verhilf mir zum Recht nach deiner Gerechtigkeit, dass sie sich nicht über mich freuen. Lass sie nicht sagen in ihrem Herzen, da, da, das wollten wir. Lass sie nicht sagen, wir haben ihn verschlungen. Sie sollen sich schämen und zu Schanden werden, alle, die sich meines Unglücks freuen. Sie sollen in Schmach und Schande sich kleiden, die sich wider mich rühmen. Jubeln und freuen sollen sich, die mir gönnen, dass ich Recht behalte, und immer sagen, der Herr sei hochgelobt, der seinem Knecht so wohl will. Und meine Zunge soll reden von deiner Gerechtigkeit und dich täglich preisen.
1: Sie hatten soeben die Lesung von Psalm 33 bis Psalm 35. 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

Man sagt oft, Hauptsache man ist dabei ehrlich. Und meint damit, dass wenn jemand nur ehrlich motiviert ist, dann wird schon das, was man tut, auch richtig und gut sein. Nun, man kann leider ehrlich sein und dabei völlig falsch liegen. Zum Beispiel, man kann zu 100% überzeugt sein, dass man nur versuchen muss, ein guter Mensch zu sein. Und Gott wird schon einen nicht verurteilen oder verdammen. Dazu sagt aber Gott, wir wissen aber, dass was das Gesetz sagt, das sagt es denen, die unter dem Gesetz sind, auf dass aller Mund verstopft werde und alle Welt Gott schuldig sei. Darum, dass kein Fleisch durch des Gesetzes Werke vor ihm gerecht sein kann, denn durch das Gesetz kommt Erkenntnis der Sünde. Das heißt, durch eigene Anstrengung, durch Religionspraxis kommt man nicht weit. Aber Gott in seiner Barmherzigkeit kommt uns Sündern entgegen. Denn es ist hier kein Unterschied. Sie sind allzumal Sünder und mangeln des Ruhmes, den sie bei Gott haben sollten, und werden ohne Verdienst gerecht, aus seiner Gnade, durch die Erlösung, so durch Jesum Christum geschehen ist. Wir sehen also, Hauptsache ist nicht, man ist ehrlich, sondern man nimmt Gottes Gnade an, durch den Glauben am Herrn Jesus Christus.

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Deine Hand hat mich gemacht und bereitet. Unterweise mich, dass ich deine Gebote lerne. Die dich fürchten, sehen mich und freuen sich, denn ich hoffe auf dein Wort. 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

0: Lass meinen Namen nicht meine Geschichte sein. Nachdem ich meinen Mann geheiratet hatte, musste ich mit ansehen, wie er sich immer wieder dafür entschuldigte, wer er war. Die Leute sagten, er sei zu direkt, zu frech, einfach zu sehr Russell. Sie schienen nicht zu bemerken, dass er warmherzig, nachdenklich und sensibel ist. Ihre Bemerkungen verletzten ihn zutiefst. Auch Jabez lebt mit einem schlechten Ruf. Bei seiner Geburt nennt seine Mutter ihn Jabez, denn sie hat ihn unter Schmerzen zur Welt gebracht. 1. Chronik 4, Vers 9. Der Name Jabez klingt wie das hebräische Wort für Schmerz. Er wird im Wesentlichen als ein Mann des Schmerzes abgestempelt. Stelle dir den Herzschmerz und die Isolation vor, wenn du mit dieser Charakterisierung lebst, wenn du auf der Straße gemieden wirst oder wenn die Leute das Schlimmste von dir annehmen. So betet Jabez zum Gott Israels: Segne mich doch und erweitere mein Gebiet. Vers 10. Er bittet Gott, sich an die Verheißungen zu erinnern, die er seinem Volk durch Abraham gegeben hat. Segen und Segensweitergabe. Siehe 1. Mose Kapitel 12, die Verse 1 bis 3. Jabez nimmt diese Verheißungen für sich in Anspruch, indem er zum Herrn sagt: Lass meinen Namen nicht zu meiner Geschichte werden. Tu, was du gesagt hast, segne mich und sende mich aus, um zu segnen. Wenn du von anderen einen schwierigen Namen oder einen schlechten Ruf bekommen hast, solltest du wissen, dass ihre Worte nicht deine Geschichte schreiben müssen. Für meinen Mann taten sie das nicht. Gott schickte Russell als Kaplan zu den Royal Marines Commandos. Dort mögen sie geradlinige Männer der Tat. Missverstanden zu werden, ist schmerzhaft. Aber es muss uns nicht davon abhalten, andere zu segnen und gesegnet zu werden. Der Bibeltext heute steht in 1. Chronik 4, die Verse 9 bis 10.
1: Ein Mann namens Jabez aber war angesehener als alle seine Brüder. Seine Mutter nannte ihn Jabez, denn sie sagte: Ich habe ihn unter Schmerzen zur Welt gebracht. Er war es, der zum Gott Israels betete: Segne mich doch und erweitere mein Gebiet, sei bei mir in allem, was ich tue, und bewahre mich vor allem Kummer und Schmerz. Und Gott erfüllte ihm seine Bitte.
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Die Bibel ist sehr deutlich. Nur durch den Herrn Jesus Christus haben wir Zugang zu Gott. Nur durch den Glauben an den Herrn Jesus Christus werden wir von Gott angenommen, vergeben, errettet. Doch was heißt Glauben? Auch das beantwortet die Bibel. Der rettende Glaube vertraut auf den Herrn Jesus Christus und gehorcht ihm. Jesus beteuerte immer wieder: Wenn jemand mir nachfolgen will, der verleugne sich selbst und nehme sein Kreuz auf und folge mir nach.

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1: Sie hören nun die gute Nachricht aus Gottes Wort. Unser Wochenvers steht in Sprüche 23, Vers 24. Der Vater eines Gerechten freut sich, und wer einen Weisen gezeugt hat, ist fröhlich darüber. Das war unser Merkvers aus Sprüche 23, Vers 24.

0: Herzlich willkommen zum Programm Glaube und Alltag, eine Produktion von unserem BBN Online Bibelinstitut, Ihre Quelle für biblische Studien. Heute setzen wir die Serie fort, die heißt Der Weg zu einem echten geistlichen Leben. Folgende Frage soll uns beschäftigen: Wie erreicht ein Christ eine biblische und dennoch praktische Ausgewogenheit in seinem Leben? Das Material für diesen Kurs wurde aus dem Buch Ausgewogen statt aufgehoben von Dr. Charles Ryrie entnommen, mit freundlicher Genehmigung von Christliche Verlagsgesellschaft Dillenburg. 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
1: Heute kommen wir zum letzten Kapitel, das ausgewogene geistliche Leben, Kapitel 18. Wenn ich Wert auf Spektakuläres legte, dann würde ich dieses Kapitel überschreiben mit Das Geheimnis des Erfolgs im christlichen Leben oder Die Formel für ein siegreiches Leben oder mit etwas Ähnlichem. Ich befürchte aber, dass diese Anführungszeichen Formeln und Anführungszeichen Geheimnisse eher zu den Problemen der Leute beitragen, als dass sie Lösungen bringen. Versuch dies, sagt einer. Probiere das, sagt ein anderer. Es gibt so viele verschiedene Vorschläge und leider fehlt es oft an Übereinstimmung mit dem, was wirklich die biblischen Mittel zur christlichen Reife sind. Die Folge davon scheint zu sein, dass zwei verschiedene Arten von Gläubigen gezüchtet werden. Da gibt es diejenigen, die sich nicht einmal sicher sind, ob sie überhaupt auf dem richtigen Gleis des normalen christlichen Lebens fahren. Und es gibt andere, die meinen, das Ziel bereits erreicht zu haben. Anders gesagt, es scheint so viele Meisterköche zu geben, dass manche allein durch das Anschauen der verschiedenen Speisekarten so verwirrt sind, dass sie dabei vor Hunger fast umkommen. Andere probieren alles, was angeboten wird, und leiden deswegen an einer Magenverstimmung. Und einige wenigen haben einem Meisterkoch ihre Treue geschworen und sind überzeugt, dass alle anderen Betrüger sind. In diesem Kapitel wollen wir drei Dinge tun. Erstens, einige Wege zum geistlichen Leben zusammenfassen und skizzieren. Zweitens, das Ziel etwas weiter nach hinten verschieben, damit niemand denkt, er sei schon angekommen. Und drittens, die Spuren beleuchten, damit jeder die biblischen Mittel zur Reife sehen kann, um so ein ausgeglichenes christliches Leben verwirklichen zu können. Die unterschiedlichen Schwerpunkte. Wenn man versucht, die Schwerpunkte der verschiedenen Lehren über das geistliche Leben zusammenzufassen und zu skizzieren, dann besteht immer die Gefahr, dass man etwas zu sehr vereinfacht. Es kann allerdings auch zur Klärung beitragen, wenn man Dinge anschaulich nebeneinander stellt. Und genau das ist unser Ziel. Lassen Sie mich noch eine Vorbemerkung machen. Wenn ich jetzt die verschiedenen Betonungen aufliste, dann will ich damit nicht unterstellen, dass die jeweilige Lehre vollkommen falsch sei. Ich meine aber, dass eine Unausgewogenheit vorliegt, denn ein bestimmter Aspekt des geistlichen Lebens wird derart betont, dass er im Missverhältnis steht zu dem Platz, den die Bibel ihm gibt. Der erste Standpunkt betont den Gedanken, dass Gott im geistlichen Leben alles für uns tut, was getan werden muss.

muss. Wir können nicht nur nichts tun, wir dürfen nichts tun. Andernfalls werden wir das Werk Gottes in unserem Leben behindern. Meistens bedeutet die Entscheidung dazu einen Wendepunkt in jemandes Erfahrung. Dann lernen wir, Anführungszeichen, loslassen und Gott alles tun lassen, was dann als Geheimnis eines siegreichen Lebens gilt. Sicherlich gibt es noch manches auf und ab auf der Ebene des höheren Lebens, aber diese Schwankungen sind relativ klein, nachdem jemand den Wendepunkt der Hingabe erlebt hat. Es ist nicht unsere Absicht, die Schwierigkeiten bei dieser Überbetonung hier ausführlich zu behandeln. Das ist hoffentlich schon in den vorhergehenden Kapiteln ausreichend getan worden. Es muss genügen zu sagen, dass Gott natürlich das Werk in uns und durch uns tun muss, aber auch wir müssen unsere zugeteilte Rolle bei der Heiligung spielen. Während diese erste Auffassung den Wendepunkt zur Hingabe betont und den Aspekt des Kampfes möglichst gering hält, konzentriert sich eine zweite Variante besonders auf den ständigen Kampf. Die Lehre über einen klaren Bruch mit der Sünde, der in einem Hingabeakt vollzogen wird, gibt es hier nicht. Ein erfolgreicher Kampf wird zu einem allmählichen, aber sicheren Überwinden der Sündennatur führen und in manchen Variationen dieser Idee führt der Kampf sogar zur Ausrottung der Sünde. Natürlich gibt es auch einen weiteren Standpunkt, der die Ausrottung der Sünde weniger kompliziert sieht. In dieser Lehre wird die Sündennatur durch einen Wendepunkt im Leben völlig beseitigt. Um das zu erreichen, muss man die Bedingungen der jeweiligen Gruppe erfüllen, die solches lehrt. Das ist also eine plötzliche Ausrottung der Sünde, während die vorhergehende Variante lehrt, dass ein erfolgreicher Kampf zur letztendlichen Ausrottung führt. Ein weiterer Standpunkt betont die ständige oder wiederholte Hingabe oder Erweckungen als Mittel zum geistlichen Wachstum. Solche Lehre berücksichtigt nicht, dass die Zeitform des Verbs etwas über den Verbinhalt aussagt, wenn es zum Beispiel in Römer 12,1 heißt, stellt eure Leiber dar. Die Zeitform deutet ein einmaliges Ereignis an, nicht eine Folge von Ereignissen, wie wir es in Kapitel 7 bereits besprochen haben. Natürlich kann es nach einer entscheidenden, vielleicht auch wendepunktartigen Hingabe Rückfälle geben. Trotzdem ist das Gegenmittel dafür das Bekennen und oft muss man sich diese anfängliche Hingabe einfach noch einmal bewusst machen. Man könnte es eine erneute Hingabe nennen, obwohl dieser Begriff die biblische Lehre nicht gut vermittelt. Aber man darf nicht denken, dass eine endlose Reihe von erneuten Hingabeakten im christlichen Leben wünschenswert sei. Diese endlose Wiederholung darf auch in keinster Weise die grundlegend wichtige, anfängliche, entscheidende und vollständige Hingabe abwerten. Zuletzt sollte ich noch eine Betonung erwähnen, die man auch gelegentlich antrifft. Bei dieser Ansicht hält man eine Art, Anführungszeichen, Offenheit für das Hauptmittel der Heiligung. Damit sind umfangreiche und häufige Bekenntnisse in der Öffentlichkeit und in der Gruppe gemeint, um eine seelische Läuterung und einen Anreiz zum besseren Leben zu bewirken. Wir haben das Thema Bekennen schon in Kapitel 14 besprochen, so dass wir das hier nicht wiederholen müssen. Es ist aber so, dass diese Fehlbetonung heutzutage manchmal die Form der Gruppenselbstanalyse annimmt. Die wird oft von jemandem geleitet, der diesen Prozess schon erfolgreich durchlaufen hat. Diese Anführungszeichen Selbstentdeckungstreffen, manchmal sogar mit einer Reihe von Checklisten, sind dazu gedacht, zu irgendeiner Art der Reife zu führen. Ich nenne das, Anführungszeichen, irgendeine Art, weil nach meinem Eindruck von diesen Gruppen oft eine emotionale Reife als Ersatz für eine richtige geistliche Reife betont wird. Es ist aber kein Ersatz, so erstrebenswert es auch immer sein mag. Das Ziel scheint lediglich zu sein, sich mit all seinen Fehlern und Schwächen annehmen zu lernen. Und das soll dadurch erreicht werden, dass man Schritt für Schritt die Freiheit bekommt, vor einer Gruppe über diese persönlichen Dinge zu sprechen. Natürlich soll man sich selbst kennenlernen und nach einer emotionalen Standfestigkeit im Leben streben. Und manchmal können auch die Beziehungen innerhalb einer Gruppe dazu hilfreich sein. Was in dieser Bewegung aber zu fehlen scheint, und das sind grundlegende und ausschlaggebende Mängel, ist erstens
ein objektiver Maßstab, an dem man sich messen kann, und zweitens eine Inanspruchnahme der Kraft des innewohnenden Geistes, um die notwendigen Änderungen vorzunehmen, um der Christusähnlichkeit nachzujagen. Was hat man denn im Sinne einer biblischen geistlichen Reife erreicht, wenn man nur lernt, seine eigenen Macken anzunehmen oder wenn man von anderen akzeptiert wird? Nicht irgendeine Checkliste, sondern Gott selbst, wie er uns in seinem Wort vorgestellt wird, ist der Maßstab, an dem wir uns selbst messen müssen. Und dann müssen Veränderungen kommen. Veränderungen in uns persönlich, nicht bloß Veränderungen in unserer Akzeptanz durch eine Gruppe. Nur dann sind wir auf dem richtigen Weg zu geistlicher Reife. Das Ziel erreichen. Es ist ein fortlaufender und lebenslanger Prozess, das Ziel des christlichen Lebens zu erreichen. Einfach ausgedrückt ist das Ziel die Christusähnlichkeit, aber die volle Verwirklichung geschieht erst mit unserer endgültigen Verherrlichung. Römer 8, 29 und 30. Wenn jemand behauptet, dass er in seinem geistlichen Leben schon am Ziel angekommen ist, muss er in der Lage sein zu sagen und es mit verlässlichen Beweisen zu unterstützen, dass er Christus ähnlich ist. Selbst wenn jemand in diesem Leben ohne Sünde leben könnte, was nicht möglich ist, müsste er durch sein Leben außerdem noch die positiven Eigenschaften unseres Herrn zeigen können. Denn die Christusähnlichkeit ist mehr als die Abwesenheit von Sünde. Wir können und sollten aber versuchen, das Ziel in diesem Leben zu erreichen, obwohl wir nicht ankommen werden, bis wir im Himmel sind. Es gibt viele Aufforderungen im Neuen Testament, die uns zum Weitermachen vorantreiben. Wachset aber in der Gnade und Erkenntnis unseres Herrn und Heilandes Jesus Christus, fordert Petrus. 2. Petrus 3, 18. Und dieses Wort wachset ist im Griechischen Präsenz, was einen andauernden Prozess des Wachstums andeutet. Für einen Christen kommt nie der Zeitpunkt, ab dem er im geistlichen Leben nicht mehr wachsen muss. Johannes erinnert uns daran, dass das Blut Christi uns von jeder Sünde reinigt. 1. Johannes 1, 7. Noch eine griechische Präsenzform, die andeutet, dass wir die Reinigung kontinuierlich nötig haben. Paulus zeigt in Kolosser 3, 10, dass der neue Mensch im Laufe des Lebens andauernd erneuert wird. Eine weitere Präsenzform. Angesichts dieser Verse ist es offensichtlich, dass im geistlichen Leben niemand am Ziel angekommen ist. Eines Tages werden wir durch die Gnade Gottes alle angekommen sein. Aber in der Zwischenzeit jagen wir weiter auf das Ziel zu, das vor uns liegt. Der richtige Weg. Welches ist der richtige Weg zu echtem geistlichem Leben? Was sind die Faktoren, die zusammen eine ausgewogene Formel für christliches Wachstum ergeben? Meiner Meinung nach gibt es vier. Sie sind schon auf verschiedene Art und Weise in den vorhergehenden Kapiteln besprochen worden, aber es könnte hilfreich sein, sie in einer abschließenden Zusammenfassung noch einmal darzustellen. Erstens Hingabe. Bevor irgendein dauerhafter Fortschritt auf dem Weg des geistlichen Lebens gemacht werden kann, muss der Gläubige ein hingegebener Mensch sein. Auch wenn es keine Bedingung für die Errettung ist, so ist es doch das wesentliche Fundament für die Heiligung. Wie wir schon gezeigt haben, ist Hingabe eine völlige, wendepunktartige Verpflichtung des Menschen für alle Jahre seines Lebens. Solch eine Hingabe kann durch irgendein Problem oder irgendeine Entscheidung ausgelöst werden, vor die man gestellt wird. Es geht aber bei der Hingabe immer um die Person, um das Gotteskind, nicht um eine Tat oder ein Ziel oder einen Plan für die Zukunft. Ein hingegebener Mensch wird auch hingegebene Pläne und Ziele haben. Aber umgekehrt sind hingegebene Pläne keine Garantie für die Hingabe des Planenden. Hingabe ist ein Brechen mit der Selbstherrschaft über das eigene Leben und eine Übergabe dieser Herrschaft an den Herrn. Die Hingabe löst nicht sofort oder automatisch alle Probleme, aber sie schafft die Grundlage für die Lösung, für Wachstum und Fortschritt im geistlichen Leben. Mit anderen Worten, wenn jemand zum Beispiel bei einem Abendgottesdienst sein Leben dem Herrn hingibt, dann wacht er am folgenden Morgen nicht mit lauter gelösten Problemen auf.
Er hat aber eine feste Grundlage für die Lösung der Probleme.

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In Hebräer Kapitel 13 gibt es einen Vers, der mir sehr zu Herzen spricht. Der Wandel sei ohne Geiz und lasst euch genügen an dem, was da ist. Denn er hat gesagt, ich will dich nicht verlassen noch versäumen. Die Gnade und Treue Gottes ist uns eine feste Zuversicht. Es soll uns dazu führen, dass wir dem Herrn vertrauen und zufrieden sind mit allem, was er uns gibt. 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

Möge der Herr unsere Sicherheit und unsere Freude sein. Möge er unsere Quelle der Wahrheit und Zufriedenheit sein. Im Psalm 32 lesen wir: Du bist mein Schirm, du wirst mich vor Angst behüten, dass ich errettet, gar fröhlich rühmen kann. Ich will dich unterweisen und dir den Weg zeigen, den du wandeln sollst. Ich will dich mit meinen Augen leiten. Seid nicht wie Rosse und Maultiere, die nicht verständig sind, welchen man Zaum und Gebiss muss ins Maul legen, wenn sie nicht zu dir wollen. Der Gottlose hat viel Plage, wer aber auf den Herrn hofft, den wird die Güte umfangen. Freuet euch des Herrn und seid fröhlich, ihr Gerechten, und rühmet alle ihr Frommen.

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1: Sie hören nun die gute Nachricht aus Gottes Wort. Unser Wochenvers steht in Sprüche 23, Vers 24. Der Vater eines Gerechten freut sich, und wer einen Weisen gezeugt hat, ist fröhlich darüber. Das war unser Merkvers aus Sprüche 23, Vers 24.

0: Seien Sie herzlich willkommen zum Programm BBN Bibelkonferenz. Heute spricht zu uns Rudi Borg. Rudi Borg ist Bibellehrer bei Bibelcenter Freie Theologische Fachschule Brickerfeld. Er ist auch Gemeindeleiter. Sie hören jetzt den ersten Teil seiner Ansprache über das Thema Gottes Maßstäbe für Gläubige, die Lebensführung. Ich wünsche Ihnen eine gesegnete Zeit beim Zuhören.
1: Paulus sagt im Blick auf die Ungerechtigkeiten, Kapitel 6, als Heilige werden wir die Welt und die Engel richten. Wir müssen hier schon lernen, gegenseitig die Dinge in Ordnung zu bringen. Da hat Gott uns anvertraut, diese Welt zu richten und die Engel. Und Paulus sagt, wir dulden Betrug und Streitereien untereinander. Das passt doch nicht. Wir sind abgewaschen, wir sind geheiligt, wir sind gerechtfertigt. Wie können wir leben in diesem Schmutz der Sünde? Wir wurden teuer erkannt.

0: Kauft, unser Leib und Leben gehören dem Herrn, 6 Vers 20. Denn ihr seid teuer erkauft, darum verherrlicht Gott mit eurem Leib. Das ist der Schlussappell. Ja? Wir sind teuer erkauft. Der Herr Jesus hat sein Leben für uns gelassen. Darum sollen wir Gott verherrlichen mit unserem Leib, mit unserem Leben, mit unserem Verhalten. Das ist Gottes Anspruch an unser Leben. Und das sollte der Maßstab und muss der Maßstab für unser Verhalten sein. Und dieser Maßstab ist für unser persönliches Leben und für unser Miteinander in der Gemeinde verbindlich. Ich habe gesagt, das Erste war eine entschiedene Haltung der Sünde gegenüber. Darum geht es in Kapitel 5 und Kapitel 6. In Kapitel 7, da geht es um eine klare Stellung zur Frage der Ehe. Kapitel 7. Alles ist mir erlaubt, auch nicht in der Ehe. Auch da gibt es Maßstäbe. Zur Lebensführung eines Christen gehört auch der Bereich der Ehe. Ja, in einer Gesellschaft, in der die Ehe nichts mehr gilt, werden sich Unzucht und Hurerei wie eine Epidemie ausbreiten. Das erleben wir in unserer Zeit heute. Ja. Wo die Ehe nichts mehr gilt, wo von Treue nichts mehr gehalten wird, da wird irgendwann Unzucht und Hurerei als Dammbruch einziehen. Das war damals in Korinth so, das ist heute so. Und darum brauchen wir eine klare biblische Stellung zum Thema Ehe. Und diese Stellung müssen wir gegen alle Zeitströmungen verteidigen. Die Korinther hatten einige Fragen zum Thema Ehe. Kapitel 7, Vers 1. Was aber das betrifft, wovon ihr mir geschrieben habt. Das heißt, sie hatten Fragen. Ich habe vorhin gesagt, ja, dieses Chaos in der Gemeinde führte dahin, dass niemand mehr wusste, was ist richtig und was ist falsch. Was sollen wir überhaupt tun? So gab es auch die verschiedensten Ansichten zum Thema Ehe, Ehelosigkeit und so weiter. Und da hatten sie Fragen zum Thema Ehe. Wohl auch bedingt durch die verschiedenen kulturellen Hintergründe. Ich habe euch vorhin gesagt, da waren Römer, da waren Griechen, da waren Leute aus der Synagoge, die zum Volk Israel gehörten. Und andere Kulturen, die brachten natürlich alle ihre verschiedenen Vorstellungen von Ehe mit. Von Treue, von Zusammenleben. Mit hinein in die Gemeinde. Und es gab rivalisierende Meinungen. Jeder hat natürlich seine Tradition, seine Kultur vertreten. Da gab es nur als zwei Schwerpunkte, die uns deutlich gezeigt werden. Einmal die Philosophie, also die Überzeugung der absoluten Ehelosigkeit. Es gab also eine Gruppe in der Gemeinde, die sagt, es gibt nur ein wirkliches geistliches Leben. Und das heißt, ehelos zu bleiben. Sein wie Paulus, das hatten sie sich auf die Fahne geschrieben. Sei wie Paulus, ehelos. Andererseits gab es den anderen Block, das absolute Ehemuss. Es gibt nur eine wirkliche Form, das ist verheiratet zu sein. So, und die haben dann ordentlich miteinander gekämpft und sich gefetzt, wer denn Recht hat. Und als sie nicht mehr weiter wussten, haben sie sich hingesetzt und haben Paulus geschrieben und gesagt, Paulus, sag du doch mal, was ist denn das Richtige? Verheiratet sein oder nicht verheiratet sein? Und dann schreibt Paulus hier in Kapitel 7 einen ausführlichen Antwortbrief auf die verschiedensten Bereiche, die mit Ehe zu tun haben. Paulus hat sich nicht damit begnügt zu sagen, das ist richtig oder das ist falsch, sondern er hat einen Grundabriss zum Thema Ehe gegeben. Und er beantwortet einige Fragen. In den Versen 1 bis 6 sagt er gar nichts zu der Frage in erster Linie Ehe oder ehelos, sondern die Frage, die er hier beantwortet, müssen gläubige Eheleute enthaltsam leben? Vers 1 bis 6. Um jede Unzucht zu vermeiden, habe ein jeglicher seine eigene Frau und eine jegliche ihren eigenen Mann. Auch die schuldige Pflicht, ebenso aber auch die Frau dem Manne. Die Frau verfügt nicht selbst über ihren Leib, sondern der Mann. Gleicherweise auch der Mann nicht über seinen Leib, sondern die Frau. Entzieht euch einander nicht, außer nach Übereinkunft, für eine gewisse Zeit, damit ihr zum Gebet Muße habt und dann kommet wieder zusammen. Also hier spricht Paulus gar nicht über die Frage Ehe oder Ehelosigkeit, sondern wie gehen Eheleute miteinander in der Ehe um? Müssen gläubige Eheleute enthaltsam leben, weil sie Christen sind? Christen haben oft versucht, der Unzucht vorzubeugen, indem sie die Sexualität grundsätzlich als sündig ablehnten. Das hat es immer wieder gegeben in der Kirchengeschichte, dass man Sexualität einfach mit einem Tabu belegt hat. Da spricht man nicht drüber. Aber wie sollen dann Leute wissen, was richtig und was falsch ist, wenn man nicht darüber spricht? Manche christliche Ehepaare halten sich für besonders geistlich, wenn sie auf jegliche körperliche Zärtlichkeit verzichten. Sie denken, das sei also ein hoher Standard von Heiligung, wenn man keine körperliche Beziehung mehr miteinander pflegt. Die Bibel sagt davon nichts, ja? In einigen Sekten werden bis heute Eheleute ganz bewusst getrennt und Ehen sogar aufgelöst. Als Schritt zur Heiligung, zum Wachstum in der Erkenntnis, ja? Um nicht abgelenkt zu sein. Paulus, er geht einen ganz anderen Weg und betont in diesem Abschnitt, jawohl, Unzucht und Hurerei gehören nicht in das Leben eines Gläubigen. Jawohl, sagt Paulus, das gehört nicht in das Leben eines Christen. Aber Sexualität innerhalb der Ehe ist keine Unzucht oder Hurerei. Ja, ist keine Sünde. Im Gegenteil, Paulus betont hier, der Schöpfer hat die Sexualität für die Ehe gegeben. Aber da gehört sie auch rein, in die Ehe. Nicht davor und nicht daneben, nicht außerhalb, sondern innerhalb der Ehe. Paulus geht noch einen Schritt weiter und sagt, die Eheleute sind gegenseitig für ihre Bedürfnisse verantwortlich. Und da sind mehrere Bedürfnisse gemeint. Ja? Die gefühlsmäßigen Bedürfnisse. Mann und Frau, wir haben unsere Gefühle. Wir brauchen unseren Partner, der uns aufmuntert, wenn wir entmutigt sind. Der uns zuhört, wenn wir Probleme haben. Ja? Für unsere geistlichen Bedürfnisse sind wir verantwortlich als Ehepartner. Dass wir miteinander beten, dass wir uns miteinander über das Wort Gottes austauschen. Dass wir ein offenes Ohr für die geistlichen Nöte oder Freuden unseres Partners haben. Aber auch für die körperlichen Bedürfnisse sind wir verantwortlich. Paulus sagt das ganz klar. Entzieht euch nicht, wie das vielleicht super Fromme meinten, einander und sagt, wir brauchen keine Sexualität mehr, wir sind so heilig, wir brauchen das nicht mehr. Sondern macht das nur für eine gewisse Zeit, wenn ihr euch einig seid, um Zeit zu haben, um geistlich aufzutanken. Aber nicht als Pflicht, um heilig zu sein. Paulus sagt, genügend Freiraum für ein geistliches Leben, das ist okay. Und wenn beide einig sind, ist das auch in Ordnung. Aber eine falsche, selbst auferlegte Enthaltsamkeit, sagt Paulus, kann zum Spiel mit dem Feuer werden. Spiel mit dem Feuer. Das Zweite, was Paulus anspricht, ist die Frage, bist du, Paulus, nicht das maßgebliche Vorbild? Vers 7 bis 9. Denn ich wollte alle Menschen wären wie ich, aber jeder hat seine eigene Gnadengabe von Gott. Der eine so, der andere so. Ich sage aber den Ledigen und den Witwen, es ist gut für sie, wenn sie bleiben wie ich. Können sie sich aber nicht enthalten, so sollen sie heiraten. Denn heiraten ist besser, als in Glut geraten. Also Paulus, bist du nicht das maßgebliche Vorbild? Paulus war ja entweder ledig oder verwitwet. Genaue Angaben finden wir in der Bibel dazu nicht. Es gibt namhafte Ausleger, die sagen, dass Paulus verwitwet war. Ja, von seiner Stellung her als Schriftgelehrter. Ist egal, auf jeden Fall war er nicht verheiratet zu diesem Zeitpunkt. Und einige Gläubige sahen den Familienstand des Apostels als vorbildlich für alle an. Ja, wenn Paulus, unser Apostel, nicht verheiratet war und so ein geistlicher Mann ist, dann scheint man dahin zu kommen, wenn man nicht verheiratet ist. Der Apostel war für sie das Vorbild und folglich dachten sie, dass ganz Hingabe und Dienst für den Herrn nur in der Ehelosigkeit möglich wäre. Das hat sich ja bis heute gehalten, ja, in der katholischen Kirche. Das ist ja dieses Vorbild, das Zölibat, die pflichtgemäße Ehelosigkeit aus religiösen Gründen. Wenn ich also Priester sein will, dann muss ich auf Ehe verzichten. Das ist ein Muss. Das ist also so alt wie die Gemeinde. Ja, dieses Missverständnis. Ehe oder Ehelosigkeit, sagt Paulus, sind keine biblische Verordnung. Es gibt kein Gesetz, das sagt, du musst heiraten. Es gibt aber auch kein Gesetz, das sagt, du darfst nicht heiraten. Es gibt kein Gesetz dafür. Sondern vielmehr betont der Apostel die Gnade. Habt ihr das gelesen? Wenn er sagt, jeder hat seine eigene Gnadengabe von Gott. Das ist ein Charisma, ja? Eine Gabe von Gott. Verheiratet zu sein oder nicht verheiratet zu sein. ist eine Gabe. Die Ehe ist eine Gabe, ist eine Gnade. Es ist Gnade, wenn du verheiratet bist. Es ist schön, freu dich darüber, sei dankbar. Und die Ehelosigkeit ist ebenfalls eine Gnadengabe. Es ist toll, wenn Gott jemandem die Fähigkeit schenkt, keinen Partner haben zu müssen, sondern alleine zu leben. Und sein ganzes Leben, seine ganze Zeit, seine ganze Kraft, sein ganzes Geld für die Sache Gottes zu investieren. Es ist eine Gabe, es ist Gnade. Freu dich, wenn das so ist, sei dankbar dafür. Wem die Gabe zur Ehelosigkeit geschenkt worden ist vom Herrn, sollte dankbar ohne Partner leben. Der muss sich nicht unter Druck setzen lassen, dass jemand sagt, hör mal, du bist jetzt 40 und nur noch nicht verheiratet, sollen wir nicht mal für dich? Dass man sagt, nee, brauchst du nicht, ist okay so, freu mich, ja. Kann dem Herrn ganz anders dienen. Und wer die Gabe zur Ehe hat, der sollte auch dankbar sein, mit seinem Ehepartner zu leben. Lass dich nicht unter Druck bringen und sagen, ja, du könntest ja viel mehr leisten, wenn du nicht verheiratet wirst. Das ist kein schlechtes Gewissen haben. Wenn Gott dir die Gabe geschenkt hat, mit einem richtigen Ehepartner zusammenzuleben, dann kannst du mit ihm zusammen mehr erreichen, als du allein erreicht hättest. Sonst hätte Gott dir nicht diese Gabe geschenkt. Paulus betont in diesem Kapitel mehrfach die Vorteile der Ehelosigkeit. Paulus täuscht da gar nicht drüber hinweg, dass er sagt, es hat Vorteile. Besonders unter Verfolgung, unter Druck. Sagt Paulus, sitze ich nicht im Gefängnis und muss mir Gedanken machen, was macht meine Frau? Was machen jetzt die Kinder? Sondern Paulus war überzeugt, wenn sie mir das Leben nehmen, dann trifft es mich. Aber nicht die ganze Familie. Paulus sagt, das hat Vorteile. Man muss sich nicht ständig absprechen. Man ist flexibel, ja. Und deswegen blieb er auch unverheiratet. Aber er macht daraus kein Gesetz. Ich kenne Missionare, die sind unverheiratet. Die haben die Gabe der Ehelosigkeit. Aber die freuen sich über unsere Ehe, die wir führen. Und ich freue mich über das, was sie tun können, weil sie ganz anders arbeiten können, als wir arbeiten. Sie haben eine ganz andere Berufung, Bestimmung. Und es ist gut, wenn jeder an seinem Platz steht, wo der Herr ihn hinstellt. Aber es gibt kein Gesetz. Die nächste Frage, Vers 10 bis 11. Ist die Ehe unauflöslich? Ist die Ehe unauflöslich? Den Verheirateten aber gebiete nicht ich. Hier ist nicht Ratschlag seelsorgerlicher, sondern der Herr, dass eine Frau sich nicht scheide von dem Manne. Ganz klare Anweisung, ja? Paulus, ist die Ehe unauflöslich? Paulus sagt, ja. Unmissverständlich, ja. Kein apostolischer Rat, sondern gebietet der Herr. Und Paulus beantwortet diese Frage mit den verbindlichen Anweisungen des Herrn. Ja? Markus 10, Vers 6 bis 9. Er zitiert einfach, ja? Das ist die Anweisung des Herrn. Markus 10, 6 bis 9. Paulus hat das garantiert auch gelehrt und ihnen gesagt, aber es war in Vergessenheit geraten. Wegen der Härte eures Herzens hat er euch dieses Gebot geschrieben. Am Anfang der Schöpfung aber hat Gott sie erschaffen als Mann und Frau. Darum wird ein Mensch seinen Vater und seine Mutter verlassen und seiner Frau anhängen. Und die zwei werden ein Fleisch sein. So sind sie nicht mehr zwei, sondern ein Fleisch. Was nun Gott zusammengefügt hat, das soll der Mensch nicht scheiden. Ja, kannst du doch dazu schreiben, Maleachi 2, Vers 15 und 16, Gott hasst die Ehescheidung. Gott hasst, wenn Ehen zerrissen werden. Maleachi 2, Vers 15 und 16. In diesem Abschnitt, ihr habt das vielleicht gemerkt, spricht Paulus beide Kulturkreise in der Gemeinde in Korinth an. In Vers 10 die Gläubigen mit nicht-jüdischem Hintergrund, denn er sagt, dass eine Frau sich nicht scheide von dem Manne. Da spricht er den nicht-jüdischen Hintergrund an. Bei den Römern und Griechen war es nämlich erlaubt, dass eine Ehefrau die Scheidung einreichte. Das gab es damals. Ja. Eine Frau konnte die Initiative zur Scheidung ergreifen bei den Griechen und nach römischem Recht. Und in Vers 11 spricht Paulus die Gläubigen mit jüdischem Hintergrund an. Der Mann aber soll die Frau nicht verstoßen. In Israel, im Volk Gottes, ging die Initiative zur Auflösung einer Ehe nur vom Mann aus. Der Mann hatte das Recht, seine Frau zu verstoßen. Deshalb sagt Paulus, dass der Mann die Frau nicht entlassen soll. Was heißt das? Wir können hier nicht auf das Thema Ehescheidung oder nicht bis ins Letzte eingehen. Aber ich denke, das, was Paulus hier deutlich macht, zeigt uns unmissverständlich das Thema Scheidung. Sollte für Kinder Gottes gar nicht erst in Betracht gezogen werden. Das ist das, was ich seelsorgerlich auch in der Gemeinde immer wieder nur sagen kann. schalte das in deinem Kopf von vornherein aus, dass es die Möglichkeit der Scheidung gibt. Da, wo ich es in Betracht ziehe und es in Betracht kommt, verliere ich schon die Kraft zu kämpfen für meine Ehe. Ja? Ich denke, das ist das, was uns Kraft gibt. Wir wissen, dass Gott das hasst, also müssen wir versuchen, alles zu tun, um unsere Ehen zu retten. Ich meine jetzt nicht nur aufrechterhalten. Ja, das wäre Heuchelei. Sondern wirklich Ehe als Ehepartner zu leben. Herauszufinden, wo sind die Probleme? Was können wir tun? Aber wir sollten das Thema Ehescheidung als Gläubige sofort aus unserem Denken ausklammern. Das kommt für uns nicht in Frage. Also müssen wir andere Wege finden, wie wir zusammenfinden und wie wir weiter gemeinsam treu und in Liebe durchs Leben gehen. Ja, wir müssen unsere ganze Energie, mit unserer ganzen Energie an einer guten, dauerhaften Partnerschaft arbeiten. Das ist unser Auftrag. Nicht überlegen, ob Ehescheidung erlaubt ist oder nicht, sondern vielmehr überlegen, was können wir tun, damit es dazu nicht kommt. Noch eine Frage. Soll ein gläubig gewordener von seinem ungläubigen Ehepartner sich trennen? Das ist eine wichtige Frage, ja? Da ist ist ein Ehepaar, sie kommen irgendwo in Evangelisation, einer bekehrt sich und einer bleibt ungläubig. Gab es hier auch in Korinth, ja? Da gab es Eheteile, Ehepartner in der Gemeinde, deren anderer Part ungläubig war. Und dann gab es einige, die sagten, du musst dich besser trennen. Wenn der ungläubig ist, lass den laufen. Stell dir vor, du musst mit den Kindern großziehen. Und. Verunsicherung. Paulus, was sollen wir tun? Was soll man machen? Wird der gläubige Teil durch den Ungläubigen verunreinigt, Paulus? Zieht mich das nach unten? Was soll ich machen? Soll man überhaupt mit einem ungläubigen Partner Kinder haben? Paulus macht klar, für den gläubigen Partner besteht kein Muss zur Trennung. Paulus sagt, du wirst nicht verunreinigt, du wirst nicht verunheiligt durch den ungläubigen Teil. Der ungläubige Partner kann den gläubigen Ehepartner nicht infizieren. Paulus sagt, das ist Unsinn, ja? Im Gegenteil, Paulus sieht eher den guten Einfluss des Gläubigen auf seinen ungläubigen Partner als umgekehrt. Paulus sagt aber, besteht der ungläubige Teil unbedingt auf eine Trennung, so kann der gläubige Teil einwilligen. Ja, er ist nicht an diese Ehe gebunden, er ist frei. Aber nur, wenn der ungläubige Teil es verlangt. Aber die Initiative soll niemals von dem Gläubigen ausgehen. Aber wenn der Ungläubige sagt, ich kann das nicht ertragen, will mit dir nichts zu tun haben, entweder der Jesus oder ich, dann sagt Paulus, bist du nicht daran gebunden. In diesem Fall begeht der Gläubige, der in die Trennung einwilligt, keinen Ehebruch. Wozu rät Paulus den jungen Leuten? Zur Ehe oder zur Ehelosigkeit? Vers 25 bis 38, Kapitel 7. Rät er zur Ehe oder zur Ehelosigkeit? Hier steht Jungfrauen, Vers 25, ja? 7, Vers 25. Betreffs der Jungfrauen aber habe ich keinen Auftrag vom Herrn, ich gebe aber ein Gutachten. Müsst ihr euch hinschreiben, Unverheiratete. Dieses Wort, was hier benutzt wird, wurde im Griechischen benutzt für unverheiratete Männer und Frauen. Das ist leicht missverständlich, weil man denkt, er spricht nur über Mädchen, ja, Unverheiratete. Also das, was hier mit Jungfrauen übersetzt wird, heißt unverheiratet, ja, ist geschlechtslos, bezieht sich auf Männer und auf Frauen. Also Unverheiratete könnt ihr euch daneben schreiben, könnt auch Singles schreiben, wenn ihr wollt. Unverheiratete. Für die Unverheirateten, da habe ich keinen Auftrag vom Herrn, da gibt es kein Gesetz. Aber ich habe einen Rat, sagt Paulus. Die Korinther wollten ja ihn unbedingt zu einer verbindlichen Aussage zum Thema Ehe oder Ehelosigkeit zwingen. Aber Paulus lässt sich nicht zur Galionsfigur machen. Er sagt, ich mache mich nicht zur Galionsfigur der Befürworter der Ehe oder der Ehelosigkeit, sondern ich kann euch nur einen Rat geben. Er appelliert vielmehr an die Mündigkeit. Er gibt Gedankenanstöße. Ja, er gibt Gedankenanstöße. Ich denke, dass es richtig ist, für einen Menschen so zu sein und verheiratet zu sein. Aber bist du an eine Frau gebunden, so suche keine Lösung, ja, dich von ihr zu trennen. Es gibt kein Gesetz. Gedankenanstöße. Es geht nicht um Sünde oder Nichtsünde. Es geht nicht um richtig oder falsch, sondern Paulus sagt, es kann bei dieser Frage, Ehe oder Ehelosigkeit, nur darum gehen, gut oder besser. Ja? Paulus sagt, die Ehe ist gut, aber ich, aus meiner eigenen Erfahrung, sagt Paulus, meine, es sei besser, unverheiratet zu sein. Ja? um der Drangsal willen und der Probleme willen. Da meint er nicht die Probleme der Ehe, sondern der Verfolgung. Ja. Es gibt keinen Muss zur Ehe. Es gibt auch keinen Muss zur Ehelosigkeit, sondern hier besteht persönliche Freiheit. Aber das Für und Wider sollte sehr genau überlegt werden. Ich denke, heute mehr denn je. Heute gibt es ja nur die Philosophie der Ehe. Ja? Du musst verheiratet sein. Ich finde es gut, dass junge Leute darüber nachdenken, ob der Herr nicht vielleicht auch was anderes für sie vorgesehen hat. Ja? Das einfach mal in Betracht zu ziehen. Was könnte ich tun für den Herrn, wenn ich nicht gleich nach einer Frau Ausschau halte oder nach einem Mann? Es ist gut, wenn in unserem Leben, gerade als junge Leute, zu denen ich mich ja nicht mehr zähle, ich hätte jetzt fast gesagt, wir jungen Leute, also ich meine die Jüngeren, die noch vor der Entscheidung stehen, zu heiraten oder nicht zu heiraten, sich mal Gedanken zu machen, ja, ihre Jugend zu nutzen und nicht nur darüber nachzudenken, wen soll ich heiraten, sondern was will der Herr mit meinem Leben tun? Über die Frage der Partnerschaft kann ich mir später noch viele Gedanken machen. Ja? Aber es ist gut, wenn ich die Zeit, die ich habe, wo heute sich Jugendliche mit 14, 15 Gedanken machen über Freund oder Freundschaft, wenn ich diese Zeit nutze, um mir Gedanken zu machen, was kann ich für den Herrn tun? Und die letzte Frage, ganz kurz. Darf eine Witwe erneut heiraten? Die Gemeinde war eben vielschichtig, ja. Da waren nicht nur Verheiratete, unverheiratet, da waren auch ältere und jüngere, da waren auch Verwitwete, da waren Männer und Frauen, die ihren Ehepartner verloren haben durch verschiedenste Umstände, ganz bestimmt auch später dann in anderen Gemeinden durch Verfolgung. Die Frage war natürlich, was sollen wir tun, wenn wir unseren Ehepartner verloren haben, dürfen wir wieder heiraten oder nicht? Eine Frau ist gebunden, solange ihr Mann lebt, sagt Paulus, Vers 39. Wenn aber ihr Mann entschlafen ist, so ist sie frei, sich zu verheiraten, mit wem sie will, nur dass es im Herrn geschehe. Seliger aber ist sie, wenn sie so bleibt, nach meiner Meinung. Ich glaube aber auch den Heiligen Geist zu haben. Darf eine Witwe erneut heiraten? Sie darf jederzeit, sagt Paulus, einen Gläubigen heiraten, einen gläubigen Partner. Im Herrn soll jemand sein, der den Herrn Jesus kennt und liebt. Im Herrn soll das geschehen. In 1. Timotheus 5, Vers 14, das kannst du dir noch zum Schluss aufschreiben, 1. Timotheus 5, Vers 14, rät der Apostel Paulus den jungen Witwen sogar zur erneuten Ehe. Schreibt ja hier an Timotheus, der die gleichen Probleme hatte, und gibt ihm Rat. Timotheus stand da auch, ja, 1. Timotheus 5, Vers 14. Was machen wir mit den Witwen in der Gemeinde? Und Paulus sagt, rate ihnen erneut zur Ehe. Ja? Dass sie nicht alleine bleiben und versuchen, auf eigenen Beinen zu stehen und irgendwann doch nur sich um den einen Gedanken drehen, wer wird mein Ehepartner und so weiter, sondern sie sollen die Freiheit haben, sich erneut zu verheiraten. Wir merken also, wie praktisch dieser Brief ist, ja? Weil Paulus eben gezwungen ist, verschiedene Lebensbereiche aufzugreifen. Vieles war in Unordnung geraten. Niemand wusste mehr, was ist richtig und was ist falsch. Paulus beantwortet diese Fragen und es ist gut so, weil diese Fragen auch heute da sind. Wir wollen Antwort haben und es ist gut, dass das Wort Gottes in so eindeutiger Weise zu den verschiedenen Punkten Stellung nimmt und uns Maßgabe schenkt. Amen.
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Im 1. Johannesbrief, Kapitel 3, finden wir diese ernste und notwendige Ermahnung. Wenn aber jemand dieser Welt Güter hat und sieht seinen Bruder darben und schließt sein Herz vor ihm zu, wie bleibt die Liebe Gottes bei ihm? Meine Kindlein, lasst uns nicht lieben mit Worten noch mit der Zunge, sondern mit der Tat und mit der Wahrheit. Ich weiß nicht, wie es Ihnen geht, aber ich muss diese Ermahnung öfters hören. Mögen wir Gott lieben und so auch unseren Geschwistern im Glauben und unseren Nächsten lieben. Und diese Liebe zu unseren Mitmenschen zeigt sich auch darin, dass wir die biblische Wahrheit, dass wir die frohe Botschaft Christi mit anderen teilen.

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1: Sie hören nun die gute Nachricht aus Gottes Wort. Unser Wochenvers steht in Sprüche 23, Vers 24. Der Vater eines Gerechten freut sich, und wer einen Weisen gezeugt hat, ist fröhlich darüber. Das war unser Merkvers aus Sprüche 23, Vers 24.

0: Seien Sie herzlich willkommen zum Programmbeitrag Ihre Fragen, Gottes Antwort, hier beim Biblischen Hörfunk. 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Ich wünsche Ihnen Gottes reichen Segen beim Zuhören.
1: Liebe Hörer, das Thema unserer Sendung lautet Die Kreuzigung Jesu, eine Einmaligkeit. Dabei ist nicht ein gewisser Feiertag wichtig, um an die Kreuzigung erinnert zu werden, auch kein Kalendertag, sondern die Tatsache, die an diesem Tag geschehen ist. Im 1. Korintherbrief, Kapitel 1, Vers 18 lesen wir, denn das Wort vom Kreuz ist denen, die verloren gehen, Torheit. Uns aber, die wir errettet werden, ist es Gottes Kraft. Wenn wir eine Umfrage starteten, wer war dieser Jesus von Nazareth, würde es ganz verschiedene Reaktionen geben. Die einen würden schweigen, während andere den Kopf schütteln. Wieder andere würden sagen, er war ein Religionslehrer oder gar Religionswissenschaftler, ein Soziologe, ein Kommunist, ein Revolutionär oder ein Humanist, andere vielleicht ein guter Mensch. Wir als Christen sagen nein, sondern er war Gottes Sohn. Leider leugnen die meisten Menschen dieses. Sie freuen sich, dass sie einen Feiertag haben, aber sie denken über diesen Tag sehr wenig nach. Wie sahen die Ankläger Jesus Christus? Die einen vielleicht als Wundertäter, andere als Notbremser, der sofort helfen muss, wenn wir ein Anliegen haben. Wieder andere sahen ihn an als mahnendes Gewissen, andere als Aufwiegler oder als einen, der nicht ins Konzept des modernen Menschen passt. Man sagt dann schnell, wenn man von Jesus Christus spricht, wenn Jesus Christus Gott war, warum lässt er zu, dass so viele Menschen umkommen, dass es Erdbeben gibt und so weiter? Wie sah der Schächer am Kreuz in Lukas 23 den Herrn Jesus? Dieser Mann am Kreuz, der neben Jesus Christus hing, war ein Räuber. Er fing an, ihn zu preisen und ihn zu bewundern. Er wagte es, ihn als Retter in Anspruch zu nehmen. Er wusste, wenn mir einer helfen kann, dann nur der, der neben mir am Kreuz hängt. Denn wir empfangen mit Recht, was wir getan haben. Aber was hat jener Ungeziemendes getan? Was empfand der Hauptmann,

0: der die Kreuzigung überwachte? Der Mann war hart. Er war gewöhnt, Kreuzigungen auszuführen. Er hatte für Ruhe und Ordnung zu sorgen. Er erlebte auch den Hass der Juden mit. Das Verhör bei Kaiaphas, das Gericht bei Pilatus. Er sah all diese Reaktionen. Er hörte auch die 7 Worte Jesu am Kreuz. Er hörte die Worte, Vater, vergib ihnen, denn sie wissen nicht, was sie tun. Er hörte auch seine Worte zu dem Schächer sagen, heute noch wirst du mit mir im Paradies sein. Wie der Herr Jesus zu dem Jünger sagte, siehe deine Mutter, und zur Mutter siehe dein Sohn. Er hörte auch diesen Angstaufschrei, Eloi, Eloi, Lama Shabachthani, mein Gott, warum hast du mich verlassen? Hier kam die ganze Angst des Gottessohnes zum Ausdruck. Er hörte auch diesen Ausruf, mich dürstet. Und danach, es ist vollbracht. Und schließlich, Vater, in deine Hände übergebe ich meinen Geist. Wie reagiert nun dieser Mann? Die Kriegsknechte haben die Kleider Jesu unter sich geteilt. Sie hatten darum gelost. Sie schrien gegen ihn. Über ihnen hing der König der Juden, der verspottet und angespuckt wurde. Dieser Hauptmann, der Befehlen gewöhnt war, erkannte unter dem Kreuz, dass hier der Sohn Gottes hing. Er erlebte, dass der Vorhang des Tempels zerriss. Vorher hatte sich die Sonne verfinstert, es gab ein Erdbeben und dann dieser Schrei Jesu Christi. Das überzeugte diesen Mann. Als Zinzendorf vor einigen Jahrhunderten auf dem Weg nach Paris eine Gemäldegalerie in Düsseldorf besuchte, blieb er vor einem Bild stehen, der gekreuzigte Christus. Darüber stand, das tat ich für dich, was tust du für mich? Dieses Bild hatte den jungen Zinzendorf so gefesselt, dass er nicht mehr davon loskam. Als man die Galerie schließen wollte, stand er immer noch mit Tränen in den Augen vor diesem Bild. Das war die große Wende in seinem Leben. Er reiste nicht nach Paris weiter, um das Leben am Hof dort kennenzulernen, sondern er übergab sein Leben dem gekreuzigten Heiland. Das war die Stunde, in der in seinem Leben tatsächlich die Kreuzigung Jesu für ihn eine Tatsache wurde. Was bedeutet die Tat Jesu am Kreuz für dich, lieber Hörer? Ist sie für dich nur eine historische Tatsache? Heute wird im christlichen Bereich mehr und mehr nur an die Geschichte, weniger an die Heilsgeschichte gedacht. Die Liturgien werden immer länger. Man beschäftigt sich mit viel Zeit, mit äußeren Dingen. Man kann sich Stunden, Tage, Wochen mit gewissen biblischen Hintergründen beschäftigen. Wir brauchen keinen historischen Jesus. Wir brauchen den Retter, der am Kreuz von Golgatha außerhalb der Tore Jerusalems starb. Wenn wir erkennen, dass sein Tod das Opfer für unsere Sünde ist, dann ist der Tod Jesu zur Tatsache und Rettung unseres Lebens geworden. Dann ist sein Ruf, mein Gott, warum hast du mich verlassen? Das ist dann mein Sieg. Und das ist die wichtigste Frage. Was bedeutet dir Jesus Christus? Ist er dein Retter oder dein Richter? Das Kreuz ruft uns zur Entscheidung. Das Kreuz zeigt nach oben und nach unten. Es zeigt nach links und nach rechts. Das Kreuz ist die Stelle der Entscheidung. Dort, wo Jesus Christus hing, wäre mein Platz gewesen. Und das muss jeder Mensch erkennen. Was Jesus Christus auf sich genommen hatte, hätte ich tragen müssen. Er wurde für dich und mich zur Sünde gemacht, auf dass wir Gottes Gerechtigkeit würden in ihm. Hier ist es wichtig, Jesus Christus ist der Retter, der Heiland der Welt. Wie viele Menschen leben in den Tag hinein, ohne sich Gedanken darüber zu machen, was die besonderen Tage bedeuten. Man kann Karfreitag feiern, man kann traditionsgemäß leben und doch keinen Frieden mit Gott haben. Man kann in irgendeine Kirche oder Gemeinde gehen und doch das Wichtigste unbeachtet lassen. Deshalb, lieber Hörer, möchte ich dir in diesem Augenblick zurufen: Suche Jesus und sein Licht, alles andere hilft dir nicht. Wichtig ist, dass er dein Retter ist und nicht einst dein Richter werden wird. Wer Jesus Christus seinen ganzen Ballast im Leben gebracht hat, der darf wissen, weil er am Kreuz gestorben ist, hat er auch die Schuld meines Lebens gesöhnt. Der darf wissen, ich bin gerettet für Zeit und Ewigkeit. Lieber Hörer, gerade du brauchst Jesus. Denke dir noch einmal an diesen Schächer am Kreuz. Einer von diesen beiden wurde gerettet. Einer wusste, ich brauche diesen Jesus. Ich brauche Vergebung meiner Sünden. Mein Leben verurteilt mich. Aber Jesus Christus ist die Sühnung für meine Sünden. Er ist dort am Kreuz für mich zum Opfer geworden. Wie siehst du ihn, den gekreuzigten Heiland, der für dich in den Tod ging, der dir gleichsam zuruft: Das tat ich für dich. Was tust du für mich? Was ist deine Antwort? Der Hauptmann rief aus: Wahrhaft, dieser Mensch war Gottes Sohn. Das wäre das Schönste, wenn auch wir heute in Jesus Christus den Sohn Gottes erkennen würden. Den Sohn Gottes, welcher auf die Erde kam, uns zu erlösen. Wir merken, wie allen das Verderben entgegensteht. Wie die Wissenschaftler dieser Welt mit Angst in die Zukunft schauen. Ich hörte kürzlich einen Bericht, wo Wissenschaftler gesagt haben, man kann sich kaum vorstellen, dass die Umweltverschmutzung noch 20, 30 oder 40 Jahre so weitergeht. Gibt es noch Hoffnung für diese Welt? Was ist deine Hoffnung, lieber Hörer? Willst du nicht deine Hoffnung auf Jesus Christus setzen, auf das Lamm Gottes? Aber dazu ist es nötig, dass du ihn annimmst als deinen Heiland, dass du jetzt niederkniest, um ihn aufzunehmen, um ihn um Vergebung deiner Sünden zu bitten. Es geht um eine konsequente Nachfolge. Kannst du sagen, das Wort vom Kreuz ist für mich Gottes Kraft? Oder stehst du noch als einer da, der meint, das Wort vom Kreuz sei Torheit? Wir stehen in der Entscheidung. Jetzt ist die angenehme Zeit, jetzt ist der Tag des Heils, jetzt ist die Stunde, in der du dich noch entscheiden kannst. Gott schenkt solche Meilensteine, solche Gedenksteine in deinem Leben, um dich zum Nachdenken zu bringen, um dir zu sagen, heute ist die Zeit, in der du dich entscheiden kannst. Der Herr segne dich, lieber Hörer, dass du nicht vergeblich geglaubt hast, sondern dass du sagen kannst, ich weiß, dass mein Erlöser lebt und ich weiß, wenn er zurückkommt, ich bin sein, Eigentum und er ist am Kreuz für mich gestorben. Der Herr segne dich, dass du mit frohem Herzen in die Zukunft blicken darfst, um zu wissen, meine Sünde ist vergeben. Es ist alles gut gemacht, und ich weiß ganz bestimmt, dass ich ein Gotteskind bin. Ich wünsche dir die volle Gewissheit des Heils und des ewigen Lebens, dass du mit den vielen, die zu Jesus Christus gehören, jubelnd bekennen darfst, welch Glück ist, erlöst zu sein, Herr, durch dein Blut. Dem Herrn Jesus sei Dank und Anbetung, mit dem Wunsch, dass du jetzt ernst machst, grüße ich dich und wünsche dir Gottes Segen, lieber Hörer. Wir beten. Herzlichen Dank, Herr Jesus, dass du vom Himmel auf diese Erde gekommen bist, um dich von deinen Feinden ans Kreuz schlagen zu lassen. Und für sie und für uns die ewige Erlösung zu erwirken. Wenn du nicht gekommen wärest, wären wir alle rettungslos verloren. Hilf meinen Hörern, das zu verstehen, um sich persönlich die Frage zu stellen, ist Jesus Christus mein Heiland oder wird er einst mein Richter sein? Ich bitte dich, dass diese Sendung zur Stunde der Entscheidung wird, bei allen, die es gehört haben. Amen.
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Unser Leben gehört nicht uns selbst. Unser Leben gehört unserem Schöpfer. Wir sind sein Eigentum. Er gibt uns Leben und Odem allenthalben. Der Herr Gott ist auch der Richter, vor dem wir eines Tages stehen werden. Keiner von uns kann aus eigener Kraft ein heiliges, ein gerechtes und gutes Leben führen. Deswegen ist unsere einzige Hoffnung, dass der Herr gnädig sein werde. Diese Hoffnung können wir haben und uns darauf verlassen, wenn wir Gottes Gnade im Glauben empfangen. In Römer 6 lesen wir: Denn der Tod ist der Sünde Sold, aber die Gabe Gottes ist das ewige Leben in Christo Jesu, unserem Herrn.

Wir lernen aus Sprüche Kapitel 4, Vers 23. Behüte dein Herz mit allem Fleiß, denn daraus geht das Leben. Das ist nicht nur ein gut gemeinter Rat, das ist eine Ermahnung, die wir sehr ernst nehmen sollten, was unser eigenes Leben angeht und auch was unsere Familie angeht. Wahre Veränderung geschieht nur, wenn das Herz verändert wird, unser Ich. Und diese Veränderung kann mit Gottes Gnade erlangt werden. 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

0: Es freut mich sehr, dass Sie BBN eingeschaltet haben. Wir möchten Ihnen jetzt einen Ausschnitt aus einem unserer Programme vorspielen.
1: 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Innerhalb von 5 Minuten lag alles Geld auf den Tisch. Die Frau springt in die Küche und kommt mit einer Bratpfanne zurück, um den kleinen Karl noch kleiner zu machen. Halt, sage ich, ihr habt beide Schuld. Gemeinsam haben wir dann gebetet. Ab und zu. Ich habe noch manchmal daran gedacht. Von ihr ging es ab und ihm ging es zu. Ja, die Ab- und Zu-Christen, bei denen kann es manchmal spuken. Folge der Aberglaube.

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1: Sie hören nun die gute Nachricht aus Gottes Wort. Unser Wochenvers steht in Sprüche 23, Vers 24. Der Vater eines Gerechten freut sich, und wer einen Weisen gezeugt hat, ist fröhlich darüber. Das war unser Merkvers aus Sprüche 23, Vers 24.
2: Dein Wort ist meines Fußes Leuchte und ein Licht auf meinem Wege.
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2: Psalm 33. Freuet euch des Herrn, ihr Gerechten. Die Frommen sollen ihn recht preisen. Danket dem Herrn mit Harfen. Lob singet ihm zum Psalter von 10 Saiten. Singet ihm ein neues Lied. Spielt schön auf den Saiten mit fröhlichem Schall. Denn des Herrn Wort ist wahrhaftig. Und was er zusagt, das hält er gewiss. Er liebt Gerechtigkeit und Recht. Die Erde ist voll der Güte des Herrn. Der Himmel ist durch das Wort des Herrn gemacht und all sein Heer durch den Hauch seines Mundes. Er hält die Wasser des Meeres zusammen wie in einem Schlauch und sammelt in Kammern die Fluten. Alle Welt fürchte den Herrn und vor ihm scheue sich alles, was auf dem Erdboden wohnet. Denn wenn er spricht, so geschieht's. Wenn er gebietet, so steht's da. Der Herr macht zunichte der Heidenrat und wehrt den Gedanken der Völker. Aber der Ratschluss des Herrn bleibt ewiglich, seines Herzens Gedanken für und für. Wohl dem Volk, dessen Gott der Herr ist, dem Volk, das er zum Erbe erwählt hat. Der Herr schaut vom Himmel und sieht alle Menschenkinder. Von seinem festen Thron sieht er auf alle, die auf Erden wohnen. Er lenkt ihnen allen das Herz, er gibt Acht auf alle ihre Werke. Einem König hilft nicht seine große Macht, ein Held kann sich nicht retten durch seine große Kraft. Rosse helfen auch nicht, da wäre man betrogen, und ihre große Stärke errettet nicht. Siehe, des Herrn Auge achtet auf alle, die ihn fürchten, die auf seine Güte hoffen, dass er sie errette vom Tode und sie am Leben erhalte in Hungersnot. Unsere Seele harrt auf den Herrn. Er ist uns Hilfe und Schild. Denn unser Herz freut sich seiner und wir trauen auf seinen heiligen Namen. Deine Güte, Herr, sei über uns, wie wir auf dich hoffen. Psalm 34.

0: Von David, als er sich wahnsinnig stellte vor Abimelech und dieser ihn von sich trieb und er wegging. Ich will den Herrn loben alle Zeit. Sein Lob soll immer da in meinem Munde sein. Meine Seele soll sich rühmen des Herrn, dass es die Elenden hören und sich freuen. Preiset mit mir den Herrn und lasst uns miteinander seinen Namen erhöhen. Als ich den Herrn suchte, antwortete er mir und errettete mich aus aller meiner Furcht. Die auf ihn sehen, werden strahlen vor Freude und ihr Angesicht soll nicht schamrot werden. Als einer im Elend rief, hörte der Herr und half ihm aus allen seinen Nöten. Der Engel des Herrn lagert sich um die her, die ihn fürchten, und hilft ihnen heraus. Schmecket und sehet, wie freundlich der Herr ist. Wohl dem, der auf ihn trauet. Fürchtet den Herrn, ihr seine Heiligen, denn die ihn fürchten, haben keinen Mangel. Reiche müssen darben und hungern, aber die den Herrn suchen, haben keinen Mangel an irgendeinem Gut. Kommt her, ihr Kinder, höret mir zu. Ich will euch die Furcht des Herrn lehren. Wer möchte gern gut leben und schöne Tage sehen? Behüte deine Zunge vor Bösem und deine Lippen, dass sie nicht Trug reden. Lass ab vom Bösen und tu Gutes. Suche Frieden und jage ihm nach. Die Augen des Herrn merken auf die Gerechten und seine Ohren auf ihr Schreien. Das Angesicht des Herrn steht wider alle, die Böses tun, dass er ihren Namen ausrotte von der Erde. Wenn die Gerechten schreien, so hört der Herr und errettet sie aus all ihrer Not. Der Herr ist nahe denen, die zerbrochenen Herzens sind, und hilft denen, die ein zerschlagenes Gemüt haben. Der Gerechte muss viel erleiden, aber aus alledem hilft ihm der Herr. Er bewahrt ihm alle seine Gebeine, dass nicht eines zerbrochen wird. Den Gottlosen wird das Unglück töten, und die den Gerechten hassen, fallen in Schuld. Der Herr erlöst das Leben seiner Knechte, und alle, die auf ihn trauen, werden frei von Schuld. Psalm 35 von David. Herr, führe meine Sache wider die Widersacher, bekämpfe, die mich bekämpfen. Ergreife Schild und Waffen und mache dich auf, mir zu helfen. Zücke Speer und Streitaxt wider meine Verfolger. Sprich zu mir, ich bin deine Hilfe. Es sollen sich schämen und zum Spott werden, die mir nach dem Leben trachten. Es sollen zurückweichen und zu Schanden werden, die mein Unglück wollen. Sie sollen werden wie Spreu vor dem Winde, und der Engel des Herrn stoße sie weg. Ihr Weg soll finster und schlüpfrig werden, und der Engel des Herrn verfolge sie, denn ohne Grund haben sie mir ihr Netz gestellt, ohne Grund mir eine Grube gegraben. Unversehens soll ihn Unheil überfallen. Sein Netz, das er gestellt hat, fange ihn selber, zum eigenen Unheil stürze er hinein. Aber meine Seele soll sich freuen im Herrn und fröhlich sein über seine Hilfe. Alle meine Gebeine sollen sagen, Herr, wer ist dir gleich? Der du den Elenden rettest vor dem, der ihm zu stark ist, und den Elenden und Armen vor seinen Räubern. Es treten falsche Zeugen auf. Sie fordern von mir, wovon ich nichts weiß. Sie vergelten mir Gutes mit Bösem, um mich in Herzeleid zu bringen. Ich aber zog einen Sack an, wenn sie krank waren, tat mir Wehe mit Fasten und betete immer wieder von Herzen. Als wäre es mein Freund und Bruder, so ging ich einher. Wie einer Leid trägt über seine Mutter, so beugte ich mich in Trauer. Sie aber freuen sich, wenn ich wanke, und rotten sich zusammen. Sie rotten sich heimlich zum Schlag wider mich. Sie lästern und höre nicht auf. Sie lästern und spotten immerfort und knirschen wider mich mit ihren Zähnen. Herr, wie lange willst du zusehen? Errette doch meine Seele vor ihrem Unheil, ein Leben vor den jungen Löwen. Ich will dir danken in großer Gemeinde. Unter vielem Volk will ich dich rühmen. Lass sich nicht über mich freuen, die mir zu Unrecht Feind sind. Lass nicht mit den Augen spotten, die mich ohne Grund hassen. Denn sie reden nicht, was zum Frieden dient. Und ersinnen falsche Anklagen wider die Stillen im Lande. Sie sperren das Maul weit auf wider mich und sprechen, da Ah, wir haben es gesehen. Herr, du hast es gesehen. Schweige nicht, Herr, sei nicht ferne von mir. Wache auf, werde wach, mir Recht zu schaffen und meine Sache zu führen, mein Gott und Herr. Herr, mein Gott, verhilf mir zum Recht nach deiner Gerechtigkeit, dass sie sich nicht über mich freuen. Lass sie nicht sagen in ihrem Herzen, da, da, das wollten wir. Lass sie nicht sagen, wir haben ihn verschlungen. Sie sollen sich schämen und zu Schanden werden, alle, die sich meines Unglücks freuen. Sie sollen in Schmach und Schande sich kleiden, die sich wider mich rühmen. Jubeln und freuen sollen sich, die mir gönnen, dass ich Recht behalte, und immer sagen, der Herr sei hochgelobt, der seinem Knecht so wohl will. Und meine Zunge soll reden von deiner Gerechtigkeit und dich täglich preisen.
1: Sie hatten soeben die Lesung von Psalm 33 bis Psalm 35. Das war die tägliche Bibellese des biblischen Hörfunks. Es wäre schön, wenn Sie auch morgen dabei sein könnten, um von dem Wort Gottes zu hören.

In Hebräer Kapitel 2 lesen wir über Jesu Menschwerdung und Opfer am Kreuz. Daher musste er in allen Dingen seinen Brüdern gleich werden, auf dass er barmherzig würde und ein treuer hoher Priester vor Gott, zu versöhnen die Sünden des Volks. Um Sündern mit Gott zu versöhnen, wurde der Sohn Gottes Mensch, lebte ohne Sünde und opferte sich selbst an unserer Stelle, um unsere Sünden zu sühnen. Der Himmel steht offen, jedem, der am Herrn Jesus Christus glaubt.

Wir preisen den Herrn für seine Barmherzigkeit. 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

0: Hallo liebe Kinder, schön, dass ihr den biblischen Hörfunk wieder eingeschaltet habt. Gleich geht es los mit Christopher die Kirchenmaus. Eine Maus, die auch in eure Kirche leben könnte. Bei den Kirchenmäusen ist ständig etwas los. Und so erleben Christopher und seine Freunde jeden Tag interessante Abenteuer. Es geht gleich los mit Christopher die Kirchenmaus.
1: Hallo, ich bin der Rainer. Und wisst ihr was? Ich hab's mit den Mäusen. Ja, ich bin ein Mäusefreund. Seid doch mal still, ihr kommt ja gleich dran. Also, es gibt 1000 Sorten von Mäusen. Naja gut, sagen wir 100. Okay, sagen wir... Ruhe jetzt! Sagen wir 20 Mäusesorten. Feldmäuse, Hausmäuse, weiße Mäuse, graue Mäuse, Springmäuse, Spitzmäuse, Tanzmäuse, Waldmäuse, Wühlmäuse, dicke Mäuse und dünne Mäuse, süße Mäuse, große Mäuse, kleine Mäuse und Mickey-Mäuse und... Es gibt Kirchenmäuse. Eine kleine Kirchenmaus, besser gesagt. Ein Mäusejunge wird sich ganz persönlich vorstellen. Und dann nehme ich euch alle mit zu meinen Freunden. Dann könnt ihr selbst erleben, wie es dort zugeht. Ja, der Christopher. Das ist schon so eine Maus, der Christopher. Also neulich, da ist er wieder in eine Sache reingerasselt. Mensch. Es war an einem heißen Sommertag. Opa Kirchenmaus zog mit sämtlichen Mäusekindern in Richtung Sägeschuppen. Dort herrschte zurzeit Hochbetrieb und es gab unheimliche Mengen von Sägespänen. Und das machten sich die schlauen Mäuse zunutze. In keiner Mäusewohnung gab es eine Heizung, außer in der Kirche. Aber die... wurde auch nur sonntags angeworfen. Deshalb brauchen die Mäuse warme, kuschelige Nester, wo sie die kalte Winterszeit mehr oder weniger verschlafen können. Und für solche Nester waren Sägespäne genau das Richtige.
2: So, nun wollen wir mal, brüllte Opa, der selbstverständlich das Kommando hatte. Und dann ging's los. Oh, also das ist, ja, dieser Staub. Ja, wirklich ein harter Job. Und wie oft man mit den prall gefüllten Säcken hin und her laufen musste. Vom Schuppen zur Wohnung und wieder zurück. Den ganzen Tag ging das so. Jammert nicht. Arbeit hat noch keinem geschadet, meinte Opa. Und außerdem habt ihr noch junge Beine.
1: Ja, also, dass alte Leute immer so daherreden müssen. Nun, einige Mäuse hatten es ein klein wenig bequemer, weil sie nämlich Handwägelchen besaßen, so wie Freddy Feldmaus. Er war gerade mit einer Fuhre auf dem Nachhauseweg, als er an einer Hausecke, hoppla, mit jemandem zusammenstieß. Und dieser jemand war kein anderer als Christopher.
3: Entschuldigung, stammelte dieser. Ach, du bist Freddy. Was hast du denn da in deinem Handwagen?
2: Freddy lachte. Na, das siehst du doch, du alter Träumer. Sägespäne für den Winter. Wir sind alle im Sägeschuppen.
3: Aber sag mal, warum hilfst du eigentlich nicht mit?
4: Ich? Stotterte Chris. Ich hab das irgendwie gar nicht mitgekriegt. Außerdem, sagte er schnell, muss ich gleich wieder weg. Ich hab da einen tollen Ferienjob. Ganz schön viel zu tun.
3: Ach, ehrlich? Du hast vielleicht Glück, meinte Freddy. Hoffentlich verdienst du auch gut dabei. Na dann, Chris, ich muss mich jetzt weiter um meinen Spänetransport kümmern. Mach's gut! Alles klar, Freddy, rief Christopher erleichtert. und arbeite nicht so viel.
1: Und husch, war er verschwunden.
3: Mann, das war knapp,
1: murmelte er vor sich hin.
3: Pah, das würde mir doch grad noch fehlen, mich im Schuppen dumm und dusselig zu schuften. Nie und nimmer. Hallo, Mama,
1: rief Christopher fröhlich, als er zu Hause angekommen war.
5: Ach, da bist du ja, Junge, sagte die Mama. Gerade war dein Opa hier, er wollte dich etwas fragen.
3: Ach ja?
1: Jetzt klang Christophers Stimme gar nicht mehr so fröhlich, denn er ahnte schon, was sein Großvater von ihm wollte.
3: Was wollte er mich denn fragen, Mama?
5: Ach, meinte sie, das weiß ich nicht. Auf jeden Fall habe ich ihm gesagt, dass du heute Nachmittag zu Hause bist. Also bleib bitte hier und warte auf ihn, ich gehe jetzt einkaufen.
3: Mama,
5: rief Christopher schnell, nimmst du die Kleine mit oder soll ich...
1: Die Mama lächelte verständnisvoll. Nein, nein, mein Junge, ich brauche dich heute nicht als Babysitter, ich nehme deine kleine Schwester mit.
3: Tschüss. Tschüss, Mama.
1: So, jetzt war er allein und atmete erstmal tief durch.
3: Das klappt ja bestens,
1: dachte er.
3: Jetzt muss ich mir nur noch überlegen, wie ich Opa entwischen kann.
1: Christopher musste nicht lange nachdenken, denn er war ja schließlich Spezialist im Finden von geheimen Verstecken. Und in der Vorratskammer, da gab es eines, das nur er kannte. Ja, hier konnte man's aushalten. Christopher war ein bisschen müde vom Herumklettern. Er lehnte sich gemütlich an einen Stapel riesiger roter Bücher, welche die Menschen immer vor der Nase hatten, wenn sie im Gottesdienst miteinander sangen.
3: Was könnte ich denn jetzt noch anstellen?
1: Überlegte er.
3: Bis zum Abendessen dauert es ja noch eine ganze Weile und ich will mich lieber nicht zu früh sehen lassen. Sonst erwischt mich Opa vielleicht doch noch.
1: Jetzt kamen ihm plötzlich alle seine Freunde in den Sinn und er sah alles ganz deutlich vor sich. Den Sägeschuppen, Opa, die Jungs und Mädels bei der schweren Arbeit. Er wurde ein bisschen unruhig und dachte,
3: Oh, wenn die mich jetzt hier sehen könnten, was würden die wohl sagen?
1: Ganz leise war es herangeschlichen, das schlechte Gewissen. Eine Weile lag der faule Mäusejunge noch so da. Aber seine Gedanken machten ihm das Ganze sehr unbehaglich. So beschloss er, sein Versteck zu verlassen. Denn auch sein Magen meinte inzwischen, dass es Zeit wäre, zu gehen. Zu Hause war der Tisch schon gedeckt. Papa saß bereits am Tisch. Und Mama kam mit einer dampfenden Schüssel Weizenkornauflauf mit Käsekruste aus der Küche.
3: »Wo bist du denn gewesen, Christopher?«
1: fragte sie ihn.
3: »Och, draußen«,
1: meinte er, setzte sich schnell an den Tisch und band sogar freiwillig sein Lätzchen um.
2: »Dein Großvater war hier und hat dich gesucht«, sagte jetzt der Papa.
3: »Der war hier? Echt?«
1: war Christophers Antwort, und er bemühte sich sehr, das Zittern in seiner Stimme zu verbergen.
3: »Ja, da muss ich ihn wohl verpasst haben.«
2: »Verpasst? Aber Christopher«,
1: sagte die Mama, und man merkte deutlich, dass sie ärgerlich war.
3: »Ich habe dir doch ausdrücklich gesagt, dass du zu Hause bleiben sollst, weil Opa kommt.« »Aber Mama, ich war doch zu Hause«,
1: sagte der Junge und stopfte sich schnell eine Portion Auflauf in den Mund.
3: »Ich war den ganzen Tag hier.«
1: Schnell schluckte er die kleine Lüge zusammen mit dem Auflauf hinunter. Der Papa wunderte sich.
2: »Komisch, ganz komisch. Wieso konnte Opa nicht mit dir sprechen, wenn du die ganze Zeit hier warst?«
1: »Leute, Leute!« Jetzt wurde es aber ungemütlich.
3: »Tja, weißt du, Papa, ich habe heute viel vor mich hingesungen. Ziemlich laut. Da habe ich wahrscheinlich überhört, dass Opa an die Tür geklopft hat.«
6: Die Eltern schüttelten ihre Köpfe. Gaben aber schließlich Ruhe, weil man das leckere Abendessen genießen wollte. Endlich! Endlich, als alle satt waren, durfte Christopher vom Tisch aufstehen und noch ein bisschen nach draußen gehen. Er nahm seinen Ball mit und versuchte fleißig, ihn so gegen die Kirchentreppe zu schießen, wie die Nationalspielmaus Rudi Knüller. Da sah er plötzlich seinen Großvater kommen. Für einen alten Herrn ging er ziemlich schnell und fuchtelte aufgeregt mit seinem Stock.
7: »Christopher, warte mal«, keuchte er. »Ich will dich etwas fragen.«
6: Christopher ergriff die Flucht, doch der arme Großvater rannte ihm tatsächlich hinterher.
8: Das war soeben, liebe Kinder, Christopher die Kirchenmaus. Weitere Abenteuer von Christopher und seinen Mäusefreunden bringen wir euch hier beim biblischen Hörfunk. Diese Hörspielserie wurde von Schulte und Gerd produziert und ist bei Gerd Medien erhältlich. Ich sage Tschüss und ich freue mich auf ein Wiederhören hier bei uns, dem biblischen Hörfunk.

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Wir Menschen sind Geschöpfe Gottes, geschaffen nach seinem Bild. Das heißt, wir sind einzigartig. Wir können Gottes Charakter widerspiegeln. Und als Geschöpfe Gottes sind wir von Gott abhängig und ihm untertan. Weil er Gott ist, ein guter, heiliger, ein gerechter Gott, sollte er die erste Stelle in unser Leben haben. Deswegen heißt es, du sollst den Herrn, deinen Gott, lieben mit deinem ganzen Herzen und mit deiner ganzen Seele und mit deinem ganzen Verstande. Dieses ist das große und erste Gebot. Was wir am meisten begehren, wünschen, lieben, ist das, was unser Leben erfüllt, leitet, prägt, erfreut, beherrscht. Welche Stellung hat Gott bei dir?

Hallo, liebe Kinder. Es ist schön, dass ihr heute wieder dabei seid hier bei eurem biblischen Hörfunk. Könnt ihr euch erinnern, was Gott in eurem Leben getan hat, das ein Beweis ist für seine Güte? Ja, zum Beispiel, dass man Eltern hat. Gottes Güte zeigt sich auch, dass wir was zu essen haben, dass wir gesund sind, dass es Frieden in unserem Land gibt und so viel anderes. Wie es im Psalm 107 geschrieben steht, danket dem Herrn, denn er ist freundlich und seine Güte währet ewig.

eines Gerechten freut sich, und wer einen Weisen gezeugt hat, ist fröhlich darüber. Das war unser Merkvers aus Sprüche 23, Vers 24.

Sie hören das Programm, wo die Familie im Mittelpunkt steht. Heute hören Sie Roger Polk und er spricht über ein Thema, was uns alle angeht, die verheiratet sind oder die vielleicht zusehen und vielleicht mithelfen wollen, dass eine Ehe beständig bleibt. Er spricht über die drei meistgenannten Gründe für zerrüttete Ehen. Und dies ist eine dreiteilige Reihe und Sie hören heute den ersten Teil.

Wir wollen noch einmal miteinander uns neigen zum Gebet. Vater im Himmel, wir bitten dich im Namen Jesu, dass du uns stille machst, dass wir das ablegen vom Alltag, von Belastungen her, was uns bedrücken und ablenken könnte, deine Wahrheit entgegenzunehmen mit Freuden und auch Täter deines Wortes werden zu wollen. Reinige du unsere Herzen an diesem besonderen Tag des Gebets und der Umkehr zu dir. Wir danken dir für die obrigkeitlichen Gewalten, die uns diesen Tag gewähren, damit wir als Gläubige zusammenkommen dürfen an vielen Orten, um dich anzurufen. Und wir bitten dich gemeinsam um eine Erweckung in Deutschland, dass du in Familien wirkst und in den vielen örtlichen Gemeinden hier und da, damit du verherrlicht wirst. Wir bitten dich im Namen Jesu um deinen Segen für diese Stunde. Amen. Gott hat sich einen Plan ausgedacht, bei dem er sündige Menschen rechtfertigen konnte, ohne dass er dabei sündig wurde. Indem Jesus Christus ans Kreuz ging, um die Bezahlung für deine und meine Schuld zu machen, damit für Sünde bezahlt wird und der gerechte Preis bezahlt wurde durch das Blut Jesu und wir als Empfänger der grenzenlosen Gnade Gottes in Christus ewiges Leben haben können. Gemeinschaft mit Gott schon hier auf Erden. Wissend, wem wir gehören, wo wir herkamen, wo wir hingehen. Und der Christ ist einer, der in der Nachfolge Jesu steht. Ein Christ ist nicht einer, der nur das ist auf Papier, sondern einer, der mit bewusster Herzensentscheidung Jesus Christus nachfolgt. Das will ich vorne ranstellen heute Morgen in unserer Stunde, damit wir uns fest überlegen, wenn wir über diese biblischen Werte und Normen sprechen, die über die Ehe eine Aussage machen, damit wir wissen, es handelt sich um einen, der Jesus Christus bewusst nachfolgt. Gott will, dass alle Menschen Christus nachfolgen. Christus ist für alle Menschen gestorben. Die Tatsache, dass in unserer heutigen Welt es so eine verschwindende Minderheit gibt von Menschen, die Christus mit ganzem Herzen nachfolgen, steht ja in der Schrift. Jesus sagte in der Bergpredigt, dass der Weg breit ist und viele daraus sind, die ins Verderben rennen. Aber der Weg ist schmal und wenige sind es, die daraus sind, die auf den Weg sind in den Himmel, ins Himmelreich. Wenige sind es, die Gottes Plan erkennen. Und die, die Gottes Plan nicht anerkennen und auch danach leben wollen, haben sich entschlossen, mit großen Problemen zu leben. Denn es gibt einen Plan, mit dem wir leben dürfen. Und nach diesem Plan, wenn wir danach leben, lernen wir, dass wir die Kraft Gottes haben für die täglichen, alltäglichen Probleme. Und dass wir an Zahl viel weniger von den schwerwiegenden Problemen haben, wie Menschen, die ihn nicht kennen. Oh, Christen haben schon ihre Probleme. Versteht mich nicht falsch. Wir haben schon Trübsal und Sorge, viele davon, aber andere Art von Problemen.

0: als das, wie die Menschen sie haben. Heute Morgen wollen wir die drei meistgenannten Gründe für zerrüttete Ehen betrachten. Zwei davon heute Morgen, so Gott will, und heute Nachmittag der dritte meistgenannte Grund. Wir wollen während der Betrachtung dieser meist angegebenen Probleme miteinander die Bibel anschauen, um eine Lösung zu finden für diese Problematik. Ich habe festgestellt im Gespräch mit vielen, vielen Paaren, dass obwohl die Umfrage, die zu dieser Liste geführt hat, nicht von mir gemacht wurde, ich auch in der Seelsorge sagen kann, diese drei Gründe gibt es überall zu finden, auch heute. Ich zähle sie auf nicht unbedingt oder erwähne sie nicht unbedingt in der Reihenfolge ihrer Wichtigkeit. Das Erste, was wir sehen wollen, ist der Bereich vom Geld. Viele sonst gute Ehen gingen kaputt an Geld. Nicht, weil es wenig Geld gegeben hat oder zu viel Geld gegeben hat. Diese Ehen gingen kaputt, weil es unterschiedliche Wertvorstellungen über Geld gegeben hat. Was ihm wichtig war, war nicht unbedingt ihr wichtig. Und was ihr besonders wichtig war, war nicht unbedingt ihm wichtig. Und die Handhabe und der Umgang mit dem Geld war nicht gleich. Wir wissen, Geld ist nicht an sich sündig und falsch, denn wir brauchen alle ein gewisses Maß an Geld. Die meisten von uns sind heute Morgen mit einem Auto hergefahren und das hat etwas Geld gekostet. Und wir mussten das einer Tankstelle abgeben, um Benzin für unsere Autos zu haben. Und wir mussten der Autoverkaufsfirma das Geld geben, damit wir das Auto haben. Und man kann weiter und weiter das ausdehnen. Ihr wisst ja, Geld ist notwendig zum Leben. Das Problem liegt nicht an dem Geld selber, denn Geld ist eine an und für sich amoralische Sache. Es hat keinen positiven oder negativen Wert in sich. Es ist ein Gegenstand. Aber das Problem ist, dass die Menschen tendieren, Geld falsch anzusehen. Und wir haben dann verschiedene oder unterschiedliche Wertsysteme, die in eine Ehe kommen, oder Wertschätzungen von Geld, sodass, wenn man alle Wünsche erfüllen wollte, man ziemlich viel Geld braucht. Solange das Geld reicht für seinen super neuen, teuren Schreibtisch und ihren neuen Pelzmantel, dann ist alles in Ordnung. Aber wenn das Geld nur für eine Sache reicht, dann ist die Möglichkeit zur Reibung schon gegeben. Und eventuell fühlt sich die benachteiligte Person herabgesetzt, abgewertet und ich werde nicht berücksichtigt mit meinen Wünschen. Es ist auch ein Problem von der Erziehung her bedingt, wenn eine Person in einem Elternhaus aufgewachsen ist, in dem das Geld eigentlich kein Problem war, wo dem Kind praktisch das Geld nachgeschmissen wurde. Es konnte kaufen, was es wollte, wann es wollte. Mama, ich will das haben. Gut, Schatz, du kannst es haben. Und es kommt daher in unserer heutigen Generation, dass viele Eltern durch die schweren Kriegsjahre durchgegangen sind und sich gesagt haben, das, worauf ich habe verzichten müssen in meiner Kindheit, das will ich nicht, dass meine Kinder verzichten müssen. Und die heutige Generation hat im großen Ganzen nicht gelernt zu verzichten oder zu warten. Denn eine ganze Generation im Westen, nicht nur in Deutschland, auch in Amerika ist das ein Problem, wo in den schweren Jahren Leute haben verzichten müssen. Eine ganze Generation sagte, jetzt haben wir es, jetzt wollen wir es geben. Und wenn eine Person oder die Frau, kommt in die Ehe aus solch einem Hintergrund, wo das Geld so ziemlich davonlaufen konnte, ohne dass man zählen musste, weil genügend da war, und die andere Person aus ganz anderen Verhältnissen kam und vielleicht von einem Bereich der Wirtschaft im Land, wo man wirklich die Pfennige zählen musste, um durchzukommen, und diese Person gelernt hat zu verzichten und mit wenig auszukommen, und diese zwei ganz unterschiedliche Wertvorstellungen von Geld aufeinander prallen am Hochzeitstag, Da ist natürlich Reibung vorprogrammiert. Es sei denn, sie bereit sind, miteinander darüber zu sprechen und sich zu einigen. Das Problem ist, viele sprechen nicht darüber und einigen sich nicht. Und der Egoismus drängt sich durch und sie kauft spontan, was sie will und er kauft spontan, was er will. Und er kommt nach Hause unangemeldet mit einem neuen Wagen und fragt sich, warum sie sich ärgert. Und als Reaktion kommt sie dann unangemeldet mit einem neuen Pelzmantel nach Hause und fragt sich, warum er sich ärgert. So wie du, genauso mache ich's, sagt sie. Und viele Leute streiten über das Geld, obwohl wir in diesem Land, möchte ich behaupten, kaum einen Grund hätten, Probleme damit zu haben, denn in diesem Land gibt es sehr viel Geld und die Möglichkeit zu finanzieller Hilfe jeglicher Art. Ich möchte hier etwas sagen über diese spontanen Käufe, die viele Ehen beeinträchtigt und kaputt gemacht haben. Ich weiß es nicht, ob es euch bewusst ist, wie viel wir darauf aus sind, spontan zu kaufen. Hier in der westlichen Welt, wenn wir in einen Laden gehen und sie es nicht auf der Stelle haben, dann gehen wir halt zu einem anderen Geschäft und kaufen es. Wir wollen es jetzt haben. Wir haben das Gefühl, wir wollen es in Rot haben und wenn sie es nicht in Rot haben, dann fahren wir zu einem anderen Geschäft am gleichen Tag, damit wir es haben können. Jetzt. Wir sind eine Generation, die darauf aus ist, nicht mehr zu warten. Spontane Käufe haben viele Ehen sehr belastet. Wir haben uns vorgenommen, dass wir keine spontanen Käufe, vor allem keine Käufe an der Tür machen. Dass wenn jemand kommt als Vertreter, dass wir das einfach grundsätzlich an der Tür nicht machen. Wir haben natürlich aus unseren Dummheiten lernen müssen. Am Anfang der Ehe haben wir ein paar solcher Käufe gemacht und dann haben wir uns gesagt, nein, das machen wir nicht mehr. Ich habe einmal eine Zeitschrift abonniert an der Tür und wir haben beide das bereut und wir haben das dann abbestellt. Und wenig Zeit später kam ein Junge auf uns zu und er hatte Teppichbrücken zu verkaufen, eine Teppichbrücke. Und er sagte, komm Chef, komm, hier eine schöne Brücke, hier ein schöner Teppich, komm, ich lege es mal, ich wollte in die Wohnung drängen, nur 2,50 Mark, nur 2,50 Mark. Dann habe ich einen Wurm schon drin gesehen und ich habe ihm gesagt, nein, ich habe kein Interesse. Ach komm Chef, komm, schöner Teppich, sagte, nein, ich habe kein Interesse. Und er wollte immer in die Wohnung drängen, meine Frau war nicht an der Tür und als ich dann die Tür wieder zugemacht habe, habe ich ihr gesagt, es war ein Junge an der Tür, der wollte mir einen Teppich für 2,50 Mark verkaufen. Und du hast nicht gekauft? Ich habe gesagt, der Junge war vielleicht 11 Jahre alt und da war sicherlich sein Vater irgendwo um die Ecke, der das berichtigt hätte, das kostet nicht 2,50 Mark, sondern 250 Mark. Alle von uns sind geprägt, mehr oder weniger, von richtigem oder falschem Denken über das Geld. Und ich denke mehr und mehr, wenn wir geprägt sind von der Werbung der heutigen Zeit, sind wir falsch geprägt. Die Werbung sagt, wenn du das nicht gekauft hast, wenn du das nicht erlebt hast, wenn du dahin nicht gefahren bist, dann ist dein Leben unkomplett. Dann hast du das nicht erfahren, was wirklich das Leben erfüllt. Lebenserfüllung der Werbung nach ist mit Geld zu kaufen. Christus sagt was ganz anderes. Christus sagte, Lebenserfüllung ist darin zu finden, dass ich bereit bin, mein Leben anderen zu widmen. Dass ich nicht zuerst an mich selbstsüchtig denke, sondern an andere. Wenn Ehepartner Jesus Christus nicht kennen und überhaupt keinen Hang haben, auf die Erfüllung der eigenen Wünsche zu verzichten, dann ist die Ehe oft nur ein Konkurrenzdenken, wer am schnellsten mehr bekommt als der andere. Damit ich ein bisschen mehr Geborgenheit haben kann, weil ich mehr habe, da bin ich diejenige in unserer Ehe, die das bekommt. Und wenn wir sowieso in dieser Generation am Ende des 20. Jahrhunderts hier im Westen zu denen gehören, die im großen Ganzen nicht gelernt haben zu verzichten, so müssen wir anfangen zu lernen zu verzichten. Wir müssen es auch unseren Kindern, wenn man das so sagen will, künstlich beibringen, zu lernen zu verzichten. gibt eine Firma in Stuttgart, Bürofirma, die alte Diktiergeräte in Zahlung genommen hat. Und diese Diktiergeräte waren noch gut. Ich war einmal da und wollte was kaufen und ich habe einen Haufen gesehen, fast so hoch wie dieses Klavier, von Diktiergeräten, alle noch gültig, alle noch haben alle noch funktioniert. Und ein paar Tage später war ich da und alle haben eine Entwertung erlebt. Ein Vertreter der Firma kam und mit einem Hammer hat er sie alle kaputtgeschlagen. Und also das war mir wirklich, ich dachte, wie kann man nur? Und so habe ich den Mann gefragt, ob wir für unsere Jungschargruppe zum Basteln einige dieser Dinge haben könnten. Nun, wir haben 20 oder 30 Stück bekommen, geschenkt. Er hat sie symbolisch entwertet, hat Hammer darüber gehalten und sie wurden nicht vernichtet. Wir haben Lautsprecher abmontiert und andere Dinge abmontiert von denen und haben die Teile zum Teil benutzen können, haben Freude daran gehabt. Aber ich habe selber da gemerkt, es ist nicht unbedingt gut, dass man Kindern alles gibt. Denn diese Dinge kosteten 1000 Mark beim Einkauf und nachher war es nur ein wertloses Spielzeug. Sie haben keine Beziehung gehabt zu dem Wert dieser Dinge, obwohl sie im Auge vom Geschäft wertlos waren, keinen Wert darstellten. Und wir müssen aufpassen, dass wir unseren Kindern, obwohl es uns nichts kostet, ihnen nicht alles nachschmeißen dürfen, damit sie nicht in das falsche Denken kommen, ich kann alles haben, wann ich das haben will und was ich haben will. Die Gefahr ist auch sehr groß, wenn irgendein Ehepartner in der Ehe nicht bekommt, was er will, dass man beginnt, den anderen Ehepartner zu erpressen. Wenn eine Frau nicht bekommt, was sie will, mit Geld zu kaufen und dann sagt, wenn du es mir gibst, dann haben wir unseren Verkehr miteinander, dann ist das nur Erpressung. Das ist Prostitution in der eigenen Ehe. Und das gibt es leider, dass manche so handeln und denken in der Ehe. Oder der Mann, der seine Frau zu unterdrücken versucht, ohne Gottes Hilfe, und sie einfach ignoriert und kauft, was er will. Ich kenne einen jungen Mann, einen Amerikaner, den wir in Stuttgart kennengelernt haben, der kam nach Hause. Sie haben kaum genügend Geld, um etwas zu kaufen zum Essen. Und er brachte einen verchromten Revolver, $500 nach Hause, als Soldat. Schön, gell? Nun, es war schön, wenn man Revolver mag. Aber sie haben nicht genügend zu essen gehabt. Und er, ohne seine Frau zu fragen, brachte das nach Hause. Wir haben stundenlang mit diesem Paar gearbeitet. Er, der Sohn von einem Pastor, sie, die Tochter von einem Missionsdirektor in den Staaten, heute geschieden, weil sie auf dieser Ebene so viel Probleme hatten und auch auf anderen Ebenen auch, aber auf dieser Ebene so viel Probleme hatten, dass sie sich nicht mehr verstehen konnten. Dann gibt es das Problem, wenn die Wünsche einfach steigen und man denkt, man müsste, um wirklich in dieser Gesellschaft einigermaßen gut darzustellen, müsste das und das und das und das auch noch haben, dann geht sie arbeiten und verzichtet auf die Arbeit in der Wohnung und Familie und womöglich auch mit getrennter Kasse arbeitet. Sie geht arbeiten und das fließt in ihre Kasse und er arbeitet und das fließt in seine Kasse und das ist dann ihr Geld und sein Geld, meins und deins. Ich halte das persönlich für unbiblisch. In der Schrift ist es unser, nicht mehr meins und deins, sondern unser. Und das gilt auf alle Ebenen in der Ehe, eventuell bis auf die Zahnbürste. Und eventuell da muss man auch das teilen, wenn man es vergisst auf einer Reise. Wir haben das auch mal machen müssen. Nun, grundsätzlich ist meine Stellung zu getrennten Kassen negativ. Dass es unser Geld ist und wir zusammen verwalten und wir zusammen damit arbeiten. Und es ist egal, wer es verdient, ob es sie verdient oder er es verdient, es fließt in die gemeinsame Kasse und es ist unser Geld und wir verwalten das unter der Leitung des Heiligen Geistes. Geld ist ein großes Problem, wenn es falsch gehandhabt wird, in vielen Ehen ein großes Problem. Jesus sagte, und wir kommen jetzt zu der Lösung auf diesem Problembereich, Jesus Christus sagte bei seiner Versuchung, als der Teufel zu ihm kam, der Mensch lebt nicht von Brot alleine, sondern von einem jeglichen Wort, das aus dem Munde Gottes hervorgeht. Jesus hat eine grundsätzliche Stellungnahme bezogen zu irdischen Dingen. Es gibt einen höheren Wert als Geld, einen viel höheren Wert als Geld, nämlich das Wort Gottes. Das, was Gott gesagt hat, ist wesentlich wichtiger als das, was Geld ist und kaufen kann. Und daher wollen wir biblische Prioritäten miteinander anschauen in Bezug auf das Geld. Erstens, erkenne, dass es diesen viel höheren Wert gibt als Geld. Gott zu kennen und mit ihm Gemeinschaft zu haben, ist das Allerwesentlichste. Die Gemeinschaft mit Gott kann man nicht ersetzen. Unser Nachbar in unserer eigenen Straße, im Haus gegenüber, hatte vor 4 Wochen einen Herzinfarkt. Ein wohlhabender Architekt. Sie fährt mit Porsche, er mit einem großen Mercedes. Der fährt überall, er stellt Häuser, ist wirklich wohlhabend. Aber ein Herzinfarkt bringt man zur Besinnung. Moment, das Leben kann nicht unbedingt so weitergehen wie bisher. Jeder muss anhalten und nachdenken. Meine Hoffnung heute Morgen ist es, dass es nicht einen Herzinfarkt geben muss, bis wir zur Besinnung kommen, dass unsere Position, Perspektive geändert wird. Sondern, dass wir erstmal sagen, in Zeiten der Gesundheit, wo es uns gut geht, jawohl, ich muss erkennen, Gott ist das Wichtigste im ganzen Weltall. Das Geld können wir nicht mitnehmen. Kein Toter konnte sein Haus, Pelzmantel oder teures Auto oder die schönsten Wertsachen mitnehmen. Ich weiß es nicht, ob ihr es gehört habt. Gestern im Radio kam es, dass Horowitz, der Klavierpianist, irgendwo war zu einem Konzert. Das wurde ihm eine teure Angelegenheit. Jemand ist in das Hotelzimmer eingebrochen und hat Wertsachen im Wert von $50,000 aus dem Hotelzimmer gestohlen. Schmuck von der Frau. Diese Dinge gehen. Sie sind nicht ewig bei uns. Und wir müssen erkennen, das, was Geld ist und kaufen kann, wird nicht ewig bleiben, sondern nur Jesus Christus bleibt ewiglich. Wende dich zuerst an Jesus Christus und erkenne, da ist der bleibende Wert, das fundamentale Wert des Lebens in ihm. Er ist der Inhalt, das Fundament, der Boden unter unseren Füßen, er allein. Und wenn wir denken, dass was anderes befriedigen könnte, dann denken wir grundsätzlich falsch. Gott gab uns das teuerste Geschenk. Also hat Gott die Welt geliebt, dass er seinen eingeborenen Sohn gab, auf dass alle, die an ihn glauben, nicht verloren gehen, sondern das ewige Leben haben. Ewiges Leben ist kostenlos zu bekommen, aber es hat viel gekostet. Wir können den Preis nicht zahlen. Christus hat ihn bezahlt am Kreuz. Aber wir bekommen dieses grenzenlos teure Geschenk ohne unser Verdienst, ohne unsere Werke, indem wir einfach das beanspruchen im Glauben und sagen, Herr Jesus, rette du mich. Das ist ein Nachfolger Jesu, der es erkannt hat, das Wichtigste, der wichtigste Besitz im Leben ist, dass Jesus mein Herr ist. Und wenn wir einmal das haben, dass Christus unser Herr ist, wir ihm die Herrschaftsrechte über unser Leben gegeben haben, dann beginnen wir einen Umdenkprozess. Da beginnen wir auch ihm das Ja zu geben, wo er gesagt hat, ihr sollt nicht Schätze sammeln auf Erden. In der Bergpredigt sagte er das in Matthäus 6, Vers 19. Ihr sollt euch nicht Schätze sammeln auf Erden, wo die Motten und der Rost sie fressen, und wo die Diebe nachgraben und stehlen, sammelt Schätze im Himmel. Ich habe gelesen in der Zeitung im Laufe der vergangenen Woche, dass ziemlich viele Bundesbürger eine Polster auf die hohe Kante gelegt haben für schwere Zeiten. Viele Leute sammeln schon Schätze auf Erden. Nun, es ist nicht falsch, ein Sparkonto zu haben, sicherlich nicht. Dagegen ist die Schrift auch nicht. Christus sagte, wenn wir ein Projekt beginnen wollen, müssen wir fragen, habe ich die nötigen Mittel? Und es ist sicherlich nicht falsch, mit Geld so umzugehen, dass wir anderen nicht zur Last fallen, indem wir ein Sparkonto haben. Dagegen ist Christus nicht, sondern wenn das unsere Geborgenheit und Sicherheit darstellt. Das ist falsch. Und ich spreche in einem Land heute Morgen, in dem es eine Generation gibt, alt genug, um sich erinnern zu können, wir haben es zwei, vielleicht dreimal verloren. Alles, was wir haben. Mein eigener Opa hat alles verloren in der Wirtschaftskrise in den 30er Jahren. Es hat seine Gesundheit ruiniert. Ich weiß es nicht, ich habe ihn nie kennengelernt. Aber ich weiß es nicht, ob sein Herz nicht an diesen Dingen hing, sodass nachdem er alles verloren hatte, was irdischen Besitz anbelangt, er nicht mehr wieder hochkam. Tragisch. Denn das Leben besteht nicht aus dem Besitz. Und in diesem Land, wo alles so schön abgesichert werden kann, denk bloß nicht, dass alles sicher ist. Es kann nochmals eine Weltwirtschaftskrise auf uns kommen, die alles nochmals neu kaputt macht. Und das kann über Nacht kommen. Wer die Zeitung liest, weiß um die steigende Zahl der Banken in Amerika, die kaputt gehen. Das ist sehr bedenklich. Wir wissen nicht, wie lange es noch geht in der heutigen mehr oder weniger gesunden Wirtschaft in Deutschland, denn die Weltwirtschaft ist nicht gesund. Und wenn wir auf dem bauen, bauen wir völlig verkehrt. Sammelt nicht Schätze auf Erden, setzt eure Hoffnung nicht auf irdische Dinge. Matthäus 6, Vers 25, sorget nicht um die Dinge des Lebens, Essen und Trinken und Kleidung. Sondern Matthäus 6, Vers 33, trachtet aber zuerst nach dem Reiche Gottes und seine Gerechtigkeit, so wird euch alles solches hinzugelegt werden. Die neue Wertvorstellung beginnt mit einer neuen Perspektive. Gott gehört alles. Ihm gehört alles, grundsätzlich. Und wenn ich Kind Gottes bin, ich gehöre ihm und mein ganzer Besitz gehört ihm. Nicht nur 10% davon. Sondern 100% von meinem ganzen Leben gehört Jesus Christus. Und mit diesem Umdenkprozess beginnt sich etwas in uns zu beruhigen. Eine Hetze hört auf, ich brauche nicht mehr, um einen Ruf zu jagen oder nach finanzieller Sicherheit zu jagen, als wäre das Optimale im Leben. Ich werfe mich auf Christus und er trägt mich.
1: Sie hörten Familie im Blickpunkt und heute hörten Sie sprechen Roger Polk und er sprach über die drei meistgenannten Gründe für zerrüttete Ehen.

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Ich grüße Sie herzlich zur Radiosendung des Missionswerkes Werner Heukelbach. Schön, dass Sie eingeschaltet haben. Auch heute möchten wir Ihnen wieder eine Botschaft über den Glauben an Jesus Christus weitergeben. 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Nun spricht zu Ihnen Rudi Joas. Lieber Hörer, liebe Hörerin, ich freue mich, dass wir uns auch heute wieder Zeit nehmen können, um über Gott und unser Leben nachzudenken. Zwei Jungen spielten zusammen. Plötzlich schlug einer von ihnen etwas Verbotenes vor. Was keiner von ihnen wusste, war, dass der Vater der Jungen ein stiller Zuhörer war. »Lass das besser sein«, sagte der andere, »oder Vati wird dich nicht mehr lieb haben.« »Peter, komm doch einmal her«, rief der Vater. »Ich habe gerade gehört, was du zu deinem Bruder gesagt hast, und das ist einfach nicht wahr.« »Aber Vati, wenn wir böse sind, liebst du uns denn dann trotzdem noch?« »Natürlich«, war die Antwort. »Der Unterschied ist nur der, dass wenn ihr lieb seid, ich euch mit einer Liebe liebe, die mich sehr glücklich macht. Wenn ihr aber böse seid, dann liebe ich euch mit einer Liebe, die mich eher traurig macht. Wenn du deine Kinder nur dann liebst, wenn sie artig sind, dann legst du in ihren Charakter die Grundlage für Falschheit und für Unsicherheit. Sie könnten nämlich versucht werden, äußerlich nur Dinge zu tun, von denen sie wissen oder denken, dass sie dir gefallen. Aber in ihrem Inneren verbergen sie instinktiv ihr verkehrtes Handeln vor dir, um deine Anerkennung zu gewinnen oder sie nicht zu verlieren. Die Angst, deine Liebe durch ihr böses Verhalten zu verlieren, wird ihre innere Sicherheit untergraben und ganz sicher verhindern, dass deine Kinder zu echten Persönlichkeiten heranwachsen. Drohe also niemals mit dem Verlust deiner Liebe, um deine Kinder zum Gehorsam zu bewegen. Wenn du irgendeine Art der Züchtigung anwenden musst, dann lass das Kind wissen, dass du es aus Liebe tust und nicht aus Hass oder Ablehnung. Züchtigung ist etwas anderes als Strafe. Strafe ist immer ein Entgelt für böse Dinge, die ich in der Vergangenheit getan habe. Züchtigung hat aber die Korrektur meines Charakters zum Ziel, damit ich die Zukunft besser bewältigen kann. Ich lese einen Abschnitt aus dem Hebräerbrief, Kapitel 12, die Verse 6 bis 11. Denn wen der Herr liebt, den züchtigt er, und er schlägt jeden Sohn, den er annimmt. Wenn ihr Züchtigung erduldet, so behandelt euch Gott ja als Söhne. Denn wo ist ein Sohn, den der Vater nicht züchtigt? Wenn ihr aber ohne Züchtigung seid, an der sie alle Anteil genommen haben, so seid ihr ja unecht und keine Söhne. Zudem hatten wir ja unsere leiblichen Väter als Erzieher und scheuten uns vor ihnen. Sollten wir uns da nicht vielmehr dem Vater der Geister unterwerfen und leben? Denn jene haben uns für wenige Tage gezüchtigt, so wie es ihnen richtig erschien. Er aber zu unserem Besten, damit wir seiner Heiligkeit teilhaftig werden. Alle Züchtigung aber erscheint uns für den Augenblick nicht zur Freude, sondern zur Traurigkeit zu dienen. Danach aber gibt sie eine friedsame Frucht der Gerechtigkeit denen, die durch sie geübt sind. In den Versen 6 und 10 haben wir gelesen, wen der Herr liebt, den züchtigt er. Das tut er nicht im Zorn, sondern zu unserem Nutzen, weil er unsere Zukunft im Blick hat. Seine Liebe hört nicht auf, wenn wir sündigen, sondern er versucht, uns zur Einsicht und zur Übereinstimmung mit seinem Willen zu bringen. Die Welt handelt anders. Die meisten Menschen lieben nur die, von denen sie auch geliebt werden. Sie lieben auch nur so lange, wie die anderen nach ihren Erwartungen leben. Wenn jemand sie beleidigt oder andere Dinge tut oder sagt, die für sie unangenehm sind, hört ihre Liebe auf.
Wirkliche Liebe hat Freude am Geben und daran, Gutes zu tun. Echte Liebe beutet niemals aus. Es macht traurig, wenn eine geliebte Person etwas tut, was die Harmonie zerstört. Aber echte Liebe hört deswegen nicht auf. Sie sucht die Wiederherstellung der Harmonie und flüchtet nicht in beleidigten Stolz. Viele Ehen werden nicht durch wirkliche Liebe, sondern aus Selbstsucht zusammengehalten. Jeder sucht nur das, was der andere Partner an Befriedigung und Dienst geben kann. Und wenn ein Partner dann aufhört, dem anderen zu dienen oder ihn so zu lieben, wie es erwartet wird, dann beginnt der Streit und endet allzu oft in der Trennung. Echte Liebe will dienen und nicht bedient werden. Das gilt in allen Beziehungen, innerhalb der Familie, der Gesellschaft, dem Staat, der Kirche oder natürlich auch in Bezug auf Gott. Nicht die sind ein Vorbild, die fragen, was können die anderen für mich tun, sondern diejenigen, die fragen, was kann ich für den Nächsten tun? Nur dann wird dein Leben richtig glücklich sein. Vergiss auch nicht, dass Liebe immer erst zu Hause anfängt. Zeige deine Zuneigung nicht nur deinen Freunden und Geschäftsbekannten, während du zu Hause ein alter Griesgram bist. Deine Frau ist nicht deine Magd und lass deine Stimmungen nicht an deinen Kindern aus. Du wirst vielleicht sagen, dass du sie liebst. Aber bestätigen deine Taten deine Worte oder widersprechen sie ihnen. Mach einfach was, um dein Zuhause in einen frohen und ermutigenden Ort zu verwandeln. Mir ist einmal diese Geschichte begegnet, die ein gutes Beispiel wahrer Liebe ist. Ein gut gestellter Geschäftsmann schenkte seinem Bruder ein schickes Auto. Als dieser eines Tages zu dem Platz ging, wo sein Auto parkte, sah er einen ärmlich gekleideten Jungen, der sein Auto von allen Seiten interessiert betrachtete. Anstatt zu dem Jungen zu sagen, "Scher dich von dem Auto weg", lächelte er den Jungen an. Der Junge sprach zuerst, "Ist das Ihr Auto?" "Ja", bekam er zur Antwort. "Wie viel hat es gekostet?" war die nächste Frage. "Nichts", sagte der Mann. Der Junge schaute ihn ganz verwundert an und sagte dann, "Sie sehen aber gar nicht wie ein Mann aus, der Autos klaut." Der Eigentümer lachte und sagte, "Nein, es ist ein Geschenk meines Bruders." Das erschien dem Jungen ganz unglaublich. Wollen Sie sagen, er gab es Ihnen als ein Geschenk und es hat Sie überhaupt nichts gekostet? Genauso ist es. Da rief der Junge etwas, was den Mann sehr, sehr überraschte. Der Junge sagte, "Ich wünschte mir, ich könnte so ein Bruder sein, wie Sie ihn haben." Hättest du mit so einer Antwort gerechnet? Man hätte doch viel eher erwartet, dass der Junge gesagt hätte, "Ich wünschte mir, ich hätte auch so einen Bruder wie Sie." Der Mann fragte ihn daraufhin natürlich, was er damit meinte. Und er erklärte, "Ich will es Ihnen sagen. Mein jüngster Bruder hat Kinderlähmung und er kann gar nicht laufen. Er kann nicht in die Stadt gehen, um sich die Schaufenster anzusehen und sich an den Spielzeugen zu erfreuen, die dort ausgestellt werden. Ich wünschte, ich hätte so ein Auto, um ihn herumfahren zu können. Unser Vater ist gestorben und wir bekommen keine Geschenke dieses Weihnachten. Ich kann wenigstens auf die Straße gehen und mir die Schaufenster anschauen. Aber mein Bruder kann nicht einmal das. Deshalb möchte ich so gern das für meinen Bruder sein, was Ihr Bruder für Sie war." Das Herz des Mannes war sehr gerührt, als er diese Geschichte hörte. Er ging zum Haus des Jungen und bereitete den beiden Brüdern ein schönes Weihnachten. Er tat noch mehr. Er hielt die Freundschaft mit ihnen aufrecht. So wurde das freigebige Wesen des älteren Jungen belohnt. Wer so selbstlos liebt, kann nicht unglücklich sein, egal wie arm er auch sein mag. Unglücklich sein kommt eben nicht aus dem Mangel an irdischen Gütern, sondern hat eher etwas mit dem Herzen zu tun. Weder der Überfluss an materiellen Dingen noch der Mangel daran entscheidet über mein Glück, sondern allein unsere Einstellung dazu.
Paulus hat das erfahren. Er schreibt einmal über dieses Thema: Sowohl erniedrigt zu sein, weiß ich, als auch Überfluss zu haben, weiß ich. In jedes und in alles bin ich eingeweiht, sowohl satt zu sein, als auch zu hungern, sowohl Überfluss zu haben, als auch Mangel zu leiden. Alles vermag ich in dem, der mich kräftigt. Philipper 4, Vers 12 und 13. Hätte der Herr Jesus nur die geliebt, die ihm dienten und ihn liebten, hätte er nicht einen von uns lieben können, weil wir Menschen Gott nicht von Natur aus lieben. Das Einzige, was wir Menschen tun können, ist Gottes Liebe erwidern. Gott ergriff in der Liebe die Initiative, indem er für uns am Kreuz starb. Wenn wir seine Liebe und das Werk vom Kreuz annehmen, wird seine göttliche Liebe in unsere Herzen gelegt. Sündige, selbstsüchtige und heuchlerische Liebe wird durch Gottes Liebe ersetzt. Vielleicht hältst du dich selbst für eine liebende Person. Wenn diese Liebe ihren Ursprung in dir hat, ist sie irdisch und hat keinen bleibenden Wert. Wenn es sich aber um die Liebe handelt, die Gott in unsere Herzen ausgegossen hat, dann wird sie zuerst Gott zufriedenstellen und mit Freude erfüllen, aber dann auch andere Menschen und letztendlich dich selbst glücklich machen. Dann wirst du anfangen zu lernen, was Liebe in Wirklichkeit ist. Lasst uns noch miteinander beten. Danke, lieber Vater, dass du deine Liebe so unter Beweis gestellt hast, wie man sich nicht stärker beweisen kann. Du hast deinen Sohn zu uns gesandt, damit er uns am Kreuz freikauft von aller Schuld und Sünde. Wenn wir zu dir kommen und dich in unser Herz einladen, dann willst du deine Liebe auch in unser Herz ausgießen. Danke dafür. Amen.

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Es fällt uns vielleicht schwer, das zu akzeptieren, aber es ist erlaubt, zu klagen vor dem Herrn. Das lernen wir aus den Psalmen und das lernen wir aus Klagelieder. Nachdem der Prophet Jeremia vor dem Herrn geklagt hat, sagt er aber in Klagelieder 3, das nehme ich zu Herzen, darum hoffe ich noch. Die Güte des Herrn ist's, dass wir nicht gar aus sind. Seine Barmherzigkeit hat noch kein Ende, sondern sie ist alle Morgen neu, und deine Treue ist groß. Der Herr ist mein Teil, spricht meine Seele. Darum will ich auf ihn hoffen. Denn der Herr ist freundlich dem, der auf ihn harrt, und der Seele, die nach ihm fragt. Es ist ein köstlich Ding, geduldig sein und auf die Hilfe des Herrn hoffen.

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1: Sie hören nun die gute Nachricht aus Gottes Wort. Unser Wochenvers steht in Sprüche 23, Vers 24. Der Vater eines Gerechten freut sich, und wer einen Weisen gezeugt hat, ist fröhlich darüber. Das war unser Merkvers aus Sprüche 23, Vers 24.

Hallo und herzlich willkommen zu einer neuen Sendung von Missionswerk Mitternachtsruf, für Sie gelesen. Sie hören gleich den ersten Teil der Broschüre mit dem Titel »Wie sich der Konflikt erklären lässt« von Norbert Lied. Seit den Terroranschlägen vom 11. September 2001 in New York und Washington ist nichts mehr so wie früher. Doch wie lässt sich der Konflikt der aktuellen Weltsituation erklären? Der Autor versucht, die derzeitigen Ereignisse biblisch-prophetisch zu beleuchten. Beim Hören dieser Sendung wünschen wir Ihnen gottesreichen Segen. Es liest für Sie Andreas Klinner.

Zu Anfang einige einleitende Gedanken. Seit den Terroranschlägen vom 11. September 2001 in New York und Washington macht der Ausspruch die Runde: Nichts ist mehr so wie früher. Die Weltlage hat sich tatsächlich dramatisch verändert. Die Menschen haben Angst. Viele lassen den Kopf hängen oder versuchen, sich mit noch mehr Betriebsamkeit von der Situation in unserer Welt abzulenken. Wiedergeborene Christen spüren die tragische Veränderung ebenfalls. Aber sie erheben ihre Häupter, weil sich ihre Erlösung naht, wie es in Lukas 21, Vers 28 steht. Was seit Herbst 2001 geschah und geschieht, kann nicht mehr mit den Ereignissen vor 10 oder 20 Jahren verglichen werden. Als zum Beispiel 1991 der Golfkrieg ausbrach, war das sehr schlimm. Aber heute spürt man, dass etwas grundlegend anders ist. Und wie das so ist, wenn auf unserem Planeten etwas Negatives geschieht, wird unverzüglich nach dem oder den Schuldigen gesucht. Hat man dann einen vermeintlichen oder tatsächlichen Sündenbock gefunden, wird die ganze Verantwortung auf ihn abgeschoben. Das ist in der Politik nicht anders. Und da heißt der Sündenbock Israel. Bin Laden selbst setzte die Ereignisse vom 11. September 2001 mit Israel in Verbindung, als er sagte, der Terror werde nicht zur Ruhe kommen, bis das Palästinenserproblem gelöst sei und Mohammeds Lehre in ganz Palästina regiere. Blenden wir kurz auf die aufsehenerregendsten Terroranschläge der letzten 30 Jahre zurück.

Die blutige Spur des Terrorismus. Den Konflikt zwischen den arabischen Nationen und den jüdischen Rückwanderern gab es zwar schon lange, besonders intensiv aber brach er nach dem 14. Mai 1948 aus, als Ben-Gurion den Staat Israel ausrief. Doch seit der Gründung der terroristischen Organisation PLO im Jahr 1964, die das erklärte Ziel hat, ganz Palästina von den Juden zu befreien, wurde das Kräftemessen immer heftiger. Der PLO gehören mindestens 6 Untergruppen, Splittergruppen an, zum Beispiel Hamas, Hisbollah, Fatah, PFLP, die Volksfront für die Befreiung Palästinas und andere mehr. Der Kampf der Palästinenser um Jerusalem und Israel wird letztlich zu einem weltweiten, atemberaubenden Konflikt ausarten, der in einen Weltkrieg münden wird, wie das aus dem Buch der Offenbarung und anderen Stellen der Bibel hervorgeht. Nach der verheerenden Niederlage der arabischen Staaten gegen Israel 1967 im sogenannten Sechstagekrieg kündigten die Palästinenserorganisationen erneut an, die Befreiung ihrer Heimat selbst an die Hand zu nehmen. Die blutige Spur der Gewalt wurde breiter. Es scheint heute aber bereits in Vergessenheit geraten zu sein, oder will man sich nicht daran erinnern, dass die radikale palästinensische Befreiungsorganisation PFLP 1970 für den bis dahin schlimmsten Terrorangriff in der Geschichte der zivilen Luftfahrt verantwortlich war. Die PFLP überzog damals Israel, Jordanien und Westeuropa mit einer Welle von Anschlägen. Man sprach von einer Terrorwelle nie dagewesenen Ausmaßes. Der September 1970 ging als der Schwarze September in die Geschichte ein. Damals fanden fast gleichzeitig 5 Flugzeugentführungen statt. Am 6. September wurde eine Boeing 707 der israelischen Fluggesellschaft El Al vom holländischen Flughafen Schiphol in Amsterdam entführt. Zur gleichen Zeit brachten PFLP-Terroristen eine Maschine der Transworld Airlines mit 158 Fluggästen, die sich auf dem Flug von Frankfurt über Tel Aviv nach New York befand, in ihre Gewalt. Von Zürich aus wurde eine DC-8 der Swissair mit 141 Passagieren und 12 Besatzungsmitgliedern in Richtung Naher Osten entführt. Ein funkelnagelneuer Jumbojet der Pan Am auf der Route von Brüssel über Amsterdam nach New York wurde ebenfalls von einem Kommando der PFLP entführt. Am 9. September kaperten Terroristen der palästinensischen Befreiungsorganisation ein Flugzeug der britischen Fluggesellschaft BOAC mit 114 Passagieren und entführten es zunächst in Richtung Beirut. Lediglich die Entführung einer El Al-Maschine war den Luftpiraten nicht gelungen, da sie durch das todesmutige Eingreifen des Flugpersonals und eines Passagiers sowie durch ein riskantes Flugmanöver des Piloten überwältigt werden konnten. 3 der entführten Flugzeuge wurden in der jordanischen Wüste von den Terroristen in die Luft gejagt. Der Pan Am Jumbo war für eine Landung in Jordanien zu groß und wurde daher in Kairo gesprengt. Aber all das und noch vieles mehr, was an blutigem Terror verübt wurde, schien die Welt vergessen zu haben, als sie Yasser Arafat 1994 den Friedensnobelpreis verlieh. Dabei ging es diesem Top-Terroristen und seinen teilweise noch radikaleren Gefolgsleuten nur darum, Israel von der Landkarte verschwinden zu lassen. Hierzu einige Fakten aus dem lesenswerten Buch »Apokalypse über Jerusalem« von Fritz May. Am 28. Januar 1995 ließ Arafat in einem eigens angefertigten Propagandavideofilm, der über den palästinensischen Fernsehsender in Gaza ausgestrahlt wurde, den Aufruf verbreiten: Es besteht kein Staat Israel und somit braucht das Oslo-Abkommen mit Israel nicht eingehalten zu werden. Von Ahmed Yassin, Terrorprediger und Bombenleger, und anderen Hamas-Führern stammen folgende Hasstiraden. Es ist das Los der Juden, von uns hingeschlachtet zu werden. Wir haben diese Aufgabe übernommen. Juden töten ist ein Gebot, das uns Gott näher bringt. Israel besteht so lange, bis es vom Islam zerstört wird. Scheich Akrima Sabri sagte, ein internationales Jerusalem wäre für uns noch schlimmer als das zionistische Jerusalem. Darüber hinaus steht in der PLO-Charta im Artikel 21,
Die arabischen Palästinenser, deren Ausdrucksform die bewaffnete palästinensische Revolution ist, lehnen alle Lösungen ab, welche die völlige Befreiung Palästinas ersetzen, und alle Vorschläge, die auf die Liquidierung der palästinensischen Sache oder deren Internationalisierung abzielen. Wiederholt versprach Arafat, die PLO-Charta für ungültig zu erklären. Aber an seine PLO-Vertretung im Sudan schrieb er, er werde keinen einzigen Paragraphen darin ändern. Erst wenn Israel die palästinensische Souveränität über alle besetzten Gebiete und Jerusalem anerkenne, werde man die Klausel über die Vernichtung Israels löschen. Weiter äußerte sich Arafat im Fernsehsender CNN, dass mehr als 800 Millionen Araber bzw. 1 Milliarde Muslime es ihm nie verzeihen würden, wenn er Al-Quds, das ist Jerusalem, als drittheiligste Stadt des Islam und als Hauptstadt Palästinas aufgeben würde. Darum fordert er unnachgiebig die volle Souveränität über Jerusalem und den Tempelberg, ohne alle Kompromisse. Nachdem eine jahrzehntelange Pendeldiplomatie und zahllose Gipfeltreffen bislang keine wirkliche und dauerhafte Lösung des Nahostkonflikts und besonders des Jerusalem-Konflikts brachten, sind die Politiker und Mächtigen dieser Erde ratlos, wie es weitergehen soll. Doch trotz aller Fakten sind die Weltmedien und die Politiker mehrheitlich pro-palästinensisch eingestellt. Wie die israelische Tageszeitung Jerusalem Post zum Beispiel meldete, sagte der französische Botschafter in London mit Blick auf Israel, dieses kleine Land bedroht den Weltfrieden. Wer aber steht denn überhaupt noch auf der Seite Israels? Das Wort Gottes und damit Gott selbst. Sicherlich ist nicht alles gut und richtig, was Israel tut. Manchmal schießen die Israelis auch über das Ziel hinaus. Aber eines wissen wir. Israel ist das Volk Gottes. Das haben wir zu respektieren. Gott hält am jüdischen Volk fest, denn seine Gnadengaben und Berufung können ihn nicht gereuen, sagt Römer 11, Vers 29. Etwas mehr als 3 Jahrzehnte nach den 5 Flugzeugentführungen durch PFLP-Terroristen standen wir wieder vor einem schwarzen September. Und wieder war es Terrorismus. Und wieder wurden Flugzeuge entführt. Aber die Auswirkungen der Selbstmordkommandos, die am 11. September 2001 in die 2 Türme des World Trade Centers rasten und Tausende mit in den Tod rissen, sind viel schrecklicher als 1970 und haben ein viel schlimmeres Ausmaß angenommen, und zwar für die ganze Welt. Dieser blutrünstige Terrorismus hat, wie schon dargelegt, seine Wurzeln in der Gründung der palästinensischen Terrororganisationen. Diese können es nicht ertragen, dass es mitten im islamischen Großterritorium einen kleinen jüdischen Staat gibt. Das ist für sie ein Schlag ins Gesicht. Aber gleichzeitig ist es ein Beweis der Existenz des wahren Gottes, der zu seinen Verheißungen steht. Doch das ist für die Anhänger des Korans unerträglich.

Die Wurzeln der Feindschaft. Haben all diese schrecklichen Ereignisse etwas mit der Frühgeschichte Israels zu tun? Meines Erachtens ja. Der israelisch-palästinensische Konflikt ist eine Fortsetzung der gravierenden Streitigkeiten, die die Juden seit ihrer Existenz mit den Philistern hatten. Als Abraham zum ersten Mal ins verheißene Land nach Gera, das ist Gaza, kam, hatte er wegen der Philister große Nöte. Dies lesen wir in 1. Mose 20 ab dem Vers 1. Viele Jahre später zog sein Sohn Isaak ebenfalls nach Gera, wo ihm und seinen Knechten durch die Philister Hass, Neid und Konfrontation widerfuhr. Dies lesen wir in 1. Mose 26, Vers 1 und die folgenden. Das zog sich immer weiter durch die Geschichte Israels. Nach der Wüstenwanderung zog das Volk Israel ins verheißene Land. Da stellten sich ihm die Könige der Kanaaniter entgegen. Doch die Philister waren immer die hartnäckigsten Feinde der Juden. Vor allem deshalb, weil sie Feinde inmitten des jüdischen Landes waren. Das war ja eben die Tragik. Die Philister wurden zwar durch Simson, David, Salomo und Hiskia besiegt, später auch durch die assyrischen Könige und Alexander den Großen. Aber mit den Philistern war es wie mit einer Flamme, die, wenn man sie nicht völlig auspustet, kurz darauf wieder aufflammt. Die Philister als solche gibt es nicht mehr. Aber es ist eigenartig, dass sie in verschiedenen Endzeitprophezeiungen vorkommen. In den Psalmen, in Hesekiel, in Zephania und Sacharja. Ebenso wie Moab, Bosra, Edom, Assur, Gog und Magog. Das sind Länder und Völker, die heute nicht mehr unter diesen Namen existieren, wohl aber unter modernen Bezeichnungen. Doch in der Endzeitprophetie findet man sie noch unter den alten Namen. Nur ein Beispiel. Bileam sagte zum Moabiterkönig Balak: Ich will verkünden, was dieses Volk Israel, deinem Volk Moab, antun wird am Ende der Tage. 4. Mose 24, Vers 14. So können wir auch im Blick auf die Palästinenser oder vielmehr auf die palästinensischen Terrororganisationen sagen, dass sie eine geistliche Fortsetzung der Philister von damals sind. Auch die Namen sind sich sehr ähnlich. In Hesekiel 25, die Verse 15 bis 17, lesen wir, dass die Philister sehr rachsüchtig sind und dass sie Israel aus ganzem Herzen verachten, zur Zerstörung in ewiger Feindschaft. Diese Feindschaft wird beendet, wenn Jesus Christus wiederkommt. Deshalb geht es mir auch nicht darum, das palästinensische Volk als solches an den Pranger zu stellen, sondern um die palästinensischen Terrororganisationen, die das Volk missbrauchen und sich die Zerstörung Israels auf die Fahnen geschrieben haben.

Israel als Angriffsfläche. Die Augen der Nationen werden heute immer mehr auf Israel gelenkt. Wie schon erwähnt, sagte Osama bin Laden in einer Videoaufzeichnung, die kurz nach den Attentaten über viele Fernsehstationen ausgestrahlt wurde, das Palästinenserproblem sei am ganzen Terror schuld. Damit wälzte der Top-Terrorist die Last der Verantwortung auf Israel ab. Denn mit anderen Worten heißt das, wenn es Israel nicht geben würde, dann gäbe es weder einen Konflikt zwischen den arabischen Staaten und der westlichen Welt, noch den Terrorismus in Nahost. Diese Aussage macht deutlich, dass es sich um einen religiösen Konflikt handelt. Islam kontra das von Gott erwählte Volk Israel. In der erwähnten Videoaufzeichnung führte bin Laden weiter aus, der Westen sei vom Zionismus missbraucht worden, um die islamische Welt zu unterdrücken. Die Frage sei erlaubt, wie war das denn bei den katastrophalen Terroranschlägen am 11. September 2001? Saßen damals Juden oder Muslime an den Steuerknüppeln der beiden Flugzeuge, die ins World Trade Center gelenkt wurden? Auch der amerikanische Präsident George W. Bush lenkte mit seiner Stellungnahme für einen Palästinenserstaat das Augenmerk der Welt auf Israel. Speziell aufmerken ließ jedoch die Tatsache, dass Israel bei der weltweiten Zusammenarbeit gegen den Terror ausgeklammert bzw. isoliert wurde, während Syrien, der Iran und die palästinensische Autonomiebehörde PA in die Allianz zur Terrorbekämpfung aufgenommen wurden. Syrien wurde sogar für 2 Jahre zum ständigen Mitglied des UNO-Sicherheitsrates gewählt. Darüber hinaus wurde dem Land in Aussicht gestellt, dass es von der Liste der den Terrorismus unterstützenden Staaten gestrichen werden würde. Dabei ist bekannt, dass mehrere terroristische Organisationen in Syrien ihren Sitz haben. Wie lässt es sich erklären, dass auf solch brüskierende Weise mit zweierlei Maß gemessen wird? Israel selbst leidet schon jahrzehntelang unter dem Terrorismus. Warum wurde es bei der Antiterrorallianz einfach übergangen? Weil Israel ein sichtbarer Beweis Gottes auf Erden ist. Wenn es nämlich darauf ankommt, richten sich alle Nationen gegen dieses Volk, ganz im Sinn der biblisch-prophetischen Aussagen. Es ging und geht Amerika in seiner Solidarität mit Israel nicht so sehr um die Vertretung biblischer Wahrheiten, sondern letztlich um seine eigenen Interessen im Nahen Osten. Als sich die Regierenden der mächtigsten Staaten der Welt in Shanghai trafen, USA, Russland, China und andere mehr, kam man in Sachen Terrorbekämpfung schnell zu einer Einigung. Dabei ist es noch nicht lange her, da wäre es zwischen Amerika und China wegen eines abgestürzten US-Kampfjets, den die Chinesen nicht herausgeben wollten, beinahe zu einem Krieg gekommen. Nun aber lagen sich beide in den Armen. Während dieses Gipfeltreffens in Shanghai wurde in der neu gefundenen Einheit und Kraft auch vereinbart, das Afghanistan-Problem möglichst schnell zu lösen und sich danach mit dem gleichen Engagement dem Palästinenserkonflikt zuzuwenden. Wahrhaftig, die Völker dieser Welt richten ihr Augenmerk im Endeffekt immer wieder auf den einen Konfliktpunkt, den Staat Israel. Warum? Weil es um einen geistlichen Hintergrund und daher um eine geistliche Auseinandersetzung geht.

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Wenn man seine Opfergabe, seine Spende als eine Ausgabe betrachtet, wird sie einem eher schwer fallen. Wenn man sie aber als eine Investition im Reich Gottes betrachtet, so wird man mit Freude und gerne spenden und geben. Im Matthäusevangelium Kapitel 6 lehrt der Herr Jesus Christus Folgendes über Finanzen. Ihr sollt euch nicht Schätze sammeln auf Erden, da sie die Motten und der Rost fressen und da die Diebe nachgraben und stehlen. Sammelt euch aber Schätze im Himmel, da sie weder Motten noch Rost fressen und da die Diebe nicht nachgraben noch stehlen. Denn wo euer Schatz ist, da ist auch euer Herz.

Nun dürfen wir die Andacht des Tages hören von Charles Spurgeon über Psalm 18, Vers 29. Denn du wirst mein Licht anzünden. Es mag sein, dass meine Seele in Finsternis sitzt, und wenn diese von geistlicher Art ist, so kann keine menschliche Macht mehr Licht bringen. Gelobt sei Gott. Er kann meine Finsternis erleuchten und zugleich mein Licht anzünden. Selbst wenn ich von einer Finsternis, die man greifen mag, umgeben wäre, so kann er das Dunkel durchbrechen und es sofort hell um mich her machen. Das Gute ist, dass wenn er das Licht anzündet, niemand es ausblasen kann, dass es auch nicht aus Mangel an Nahrung erlöschen wird, noch im Verlauf der Stunden von selber ausgehen. Die Lichter, welche der Herr am Anfang anzündete, scheinen noch immer. Die Lampen des Herrn mögen Nachgießen von Öl nötig haben, aber er tut sie niemals aus. Lasst mich denn wie die Nachtigall im Dunkeln singen. Die Erwartung wird mir Melodie verleihen und die Hoffnung soll den Grundton geben. Bald werde ich mich an einem von Gott angezündeten Lichte erfreuen. Ich bin eben jetzt trübe und traurig. Vielleicht ist es das Wetter oder körperliche Schwachheit oder die Bestürzung, in die ein plötzliches Unglück mich versetzt. Aber was immer die Finsternis verursacht hat, Gott allein ist es, der Licht bringen wird. Meine Augen sehen auf ihn allein. Bald wird das Licht des Herrn mich erleuchten und später, zu der vor ihm bestimmten Zeit, werde ich dort sein, wo sie keiner Leuchte und keines Sonnenlichtes bedürfen. Halleluja!